0: Bremen mit 9:1. Das waren die Nachrichten. Das Wetter in Deutschland: örtlich Schauer, teils gewittrig, Tiefstwerte 15 bis 6 Grad. Tagsüber heiter bis wolkig, im Norden etwas Regen, im Nordosten später Gewitter, maximal 18 bis 25 Grad. Es ist 2:03 Uhr.
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2: Mit Jerzy May für Sie am Mikrofon. Schön, dass auch Sie dabei sind, ob noch oder schon. Willkommen zu einer zweiten großen Runde mit Musik von Antonio Rossetti, Wolfgang Amadeus Mozart, Alfredo Casella, Felix Mendelssohn Bartholdy und Peter Tschaikowski. Rossetti macht den Anfang, von ihm stammt die folgende G-Moll-Sinfonie, gespielt von Concerto Köln.

Antonio Rossetti komponierte diese Sinfonie in G-Moll, hier gespielt von Concerto Köln, im Juni 1995. Die Sopranistin Regula Mühlemann nimmt uns jetzt mit auf die Opernbühne, verwandelt sich in Susanna in Mozarts Le Nozze di Figaro. Begleitet wird sie vom Kammerorchester Basel, am Pult Umberto Benedetti Michelangeli.

Die Schweizer Sopranistin Regula Mühlemann als Susanna im vierten Akt von Mozarts Figaro, begleitet vom Kammerorchester Basel. Und jetzt haben wir hier im ARD-Nachtkonzert doppelt Italienisches, eine musikalische Verbeugung über Jahrhunderte hinweg, neoklassizistische Hommage von Alfredo Casella an Domenico Scarlatti. Nach über 80 Motiven aus Scarlatti-Sonaten komponierte Casella sein Divertimento Opus 44 für Klavier und Orchester, seine Scarlattiana. Ein italienischer Wahlengländer steht am Pult des BBC Philharmonic, Gianandrea Noseda. Ein Original-Brite übernimmt den Part am Flügel, Martin Roscoe.

Vor 100 Jahren komponiert bzw. rekomponiert von Alfredo Casella, denn die Motive stammen aus Sonaten von Domenico Scarlatti. Wirkungsvoll verschmolzen diese Scarlattianer Opus 44, insbesondere wenn sie so gespielt wird wie in dieser Aufnahme mit Martin Roscoe und dem BBC Philharmonic Manchester. Für italienische Einflüsse sorgte der Mann am Pult, Gianandrea Noseda. Klangfarbenwechsel im ARD-Nachtkonzert mit Kammermusik von Felix Mendelssohn Bartholdy. Wir hören sein zweites Streichquartett in A-Moll Opus 13, gespielt vom Danish String Quartet.

Kammermusik von Felix Mendelssohn-Bartholdy. Das war sein zweites Streichquartett in A-Moll Opus 13, gespielt von vier sympathischen und hochmusikalischen Nordlichtern, den Mitgliedern des Danish String Quartet. Aufnahmemäßig bleiben wir im hohen Norden, gehen nach Schweden mit dem Sinfonieorchester Göteborg. Am Pult Neeme Järvi. Die Noten lieferte Peter Tschaikowski mit seiner zweiten Sinfonie in C-Moll Opus 17.

Peter Tschaikowskis zweite Sinfonie in C-Moll Opus 17, hier in einer Aufnahme von 2004 mit dem Sinfonieorchester Göteborg, dirigiert von Neeme Järvi. Gitarrist Julian Bream begleitet uns auf 4 Uhr zu mit einem Präludium von Francisco Tárrega. Gleich nach den Nachrichten starten wir mit Bach und Haydn in die nächste Runde ARD Nachtkonzert, präsentiert von BR Classic.

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1: Um 4 Uhr mit Milat Kupay. Bundeskanzler Merz hat im ersten Interview nach seinem Sommerurlaub große Entlastungen für die deutsche Wirtschaft angekündigt. Bei der anstehenden Kabinettsklausur in Neuhardenberg ab Dienstag würden Wachstum und Beschäftigung das wichtigste Thema. Aus der Nachrichtenredaktion Christoph Tietz.
2: Seine Regierung habe in Sachen Steuern, Rente, Entbürokratisierung und Digitalisierung aus seiner Sicht historische Reformbeschlüsse gefasst. Bei den Gesetzen dazu brauche es jetzt Tempo. So schnell wie möglich solle alles umgesetzt werden, sagte Merz der Bild am Sonntag. In dem Interview kündigt der Kanzler an, sein Team bei der Kabinettsklausur auf umfassende Entlastungen für die Wirtschaft einzuschwören, ohne dabei ins Detail zu gehen. Kritik an der Regierungsarbeit lässt der Kanzler nicht gelten. Die Bundesregierung wisse, was gut für Deutschland sei. Und, so Merz wörtlich, da lassen wir uns nicht beirren.
1: Zwischen den USA und Kanada spitzt sich der Handelsstreit wieder zu. Die kanadische Regierung kündigte für kommenden Monat neue Beschränkungen für US-Güter an. Laut Premier Carney sind davon unter anderem Stahl- und Milchprodukte betroffen. Es gehe ja darum, die Menschen und Unternehmen in Kanada zu schützen. Seit vergangener Nacht gelten in den USA bereits Strafzölle in Höhe von 50% auf bestimmte Importe aus dem Nachbarland. Vorher waren Verhandlungen zwischen beiden Seiten gescheitert. Die Bahngewerkschaft EVG hat mit bundesweiten Arbeitsniederlegungen im Regionalverkehr ab Januar gedroht. Sie will damit den Druck auf die Bundesregierung erhöhen, die Strafen bei Angriffen auf das Zugpersonal zu verschärfen. Aus der Nachrichtenredaktion Ronald Lessig.
3: Gewerkschaftschef Burkhardt sagte der Bild am Sonntag, das versprochene Gesetz müsse noch in diesem Jahr in den Bundestag. Seitens der Regierung gäbe es nur große Worte, aber keine Taten. Sie habe den Zugbegleiter vergessen, der vor einem halben Jahr in einem Regionalexpress bei Landstuhl in Rheinland-Pfalz von einem Fahrgast angegriffen und tödlich verletzt wurde. Ähnlich äußerte sich der Gesamtbetriebsratschef bei DB Regio Damde. Er sagte der Zeitung, statistisch gesehen würden täglich 8 Kollegen im Dienst angegriffen. Keiner wisse, ob er gesund nach Hause komme.
1: Der FC München hat den Franz Beckenbauer Supercup gewonnen. Die Mannschaft setzte sich gegen Borussia Dortmund mit 2:1 durch. Das Spiel fand im Dortmunder Signal Iduna Park statt. Außerdem haben im DFB-Pokal mehrere Nordclubs die zweite Runde erreicht. So gewann Holstein Kiel beim Regionalligisten 1860 München mit 2:0. Vorher hatten sich schon Werder Bremen und Hannover 96 jeweils gegen 5 Ligisten durchgesetzt. Werder Bremen bezwang den Lüneburger SK mit 3:0. Hannover besiegte die SV Himmelingen aus Bremen mit 9:1. Und das waren die Nachrichten.
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4: Mit Jerzy May am Mikrofon und Musik von Johann Sebastian Bach zu Beginn dieser Stundenrunde. Bachwerke-Verzeichnis 1044, dahinter steckt das folgende Konzert für Traversflöte, Violine, Cembalo, Streicher und Basso Continuo in A-Moll. Alle Details hat das Ensemble Café Zimmermann und das bei einem Auftritt, der im Mai 2007 bei den Tagen Alter Musik in Regensburg stattfand.

Beifall im Mai 2007 in der Dreieinigkeitskirche Regensburg. Damals bei den Tagen Alter Musik war das Ensemble Café Zimmermann zu Gast. Mit diesem Konzert unter anderem für Traversflöte, Violine, Cembalo, Streicher und Basso Continuo in A-Moll von Johann Sebastian Bach im Werkeverzeichnis auf Platz 1044. Musik von Josef Haydn steht jetzt auf dem Programm, hier im ARD-Nachtkonzert, präsentiert von BR Classic, in einer norwegischen Aufnahme mit der Trompeterin Tine Ting Helset und dem norwegischen Kammerorchester. Hören Sie Haydns Trompetenkonzert in S-Dur, Hoboken 7 E1. Viel Vergnügen!

Bekannt für ihren silbrig strahlenden Trompetenklang, die Norwegerin Tine Ting-Helset, hier begleitet vom Kammerorchester ihres Heimatlandes im September 2007. Sie hörten Joseph Haydns Trompetenkonzert in Es-Dur Hoboken 7-1. Das Cello steht im Mittelpunkt der nächsten Aufnahme. In einem Konzertstück von Karl Maria von Weber in D-Dur steht es, sein Opus 20. Wir hören Rafael Walfisch und das Northern Chamber Orchestra, dirigiert von Nicholas Ward.

Karl Maria von Webers Konzertstück für Cello und Orchester in Dido Opus 20, hier gespielt von Raphael Walfisch und dem Northern Chamber Orchestra unter Nicholas Ward. Mit Musik aus England, die in elisabethanischen Zeiten entstand, mit Klängen von John Dowland, geht's auf 5 Uhr zu, und mit englischer Musik des 20. Jahrhunderts und einer Hommage an britische Folksongs geht's gleich nach den Nachrichten weiter. Mit Zeit für Ray Vaughan Williams. Bis gleich.

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1: Um 5 Uhr mit Milat Kupay. Bundeskanzler Merz hat im ersten Interview nach seinem Sommerurlaub große Entlastungen für die deutsche Wirtschaft angekündigt. Bei der anstehenden Kabinettsklausur in Neu-Hardenberg ab Dienstag würden Wachstum und Beschäftigung das wichtigste Thema. Aus der Nachrichtenredaktion Christoph Tietz.
2: Seine Regierung habe in Sachen Steuern, Rente, Entbürokratisierung und Digitalisierung aus seiner Sicht historische Reformbeschlüsse gefasst. Bei den Gesetzen dazu brauche es jetzt Tempo. So schnell wie möglich solle alles umgesetzt werden, sagte Merz der Bild am Sonntag. In dem Interview kündigt der Kanzler an, sein Team bei der Kabinettsklausur auf umfassende Entlastungen für die Wirtschaft einzuschwören, ohne dabei ins Detail zu gehen. Kritik an der Regierungsarbeit lässt der Kanzler nicht gelten. Die Bundesregierung wisse, was gut für Deutschland sei. Und, so Merz wörtlich, da lassen wir uns nicht beirren.
1: Zwischen den USA und Kanada spitzt sich der Handelsstreit wieder zu. Die kanadische Regierung kündigte für kommenden Monat neue Beschränkungen für US-Güter an. Laut Premier Carney sind davon unter anderem Stahl- und Milchprodukte betroffen. Es gehe darum, die Menschen und Unternehmen in Kanada zu schützen. Seit vergangener Nacht gelten in den USA bereits Strafzölle in Höhe von 50% auf bestimmte Importe aus dem Nachbarland. Der italienische Vizeregierungschef Salvini will weiterhin keine Asylsuchenden aus Deutschland zurücknehmen. Salvini sagte bei einem Treffen seiner migrationsfeindlichen Lega-Partei, deutsche Hilfsorganisationen nehmen Geflüchtete auf dem Mittelmeer auf und brächten sie in italienische Häfen. Solange das so bleibe, habe Deutschland kein Recht, solche Menschen zurück nach Italien zu schicken. Auf Grundlage der EU-Asylregeln dürfen europäische Länder eigentlich Migranten in das Land ihrer Erstankunft überstellen. Rom hat das seit 2023 in rund 80.000 Fällen abgelehnt. Der FC Bayern München hat den Franz-Beckenbauer Supercup gewonnen und Borussia Dortmund im heimischen Signal Iduna Park mit 2:1 geschlagen. Aus der Sportredaktion Armin Lehmann.
3: Unter den Augen vom neuen Bundestrainer Jürgen Klopp gewinnen die Bayern den ersten Titel der Saison. Mit einem verdienten 2:1 holen sie sich den Franz-Beckenbauer Supercup. Vor allem in der ersten Halbzeit dominierte der Rekordmeister Brown und Ulisse sorgten für ein 2:0 zur Pause. Doch dann wehrte sich der BVB. Fabio Silva schaffte den Anschlusstreffer. Maxi Bayer hatte noch die Riesenausgleichschance. Am Ende blieb es jedoch beim 2:1-Sieg für die Bayern. Der Dortmunder Bensebaini sah kurz vor Schluss nach heftigem Foul noch die rote Karte.
1: Das waren die Nachrichten. Und das Wetter: tagsüber heiter bis wolkig bei 18 bis 25 Grad. Es ist 5:03 Uhr.
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4: Mittlerweile am frühen Sonntagmorgen. Jerzy May begrüßt Sie ganz herzlich zu dieser letzten Runde dieses ARD-Nachtkonzerts. Und in die starten wir englisch mit Musik von Ray Vaughan Williams und zwei Sätzen seiner English Folk Song Suite. Neville Marriner am Pult der Academy of St. Martin in the Fields.

Anfang der 1920er von Ray Vaughan Williams komponiert, die English Folk Song Suite. Wir hörten zwei Sätze daraus, gespielt von der Academy of St. Martin in the Fields unter Neville Mariner. Antonio Vivaldis Flötenkonzert in D-Dur Opus 10 Nummer 3 hat einen Paten, den Stieglitz, den Distelfink. Il Gardellino ist es überschrieben. Hören Sie Emmanuel Bahut und das australische Kammerorchester unter Richard Tognetti damit.

Der Flötist Emmanuel Pahü auf den Spuren eines Stieglitz- oder Distelfings Il Gardellino, so der Beiname dieses Flötenkonzerts in Dido Opus 10 Nummer 3 von Antonio Vivaldi, und begleitet wurde Pahü vom australischen Kammerorchester im Juli 2007, dirigiert von Richard Tognetti. Wir tauschen Flöte gegen Klarinette. Louis Spohr ist der Komponist des folgenden S-Dur-Konzerts Opus 57. Wir hören den ersten Satz mit Christopher Sundquist und der NDR-Radio-Philharmonie, dirigiert von Simon Gaudenz.

Der finnische Klarinettist Christopher Sundqvist und der Schweizer Dirigent Simon Gaudenz waren im Januar 2017 zu Gast bei der NDR Radiophilharmonie in Hannover für Louis Spohrs Klarinettenkonzert Nummer 2 in Es-Dur Opus 57. Das war der erste Satz, Allegro. Weiter geht's hier im ARD-Nachtkonzert am frühen Sonntagmorgen mit Musik eines Italieners, der sich als großer Cellist und Komponist erwies im 18. Jahrhundert, geboren in Mailand, Francesco Zappa. Wir hören seine Sinfonie Nummer 5 in D-Dur vom Atalanta Fugiens Orchester gespielt und dirigiert von Vanni Moretto.

italienische Musik des 18. Jahrhunderts, komponiert vom Mailänder Francesco Zappa. Das war seine Sinfonie Nummer 5 in D-Dur, hier in einer italienischen Aufnahme mit dem Atalanta Fugiens Orchester unter Vanni Moretto. Kammermusikalisch wird's jetzt im ARD-Nachtkonzert und das mit einem Trio von Joseph Haydn, einem Klaviertrio in S-Dur, Hoboken 1536. Und die schöne Kunst des Klaviertriospiels bewies niemand besser als Menachem Pressler mit seinem Beaux-Arts-Trio hier in der Besetzung von 1977 zusammen mit Isidor Cohen, Violine und Bernard Greenhouse, Violoncello.

Das wunderbare Beaux-Arts-Trio in der Besetzung vom Juni 1977 mit Menachem Pressler am Klavier, Isidor Cohen Violine und Bernard Greenhouse Violoncello. Auf die Zielgerade geht das heutige ARD-Nachtkonzert an diesem frühen Sonntagmorgen mit einer Ouvertüre von Gioachino Rossini, 1812 komponiert, zu einem heiteren Einakter mit dem Titel L'Inganno Felice, was so viel wie glückliche Täuschung bedeutet. Keinerlei Täuschung ließ Neville Mariner zu, als er die Academy of St. Martin in the Fields damit dirigierte.

Früher Rossini, die glückliche Täuschung, L'inganno felice, eine einaktige Farce aus dem Jahr 1812. Das war die Ouvertüre, gespielt von der Academy of St. Martin in the Fields unter Neville Marriner. Und das war auch das heutige ARD-Nachtkonzert, präsentiert von BR Classic mit britischer Filmmusik von Oscar-Preisträgerin Rachel Portman. Zu The Duchess von 2008 geht's noch auf 6 Uhr zu. Am Mikrofon verabschiedet sich mit Dank für Ihr Interesse und fürs Einschalten Jerzy May. Ihnen noch einen schönen Sonntag, hoffentlich weiter mit Zeit für Musik und sehr gerne mit den Kulturwellen der ARD.

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1: Die Nachrichten mit Katrin Baumhöfer. Guten Morgen. In Solingen wird heute an die Opfer des Messerangreifers auf dem Stadtfest erinnert. Vor 2 Jahren hatte ein islamistischer Attentäter 3 Menschen getötet und 8 weitere verletzt, einige lebensgefährlich. Friederike Völlmer berichtet.
2: Das Attentat hat Solingen tief erschüttert und bis heute Spuren hinterlassen, sagt die Stadt. Es gäbe zum Beispiel Menschen, die extra woanders hingezogen sind, um Abstand zu den Geschehnissen zu gewinnen. Umso wichtiger sei das gemeinsame Gedenken heute in Solingen. Das beginnt mit einem Gottesdienst in der evangelischen Stadtkirche, an dessen Anschluss ein Kranz am Gedenkstein vor der Kirche niedergelegt wird. Ab dem frühen Abend gibt es dann Zeit für Gespräche und Austausch. NRW-Ministerpräsident Hendrik Wüst wird unter anderem auch dabei sein.
1: NRW hat heute Geburtstag. Am 23. August 1946 wurde das Land von der britischen Besatzungsmacht gegründet, unter dem Namen Operation Marriage, also die Hochzeit von Westfalen inklusive Ruhrgebiet und dem nördlichen Rheinland. Später kam noch die Region Lippe dazu. Gefeiert wird der 80. Landesgeburtstag am kommenden Wochenende in Münster. In Italien hat der Vize-Regierungschef angekündigt, keine weiteren Migranten aus Deutschland zurückzunehmen. Der Lega-Politiker Salvini sagte, daran ändere auch der neue Asyl- und Migrationspakt der EU nichts. Andreas Gerlach berichtet.
3: Salvini sagte bei einem Parteitreffen, deutsche NGO-Schiffe im Mittelmeer würden tausende illegale Einwanderer nach Italien und Europa an Land bringen. Solange das passiere, habe Deutschland kein Recht, auch nur einen einzigen illegalen Einwanderer zurückzuschicken. Seit 2023 hat Italien rund 80.000 Rücknahmeersuchen zurückgewiesen. Als Grund wird eine Überlastung des nationalen Aufnahmesystems genannt. Demnächst soll es ein Gespräch zwischen den Innenministern Piantedosi und Dobrindt geben.
1: Und auch das beobachten wir. Kanadas Premierminister Carney hat neue Zölle angekündigt, nachdem in den USA sogenannte Strafzölle auf kanadische Produkte in Kraft getreten sind. Zuvor waren tagelange Verhandlungen zwischen beiden Ländern um ein Handelsabkommen gescheitert. Die Bahngewerkschaft EVG hat mit bundesweiten Streiks im Regionalverkehr ab Januar gedroht. Sie will damit den Druck auf die Bundesregierung erhöhen, die Strafen bei Angriffen auf das Zugpersonal zu verschärfen. Feuerwehrleute aus NRW helfen erneut im Ausland und beim Löschen von Waldbränden. 32 Kräfte aus Bonn und Düsseldorf sind auf dem Weg nach Serbien. Dort brennt es in der Region Vojvodina im Norden des Landes. In China hat ein Roboter bei einer WM den Rekord eines Menschen geschlagen. Beim Sprint über 100 Meter brauchte der Roboter rund 9,3 Sekunden. Die Bestzeit eines Menschen liegt bei rund 9,6 Sekunden. Der FC Bayern München hat den ersten Titel der neuen Fußballsaison geholt. Im Supercup besiegte er den BVB in Dortmund mit 2:1. In der zweiten Hälfte war die Borussia kurz davor, den Ausgleich zu erzielen. Bayern-Trainer Kompany lobte das Team.
4: Wenn man schaut, wie diese Mannschaft von Dortmund sich jetzt entwickelt, dann wusste ich schon, dass es ein schwieriges Spiel wird. Und deswegen sind wir sehr, sehr froh, dass wir heute einen Titel holen gegen eine sehr starke Mannschaft, die, glaube ich, nächste Saison viel Punkte machen wird.
1: Das nächste Mal treffen Bayern und Dortmund am 8. Spieltag der Bundesliga aufeinander, am 30. Oktober oder am 1. November. Das war WDR aktuell. Das Wetter in Nordrhein-Westfalen, heute früh teils neblig und sobald die Sonne in etwa einer halben Stunde da ist, auch sonnig. Später gibt es eine Mischung aus Sonne und Wolken, größtenteils bleibt es trocken. In Monschau bis 18 Grad, in Bad Salzuflen bis 20 und in Hamm maximal 21 Grad. Die neue Woche beginnt morgen sonnig und trocken, die Temperaturen erreichen 17 bis 24 Grad. Die Zeit, es ist 6.04 Uhr.
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5: Mit Elisabeth Verhoeven, guten Morgen. Die Musik dieser Stunde führt uns wieder mal nach England. Das Besondere, Ensembles aus ganz verschiedenen Ländern Europas und aus Kanada präsentieren uns die Werke. Und den Anfang macht das Ensemble Feuervogel aus Deutschland. Sie spielen eine Mask von William Byrd.

Das war Musik von William Byrd, einem der großen Komponisten des elisabethanischen Englands. Seine Musik entstand für Kirchen, aber auch für das höfische Leben. Und zu My Lord of Oxenford's Mask wurde am Hof von Elisabeth I. wahrscheinlich ausgelassen getanzt. Wir hörten das Ensemble Feuervogel aus Deutschland. Heute Morgen gibt es Musik aus England. Der nächste Komponist kommt zwar aus Halle an der Saale, aber die Engländer haben ihn schon zu Lebzeiten adoptiert. Georg Friedrich Händel. Auf dem Programm steht eines seiner großen Orgelwerke. Aber die Harfenistin Margret Köll und ihr Ensemble Between the Strings haben sich das Konzertwerkverzeichnis 306 angeeignet und präsentieren es nun mit der walisischen Trippelharfe, Erzlaute, Streichern und Bläsern.

Die Harfenistin Margret Köll kommt aus Tirol und sie steht als treibende Kraft hinter bzw. vor dem Ensemble Between the Strings. Zusammen noch mit Michele Passotti, Erzlaute, hörten wir eine Bearbeitung des Orgelkonzerts B-Dur von Georg Friedrich Händel. Musik aus England spielt bei allen renommierten Ensembles für alte Musik eine Rolle. La Poème Harmonique aus Frankreich macht da keine Ausnahme. Das Ensemble spielt jetzt Musik von Robert Parsons, einem Zeitgenossen von William Byrd. Sein Stück entwickelt sich ruhig, ohne große Gäste, aus den ersten Silben der Solmisation, dem System, aus dem die Tonleitern entwickelt wurden. Ut, Re, Mi, Fa, Sol für Lautenensemble.

WDR 3 am Sonntagmorgen. Das war Outre Mi Fa Sol für Lautenensemble von Robert Parsons. Vincent Dumestre leitete La Poème Harmonique. Von Frankreich geht's rüber nach Belgien. Dort ist das Ensemble Il Gardellino zu Hause. Benannt haben sie sich nach dem berühmten Distelfing-Konzert von Antonio Vivaldi. Hier hören wir sie aber mit Musik vom Londoner Bach Johann Christian. Er ging mit 28 Jahren ans King Theatre und blieb in London bis zu seinem Tod. Il Gardellino spielt Bachs Quintett F-Dur Opus 11 Nummer 3 für Flöte, Oboe, Violine, Viola und Basso Continuo. Continuo.

Il Gardellino mit dem Quintett F-Dur Opus 11 Nummer 3 von Johann Christian Bach. Der jüngste Bachsohn hatte in London einen starken Verbündeten, Karl Friedrich Abel. Der Gambist war schon 2 Jahre vor Bach in London angekommen und wird Kammermusiker der englischen Königin. Bach und Abel gründen erst eine Wohngemeinschaft und dann eine renommierte Konzertreihe. Karl Friedrich Abel war hochgeschätzt. Nach seinem Tod steht im Gentleman's Magazine, seine Musik war immer von Schönheit und expressiver Kraft gekennzeichnet. Ein Beispiel: das Trio für Flöte, Viola da Gamba und Basso Continuo in B-Dur. Es spielt das Ensemble La Réjouissance.

Trio B-Dur für Flöte, Viola da Gamba und Basso Continuo von Carl Friedrich Abel in einer Aufnahme mit La Réjouissance. Ein Ensemble ganz international besetzt mit drei Musikerinnen aus Belarus, Polen und Spanien. Und mit dem letzten Ensemble geht es sogar noch auf einen anderen Kontinent. Das Aradia Ensemble wurde in Kanada gegründet. Aber auch sie spielen heute Morgen für uns Musik aus dem alten England. Kevin Mallon dirigiert die Sinfonie Nummer 7 B-Dur von William Boyce.

Das war die Sinfonie Nummer 7 B-Dur von William Boyce. Das Aradia Ensemble spielte unter Leitung von Kevin Mellon. Und das war die erste Stunde von WDR 3 am Sonntagmorgen. Nach den Nachrichten begrüße ich Sie gern wieder zur geistlichen Musik. Bis gleich.

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3: Die Nachrichten mit Katrin Baumhöfer. Guten Morgen. Nordrhein-Westfalen hat heute Geburtstag. Am 23. August 1946 wurde das Land von der britischen Besatzungsmacht gegründet. Unter dem Namen Operation Marriage, also Operation Hochzeit. Nadja Baschek, WDR-Landespolitik.
4: Was die Briten Operation Marriage nannten, bezeichnet manch einer heute als Zwangsehe. Durch das Rheinland und das ländliche Westfalen zog sich schon damals ein kultureller Graben. Trotzdem wurden diese unterschiedlichen Landesteile zusammengeführt mit dem Industriemotor-Ruhrgebiet in der Mitte. Später kam die Region Lippe dazu. Der erste Ministerpräsident wurde von den Briten noch eingesetzt, der nächste schon demokratisch gewählt. Seit 1946 ist viel passiert. Der Aufbau von Universitäten, der Ausstieg aus der Steinkohle, der Umzug der Bundeshauptstadt von Bonn nach Berlin. Groß gefeiert wird der 80. Landesgeburtstag kommendes Wochenende in Münster.
3: In Solingen wird heute an die Opfer des Messerangriffs auf dem Stadtfest vor genau 2 Jahren erinnert. Nach einem Gottesdienst in der Stadtkirche soll ein Kranz niedergelegt werden. Daran nimmt Ministerpräsident Wüst teil. Ein islamistischer Attentäter hatte auf dem Fest mit einem Messer 3 Menschen getötet und 8 weitere verletzt, einige davon schwer. Die Bahngewerkschaft EVG droht mit Streiks, damit das Zugpersonal besseren Schutz bekommt. Bundesweit können ab Januar der Regionalverkehr bestreikt werden. Die EVG will damit den Druck auf die Bundesregierung erhöhen, die Strafen bei Angriffen auf Zugbegleiter zu verschärfen. Ronald Lessig.
5: Gewerkschaftschef Burkhardt sagte der Bild am Sonntag, das versprochene Gesetz müsse noch in diesem Jahr in den Bundestag. Seitens der Regierung gebe es nur große Worte, aber keine Taten. Sie habe den Zugbegleiter vergessen, der vor einem halben Jahr in einem Regionalexpress bei Landstuhl in Rheinland-Pfalz von einem Fahrgast angegriffen und tödlich verletzt wurde. Ähnlich äußerte sich der Gesamtbetriebsratschef bei DB Regio Damde. Er sagte der Zeitung, statistisch gesehen würden täglich 8 Kollegen im Dienst angegriffen. Keiner wisse, ob er gesund nach Hause komme. Der neue Bundesverkehrsminister Bilger hatte vor kurzem betont, dass Sicherheit im Zug kein Randthema sei und es Gespräche in der Regierung geben werde.
3: Und auch das ist heute Thema. Kanadas Premierminister Carney hat neue Zölle angekündigt, nachdem in den USA sogenannte Strafzölle auf kanadische Produkte in Kraft getreten sind. Zuvor waren tagelange Verhandlungen zwischen beiden Ländern um ein Handelsabkommen gescheitert. Feuerwehrleute aus Nordrhein-Westfalen helfen erneut beim Löschen von Waldbränden. 32 Experten aus Bonn und Düsseldorf sind auf dem Weg in den Norden von Serbien, das den EU-Katastrophenschutz angerufen hat. Italien wird keine weiteren Migranten aus Deutschland zurücknehmen. Das hat Vizeregierungschef Salvini angekündigt. Das gelte so lange, wie deutsche NGO-Schiffe im Mittelmeer illegale Migranten an Land brächten. Der Regionalligist Westfalia Rhinan aus Hamm steht vor dem größten Fußballspiel seiner Geschichte. In der ersten Runde des DFB-Pokals muss der Viertligist heute gegen den Zweitligisten Dynamo Dresden antreten. Trainer Marco Stiepermann und die Fans sind mehr oder weniger siegessicher.
6: Ich glaube auch, dass es immer unangenehm ist, gegen Regionalligisten zu spielen, aber ganz klar, wir brauchen halt einen sensationellen Tag.
7: Hauen wir weg.
3: Weil das Stadion in Rhinan zu klein ist, wird im Preußenstadion in Münster gespielt. Los geht es um 15.30 Uhr. Und auch diese NRW-Clubs treten heute im DFB-Pokal an. Bochum, Gladbach, Düsseldorf, Essen und Paderborn. Das war WDR aktuell. Das Wetter in Nordrhein-Westfalen, heute früh noch teils neblig, aber im Laufe des Vormittags kann sich auch die Sonne immer besser durchsetzen und dann bleibt es meist trocken. In Bad Münstereifel bis 18 Grad, in Lippstadt bis 20 und in Düsseldorf maximal 21 Grad. In der Nacht oft sternenklar, zum Morgen hin neblig, Tiefsttemperaturen 11 bis 5 Grad. Morgen dann sonnig und trocken, 17 bis 24 Grad. Die Zeit 7.04 Uhr.
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7: Mit Elisabeth Verhoeven, guten Morgen. Schön, dass Sie dabei sind an diesem Sommersonntagmorgen. Egal wie das Wetter ist, im Sommer wird gefeiert. Im Garten, auf der Kirmes und heute sogar ganz offiziell, denn Nordrhein-Westfalen hat Geburtstag. Wir feiern in der geistlichen Musik mit farbiger Festmusik, strahlenden Lobgesängen und Momenten zum Innehalten. Als Herzstück der Sendung hat unsere Autorin Kirsten Bethke ein Gotteslob von Benjamin Britten ausgesucht. Darin versammelt sich die ganze Schöpfung für einen Lobgesang, inklusive eines Katers namens Geoffrey. Jetzt lädt zuerst Brittens Landsmann William Byrd zum vielstimmigen Gotteslob ein. Praise our Lord, all ye Gentiles.

Ein Gotteslob mit vollem Klang und das in weniger als 3 Minuten. Das Ensemble Stile Antico hat William Byrds Praise Our Lord gesungen. Eine Vertonung von Psalm 117 und das ist tatsächlich der kürzeste aller Psalmen. Das Buch der Psalmen im jüdischen Tanach bzw. im Alten Testament hat Komponisten über die Jahrhunderte hinweg inspiriert. Das liegt sicher an der lebendig-poetischen Bildhaftigkeit. Aber auch daran, dass die Psalmen musikalisch gedacht sind. Von Anfang an sind sie auch gesungen worden. Sie sind Klagelieder, Lob- oder Danklieder oder für Feste bestimmt. So wie der 45. Psalm. Er ist für eine Königshochzeit entstanden. Sein Text beginnt mit dem Vers: Mein Herz fließt über von froher Kunde, ich weihe mein Lied dem König. Henry Purcell kombiniert den Psalm mit Versen aus anderen Psalmdichtungen und macht daraus eine Komposition für die Krönung von James II. Das heißt, eigentlich ist das Werk für James' Ehefrau entstanden, für Maria von Modena. Sie wurde damals an der Seite ihres Mannes zu Queen Mary I. gekrönt. Purcell leuchtet in seiner Vertonung eindrucksvoll die Bilder des Psalmtextes aus. Von goldenen Gewändern ist darin die Rede. Purcell illustriert sie klangprächtig. Die Passage »Man führt sie in gestickten Kleidern« vertont Purcell dagegen viel filigraner und lässt nur Solisten singen.

My Heart is Indicting. Mein Herz fließt über von froher Kunde von Henry Purcell. Mit den Ensembles Watches 8 und Les Invitations. Eine Zusammenstellung von Psalmversen für die Krönung von Queen Consort Mary an der Seite von King James II. Im Jahr 1685. Die Psalmvertonung, die wir jetzt in der geistlichen Musik für Sie haben, ist älter. Sie stammt aus dem 16. Jahrhundert. In der Zeit leidet England extrem unter religiösen Spannungen. Mal gilt die katholische Konfession als offizielle Staatsreligion, dann wieder ist die anglikanische Konfession verbindlich. Der Komponist Robert White hat die meiste Zeit unter der Herrschaft der protestantischen Königin Elisabeth I. gearbeitet. Davor hat er aber noch die wenigen Jahre erlebt, in denen Elisabeths Halbschwester Maria die katholische regiert hat. Das hatte auch Auswirkungen auf sein Komponieren. Unter katholischer Herrschaft ist nämlich das Lateinische für die kirchliche Vokalmusik Pflicht. Aus dieser Zeit muss die lateinische Motette von White stammen, die wir Ihnen jetzt vorstellen. Aus dem Psalmtext spricht ein geradezu kindliches Vertrauen, in Gott Frieden zu finden. Domine, non est exaltatum cor meum. Herr, mein Herz ist nicht stolz, nicht hochmütig blicken meine Augen. Ich ließ meine Seele ruhig werden und still. Wie ein kleines Kind bei der Mutter ist meine Seele still in mir.

Das Ensemble Contrapunctus unter Owen Rees mit der Motette Domine non est exaltatum cormeum von Robert White. Vielleicht kennen Sie die Komponistin Imogen Holst. Ihre Werke sind heute immer noch nicht besonders publik, auch wenn es zu ihrem 100. Geburtstag 2007 eine kleine Imogen Holst-Renaissance gegeben hat. Beim Namen Holst denken viele zuerst an Gustav Holst und seine Planeten. Imogen war seine Tochter. Sie hat einen großen Anteil an der Edition seiner Werke und hat die Biografie über ihren Vater geschrieben. Sie hat sich außerdem in der Musikgeschichte verewigt, mit dem englischen Standardwerk ABC of Music, einer Einführung in die Musik. Imogen Holst ist auch noch als Dirigentin und Festivalleiterin aktiv gewesen und sie hat komponiert. Erst nur nebenher Chorsätze für Hochzeiten und Schulchöre und dann wird es ihr ernster mit dem Komponieren. 1943, da ist Imogen Holst Mitte 30, findet das erste Konzert statt, in dem nur ihre eigenen Werke erklingen. In dieser Zeit entsteht auch ihre Hymn to Christ auf einen Text des frühbarocken Lyrikers John Donne. Es bittet um Schutz vor einer Schiffsreise. Dem Dichter stand nämlich

eine Reise von England nach Deutschland bevor. Der Angst, das Schiff könnte Leck sein oder ein Sturm drohen, begegnet der Dichter mit der Gewissheit, der Schutz Jesu ist dem Reisenden sicher. Und dieses Gefühl vermittelt auch Imogen Holst mit einer ruhig fließenden Musik.

Der Choir of Clare College, Cambridge, unter Graham Ross mit der Hymn to Christ von der englischen Komponistin Imogen Holst. Sie ist 1907 geboren und damit ein paar Jahre älter als Benjamin Britten. Mit ihm hat Imogen Holst ab den 1940er Jahren eng zusammengearbeitet. Als Brittens Assistentin hat sie sogar über 2 Jahrzehnte das von ihm gegründete Aldeburgh Festival geleitet. Das Festival gibt's übrigens immer noch und die letzte Ausgabe war gerade erst im Juni. Britten hat Imogen Holst auch gern als Komponistin bzw. Arrangeurin beauftragt. Sie hat sein Chorwerk Rejoice in the Lamp bearbeitet, das wir Ihnen jetzt vorstellen. Das war ursprünglich nur mit Orgel begleitet. Imogen Holst hat den Orgelpart für Orchester umgeschrieben. Wodurch das Stück nicht nur farbenfroher wird, auch Brittens pfiffige musikalische Kommentare zum Text kommen besser zur Geltung. Was besonders schön ist, weil der Text sehr ungewöhnlich ist. Der Dichter Christopher Smart hat ihn im 18. Jahrhundert verfasst, während eines Aufenthalts in einer der damaligen Nervenheilanstalten. Jahrzehntelang wurde der Text als bloße Fallstudie dichterischen Wahnsinns gehandelt. Aber im 20. Jahrhundert entdeckt die Literaturkritik seine besondere Qualität. Smarts Gedicht beschreibt, wie alle Geschöpfe und Dinge Gott durch ihre bloße Existenz loben. Denn alles auf Erden ist Ausdruck von Gottes Schöpfung. Der Dichter führt als Beispiel seine eigene Katze an. Geoffrey heißt sie. Und sie ist genau das, wozu der Schöpfer sie bestimmt hat. Eine Katze, die auf Mäusejagd geht. Die Blume sieht Smart als Ausdruck der Poesie Gottes. Und selbst ein leidender Mensch gereicht zum Lobe Gottes, weil er durch Christus zur Erlösung finden kann. Hier also die Kantate Rejoice in the Lamp von Benjamin Britten in der Orchesterfassung von Imogen Holst.

Ganz fein geht sie zu Ende. Benjamin Brittens Kantate Rejoice in the Lamp mit einem Halleluja vom Echo der himmlischen Harfe in großartiger und erhabener Zartheit. So will es Brittens Dichter Christopher Smart. Es sangen Chrissy DeSharp, Dominic Cross, Stephen Kennedy, Dominic Sedgwick und der Choir of Clare College, Cambridge. Begleitet wurden sie vom Dmitri Ensemble unter Leitung von Graham Ross. Ganz im englischen Geist ist eine Musik von Siegfried Karg-Elert gehalten, die wir jetzt für Sie haben. Anfang des 20. Jahrhunderts beschäftigt sich Karg-Elert mit Stilstudien. Es entstehen 33 Porträts großer Meister, von Palestrina bis Schönberg. Über eines schreibt Karg-Elert aller Händel, und das ist das barockpompöse »Lobet den Herrn mit Pauken und Zimbeln«. Geschrieben hat es Karg-Elert weder für Pauken noch für Zimbeln, sondern für Harmonium. Mit Orgel klingt es auch sehr wirkungsvoll. Markus Kaufmann spielt an der Ladegast-Eule-Orgel der Leipziger Nikolaikirche.

Eine Stilstudie aller Händel. Siegfried Karg-Elatz lobet den Herrn mit Pauken und Zimbeln. Karg-Elatz hat da gelebt, wo Johann Sebastian Bach auch zu Hause war, in Leipzig. Und das Stück gerade haben wir in einer Leipziger Orgel gehört, der Ladegast-Eule-Orgel der Nikolaikirche. Die gab es allerdings zu Bachs Zeiten noch nicht. Sie stammt aus dem 19. Jahrhundert und ist vor über 20 Jahren restauriert worden. Jetzt haben wir in der geistlichen Musik wie immer um diese Zeit die Bach-Kantate für Sie. Heute Geist und Seele wird verwirrt. Bach hat sie zum ersten Mal vor 300 Jahren in Leipzig aufgeführt. Der Kantatentext stammt vom Darmstädter Dichter Georg Christian Lehms. Er lehnt sich eng an das Evangelium des Sonntags an. Es erzählt von den Wundern Gottes. Die sind so groß, dass Geist und Seele des Menschen bei ihrer Betrachtung verwirrt verstummen. Die Kantatendichtung geht über den Bibeltext noch hinaus. Mit der Bitte an Gott, er möge den Menschen die Ohren öffnen und die Zunge lösen, damit sie seine Taten preisen können. Bach vertont den Text als Alt-Solo-Kantate. Die Altpartie übernimmt gleich der Countertenor Justin Davis. An seiner Seite der Organist Tom Foster. Die Orgel deutet in den Arien nämlich gemeinsam mit dem Sänger den Text aus. In der Eingangsarie Geist und Seele wird verwirret, umspielt sie zum Beispiel die Melodie der Singstimme mit zahlreichen Verzierungen. Sie sind ein musikalisches Bild für die Verwirrung, die Geist und Seele erfahren. Möglicherweise stammt die Musik zu dieser Arie aus einer früheren Komposition, und zwar aus einem Konzert für Oboe und Streicher, das heute verschollen ist. Das könnte genau das Oboenkonzert sein, auf das Bach für die Eingangssinfonia zurückgegriffen hat. Statt der Solo-Oboe glänzt in diesem schwungvollen Satz eine Orgel.

Mit der Arie »Ich wünsche nur bei Gott zu leben« geht die Kantate »Geist und Seele wird verwirret« von Johann Sebastian Bach zu Ende. Wieder prominent dabei die obligate Orgel, hier gespielt von Tom Foster. Der Sänger der Kantate war Justin Davis. Jonathan Cohen hat das Ensemble Arcangelo geleitet. Das war die geistliche Musik für heute. Nächste Woche sind wir wieder für Sie da, mit gleich 5 Vertretern der Familie Bach. Wir vom Team der geistlichen Musik wünschen Ihnen einen schönen Sonntag. Die Redakteurin Susanne Rump, die Autorin Kirsten Bethke und ich, Elisabeth Verhoeven.

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1: 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Von Claudia Friedrich.
2: Gelsenkirchen im Osten, im Stadtteil Erle. An der katholischen Kirche St. Bonifatius oder besser der ehemaligen Kirche. Seit Mitte der 2000er Jahre ist St. Bonifatius ein entweihter Sakralbau, das heißt keine Kirche mehr. Eine ikonische Architektur, gebaut in den 1960er Jahren. Das Dach, 5 gen Himmel gerichtete Pyramiden, zusammengesetzt aus unzähligen Betondreiecken. Die Fassade roter Klinker. Zwischen Fassade und Dach ein schmales Lichtband mit blauen Glasornamenten. Geometrische Formen, schnörkellos, pur. Vor der Kirche ein kleiner Platz.
3: So, jetzt wollen wir mal gucken, kochst du jetzt endlich? Ja, kurz vorm Kochen in diese Teekanne kommt jetzt das kochende Wasser gleich rein. Dann können die Menschen, die gleich kommen, Tee trinken.
2: Auf dem Platz stehen Hochbeete, üppig bewachsen mit

0: Häuser NRW, arbeitet hier als Teemeisterin und Gärtnerin. Wie eine Tänzerin bewegt sie sich zwischen den Gartenmöbeln aus Europaletten. Sie begutachtet die gespannten Drähte der Rankhilfe. Junge Weiden winden sich nach oben, Hopfen, Kapuzinerkresse. Das temporäre Ensemble ist Teil einer Installation im Rahmen der Manifesta, der 16. Europäischen Kunstbiennale, der Nomadin unter den Biennalen der Welt. Fans reisen ihr nach, wenn sie für ein Vierteljahr in verschiedenen Regionen Europas ihre Zelte aufschlägt. Wie Palermo, Marseille, Pristina, Barcelona. Und jetzt im Ruhrgebiet. Genauer in 4 Städten der Metropolregion. Bochum, Essen, Duisburg und hier in Gelsenkirchen.
1: Das ist ja ein Tiergarten, der entworfen worden ist von Büro für Baubotanik.
2: Die Installation von uns, die heißt Tee. Und die Installation ist eine Einladung an alle, die gerne Tee trinken und sich gerne miteinander unterhalten wollen.
0: Hannes Schwertfeger, Büro Baubotanik. Der Architekt und sein Partner schaffen Systeme aus Natur und bebautem Raum, aus Pflanzen und Technologie.
2: Und das Teetrinken verstehen wir als einen Schutzraum in der Kunst, hier bei der Manifesta.
0: Der Teegarten ist eine von rund 100 künstlerischen Arbeiten und St. Bonifatius eine der 12 Ruhrpottkirchen, die der Wanderbiennale zur Bühne werden.
3: So, wir haben dann diese leere Kirche gesehen und jemand hat uns gesagt, haben Sie Bonifatiuskirche gesehen? Das ist wunderschön in Architektur.
0: Hedwig Feyen, Architekturhistorikerin, Gründungsdirektorin der Manifesta. Seit der ersten Biennale in Rotterdam im Jahr 1996 reist Hedwig Feyen mit der Manifesta durch Europa. Es geht um künstlerische Prozesse in urbanen Räumen, die von Krisen und Kriegen betroffen sind oder die einfach einen Wandel erfahren, der sich unmerklich einschleicht. Zum Beispiel die Profanierung, also die Entwidmung von Kirchen in den Niederlanden, Frankreich, Großbritannien, Deutschland. Und die Manifesta legt den Finger in die Wunden, die am Ende nicht nur eine Region betreffen, sondern den gesamten Kontinent.
3: Was ist unsere Verbindung in ein superpolarisierte, superdigitalisierte, superkonfliktmäßiges Europa? Jetzt ist es eine Zwischenzeit. Es ist kein Friede, es ist kein Krieg. Es ist ein hybrider Krieg. Wie sieht die Zukunft von Europa aus? Und der nächste 30 Jahren auch sehr wichtig sein werde, wie Europa sich selbst stärker machen kann.
0: Für rund 100 Tage werden die jeweiligen Orte zum Labor, Kunstschaffende zu Forschenden, Nachbarschaften zu Komplizinnen der Manifesta.
3: Seit Manifesta 12 in Palermo fragen wir die Bürger und Bürgerinnen, was muss geändert werden in ihrem Stadtteil oder in ihrer Region? Und das haben wir in Palermo gemacht, in Kosovo, in Pristina, in Marseille, in Barcelona.
0: Für die 16. Manifesta fällt die Wahl aufs Ruhrgebiet, eine Region, die sich ständig neu erfindet. Geprägt von Montanindustrie und Migration, von Zechen, Stahl, von eingewanderten Menschen aus Italien, Griechenland, der Türkei.
3: Die in 1863 anfangte mit der polnischen Diaspora.
0: Als Ruhrpolen gingen die migrierten Menschen aus den ostpreußischen Provinzen in die Geschichte ein.
3: Der Ruhrgebiet war immer in Transformation.
0: Auf dem Industrieerbe wächst eine faszinierende Museenlandschaft. Verdreckte Flüsse wandeln sich in ökologische Wasseradern, Zechengebiete in Erlebnisparks. Doch der Wandel zieht sich nicht nur leichtfüßig durch die Metropolregion. Das zeigt sich nicht zuletzt an den Kirchen des Ruhrgebiets. Die einst geliebten Wegmarken der Bergbauhochburgen stehen heute sinnbildlich für die Krise der christlichen Kirchen. Viele der Gotteshäuser verbindet ein ähnliches Schicksal. Entweder sind sie bereits profaniert und haben ihre liturgische Funktion verloren, oder sie stehen kurz vor der Entwidmung. Genau solche Kirchen dienen der Manifesta als das ideale Art Lab.
3: Ich möchte gerne positive Beispiele geben, dass die Politiker nachdenken können, sodass die Kirche noch immer in Verbindung mit der Nachbarschaft hat. Und die Kirche sind nicht allein die Kirche, die sind ein Gesamtkunstwerk.
0: Alle 12 Gebäude sind nach dem Zweiten Weltkrieg errichtet worden. In den 1950er Jahren boomt der Pott.

0: Es wird Kohle gefördert und es werden Kirchen gebaut.
1: Speziell diese Bantofferkirche.
0: Den Begriff prägt der erste Bischof im Ruhrgebiet der Nachkriegszeit. Gemeint ist, pushen anlassen, weil an nahezu jeder Ecke ein Gotteshaus steht.
1: Eigentlich war das Ruhrgebiet in Nachkriegszeit ein Vorlaufer von dieser 15-Minuten-Stadt.
0: Die 15-Minuten-Stadt, in der alle Ziele in einer Viertelstunde zu Fuß oder per Fahrrad erreichbar sind. Kitas, Schulen, Supermärkte, die Hausärztin, das Gotteshaus. Ein Konzept, das seit 2015 von sich reden macht.
1: Zum Beispiel der Markuskirche, das ist einer unserer Standorte. Da hat man Altersheim, Schule, ein Kita, Pfarrerhaus, ein Gemeinschaftsraum für die Gegend.
0: Essen im Westen, im Stadtteil Frohnhausen. Auf dem Vorplatz der evangelischen Markuskirche. Sie ist das Herz der 15-Minuten-City aus den 1960er Jahren. Flachdachbauten umringen die Kirche, einen hell verputzten Betonkubus. Funkelnde Glassteine in der Fassade, dreieckförmige Fenster. Das Dach wirkt wie ein Zelt, das zur Mitte spitz zuläuft. Mit Anleihen an den Brutalismus, eine der umstrittensten Architekturströmungen, die im Nachkriegseuropa in voller Blüte steht, auch im Ruhrgebiet.
1: Die Kirche möchte in der Nachkriegszeit diese neue Architektur nutzen als Symbole einer neuen Demokratie. Vielleicht brauchen wir jetzt auch neue Symbole, um die Demokratie festzuhalten.
0: Ausgerechnet in den ehemaligen Kirchen sucht die Manifesta nach neuen Symbolen.
1: Sie sind nicht allein Steine. Was bedeutet eine Kirche?
0: Die 16. Biennale steht unter dem Motto:
2: This is not a church. Das ist keine Kirche.
0: Künstler, Künstlerinnen schaffen Projekte, die in die Zukunft weisen. Passagen zwischen gestern und morgen. Brücken zwischen religiöser Gemeinde und säkularer Gemeinschaft. Zwischen dem, was die Kirche einst bedeutete, und dem, was die Architektur demnächst sein könnte. Ein Ort für Menschen, die bislang nie eine Kirche betreten haben. Ein Erinnerungsraum für den Klang, der Europa seit dem Hochmittelalter prägt. Glocken, Orgeln.
1: Es gibt ein wunderschönes Projekt bei einem britischen Künstler, der heißt Abbas Zahedi. Er macht ein Projekt in der Liebfrauenkirche in Duisburg und er vergleicht, und das ist vielleicht symbolisch für seine Generation, die Spiritualität, die man spürt, wenn man in ein Kirchgebäude hereintritt, mit dieser Sensitivität in der Club-Scene in London.
3: So eine Kirche ist wirklich selten. Der brutalistische Stil, die aggressiv wirkende Orgel, der düstere Raum, als hätte Darth Vader die Kirche gebaut. Es hat was von Science Fiction und das inspiriert mich sehr.
0: Abbas Zahedi, Fotograf, Philosoph, Künstler.
3: Ich wünschte, dass mehr Kirchen experimenteller gebaut würden.
0: Duisburg, Stadtmitte. Die ehemalige katholische Kirche Liebfrauen, ein imposanter Quader aus Stahlbeton, Flachdach, breiter Treppenaufgang zum Mittelschiff, kristallin gefaltete Plexiglasfenster. Die Heimat der ältesten katholischen Kirchengemeinde der Stadt. Doch längst ist die Mitgliederzahl im Keller, sogar vom Abriss ist die Rede. 2006 die Profanierung, 2007 ein rettender runder Tisch, an dem engagierte Menschen sitzen aus Gemeinde, Bistum, Stadt. Der runde Tisch trägt Früchte. Es bildet sich die Stiftung Brennender Dornbusch. Sie übernimmt Liebfrauen und betreibt sie als Kulturkirche.
3: Es ist das Prinzip der Open-Source-Spiritualität, zu der alle Zugang haben. Die Kirche ist nicht mehr christlich, aber sie strahlt immer noch eine spirituelle Energie aus. Allein die Akustik in dem Raum ist die einer Kirche.
0: Sommer 2026. Abbas Zahedi baut eine Soundinstallation ins Mittelschiff. Eine Skulptur aus aufstrebenden Orgelpfeifen. Fingergroß die kleinste. Hoch wie ein Einfamilienhaus die größte.
4: And these are arranged in a circle, like a hexagon, of six
3: Ein Kreis, der aus 6 Hexagonen besteht, mit jeweils 20 Orgelpfeifen, Durchmesser 12 Meter. Die sehr langen Orgelpfeifen liegen auf dem gedachten Kreis.
0: Die Pfeifen stammen aus verschiedenen Ländern Europas. Der Schweiz, Deutschland, Großbritannien, Polen, dem zerbombten Kiew in der Ukraine. Ein Statement zur europäischen Wanderbiennale und zum transnationalen Klang, den die Kirchen über Grenzen und Epochen hinweg ausmachen. All diese Orgelpfeifen hingen in Kirchen, die verlassen, zerstört, umfunktioniert sind.
3: Diese Sammlung besteht aus verwaisten Orgelpfeifen, denn sie haben alle ihr Instrument verloren. Das Kirchenschiff ist jetzt ein Waisenhaus für die Pfeifen. Wir hauchen ihnen neues Leben ein und bewahren ihre rituelle Funktion.
0: Die begehbare Orgel bringt Töne so hervor, wie es seit Jahrhunderten geschieht. Ein Luftstrom, der sogenannte Orgelwind, bläst jede einzelne Pfeife an. Allerdings werden hier keine Register gezogen, sondern ein Algorithmus erzeugt elektronische Musik, Klänge, die die Clubkultur prägen.
4: And for our generation and for us as kind of creative people, that environment.
3: Unsere Generation und wir als Kreative brauchen sowas wie Kirche und Gemeinschaft. In den Club gehen wir einmal die Woche, also genauso oft wie in die Kirche. Über den Klang verbinden wir uns. Die Klänge erlauben uns kollektive Erfahrung.
0: In Abbas Zahidis Installation bilden die Orgelpfeifen das Scharnier zwischen Kirche und Club. An beiden Orten trifft sich eine Gemeinschaft, feiert ihre Rituale. In der Kirche ist die Musik göttlich, im Club spirituell. Uranophobia, so der Titel der Installation. Angst vor dem Himmel. Das Kunstwerk richtet sich gegen den Ausverkauf von Kirchenräumen, dagegen, dass sie zu Einkaufszentren werden, Fabriken, Luxusapartments, dass sie weggesprengt werden zur Profitmaximierung. Für Abbas Zahidi ist das ein klarer Raub des öffentlichen Raums.
3: Und so findet Kultur immer mehr im digitalen Raum statt. Verlieren wir die Räume, verlieren wir das Erleben in Gemeinschaft. Darin liegt die Gefahr, wenn wir die geistigen Zentren Europas ersatzlos aufgeben und wir nur noch Orte haben für Konsum und seichte Unterhaltung.
0: Kirchen prägen die Umgebung, sind Landmarken, lassen uns wissen, welche Stunde geschlagen hat. Doch vor allem Nordeuropa erlebt seit Jahren eine Welle der Profanierung. Die Mitgliederzahlen sinken, Pfarrstellen bleiben unbesetzt, Gemeinden fusionieren. Was tun mit den Bauten, die nur noch kosten? Im Ruhrgebiet schließen nicht nur die Kohleminen, sondern auch die Kirchen. Einst der Stolz im Quartier, wie die Manifesta die Nachbarschaften nennt. Oft werden die Gotteshäuser zu Lost Places, werden abgerissen, im besten Falle umgewidmet. Wie St. Bonifatius in Gelsenkirchen. Ein Bäcker kauft den Sakralbau und verwandelt das Kirchenschiff in eine moderne Backstube. Im Juni 2026 zieht die Manifesta ein, ein temporärer Gast. Der kleine Platz vor dem Haus wird zum Teegarten und Renate Janssen zur Hüterin der Kräuter in den Hochbeeten.
5: Also ich bin selber keine fleißige Kirchgänger und würde mich auch nicht als gottesgläubig ansehen, aber ich bin spirituell veranlagt.
0: Aus dem Samovar schenkt sie Tee nach, erzählt von Kirchenbesuchen mit ihrer Frau, von den Kerzen, die sie entzündet, von dem Ritual der Entschleunigung. Einfach auf der Bank sitzen und innehalten.
5: Aber es tut mir in der Seele weh. Für mich sind Kirchen besondere Orte. Das geht mir ähnlich auch so, wenn ich mal die Möglichkeit habe, in eine Moschee reinzugehen. Die strahlen etwas Besonderes aus.
0: Im Juni 2026 weht der Geist der Manifesta durch die Kirche. Der Vorplatz wird zum Teegarten.
6: Renate, dürfen wir schon Tee haben?
7: Ja, klar.
6: Ja,
7: klar.
6: Ja,
7: klar.
6: Ja,
7: klar. Ja, klar. Ja, klar. Ja, klar.
5: Der Tee ist fertig.
0: So transformiert sich das christliche Gotteshaus in einen kosmopolitischen Teetempel.
5: Und wo sind Sie her?
6: Aus Holland.
5: Aus Holland, wo? Aus welcher Stadt?
6: Utrecht.
5: Utrecht, ach toll. Utrecht ist eine sehr schöne Stadt.
6: Spezielles für die Manifeste.
0: Die kräuterkundige Aktivistin bietet ihren Gästen Offenheit und Schutz, sorgt für den Safe Space, den angstfreien Raum.
5: Das ist das Schöne hier am Teegarten. Man kann immer miteinander ins Gespräch kommen. Ich finde ihn sehr schön, den Ort hier. Und so, wenn ich dann hier hinkomme, dann gehe ich immer erstmal alle Kisten ab und gucke, wie es den Pflanzen geht.
0: Überall können die Gäste sitzen, sprechen, schweigen. In der Sakristei, wo einst der Abendmahlskelch stand, stehen zig Teegläser, klein und tulpenförmig. Dem Ort sind Rituale förmlich eingeschrieben. Hier wurde gebetet, gesungen, Gemeinschaft geschaffen. Jetzt sind die Handlungen nicht mehr religiös motiviert. Und doch ist auch Tee trinken ein kultischer Akt. Schneiden, trocknen, brühen, genießen.
7: Trinkst du gerne Tee?
8: Ja, liebend gern. Literweise. Grün, schwarz, alles.
0: Dass diese Kirche den Tee zum Symbol erhebt, geht auf Gyorsai Durtash zurück.
8: Ein Ritual, das verbindet. Über alle Kulturen hinweg. Das finde ich einen sehr, sehr schönen Moment.
0: Der Kunsthistoriker ist einer der kreativen Köpfe der sogenannten Creative Mediators, der kreativen Vermittler, Vermittlerinnen, die für die Manifester die jeweiligen Kirchen gestalten. Sie engagieren Menschen aus der bildenden Kunst, der Musik, dem Design, der Gesellschaft. Ziel sind urbane Interventionen, also fantasievolle Eingriffe in den öffentlichen Raum. Nicht zuletzt sollen Politik und Stadtplanung gefordert werden, einfach mal um die Ecke zu denken.
8: Ich wollte, dass die Räume Orte sind, in denen man etwas über die eigene Geschichte erfahren kann.
0: Gyorsai Durtash, queerer Sohn einer türkischen Gastarbeiterfamilie. Die Kirche hätten seine Eltern nie besucht. Aber eine Kirche, in der sich ihr Leben spiegelt, vielleicht doch. Im Kirchenschiff hängen Gemälde von Künstlern, Künstlerinnen, die selbst auf den Anwerbebahnhöfen in Istanbul gestanden haben, um in den Fabriken der jungen Bundesrepublik zu arbeiten.
8: Hier in der St. Bonifatius-Kirche ist es zum Beispiel Nejla Gürsch. Die kommt Anfang der 70er Jahre, arbeitet in Hildesheim bei Blaupunkt, einer Art Elektronikfirma, und entscheidet sich dann Ende der 70er Jahre in Braunschweig Kunst zu studieren. Gibt die Fabrikarbeit auf und wird dann Künstlerin. Und ihre Arbeiten in die Kirche zu holen, ist Erinnerung, von der ich abgeschnitten war und von der sehr viele andere Personen und Wesen abgeschnitten waren.
0: Ein Bild, hingeworfene Linien, ätherisch farbige Flächen. Kohle und Acryl. Samovar, Tulpenglas. Eine Frau am Tisch, allein, sinnlicher Mund. Den elegischen Blick ins Leere gerichtet.
8: Als ich eingeladen wurde, war mir von vornherein klar, ich möchte den Schwerpunkt auf Arbeitsmigration setzen. Ich möchte auf die Generation meiner Eltern gucken. Mit der Generation meiner Eltern sind auch Künstlerinnen gekommen. Aus der Türkei, aus Griechenland, aus Italien, aus Spanien.
0: Ihre Werke sind nicht Gegenstand des offiziellen Diskurses in der Kunstgeschichte des Westens. Mit seiner Ausstellung vervollständigt Gyorsai Durtash den Kunstkanon, nutzt den Kirchenraum als Archiv einer Kunstgeschichte der Migration.
8: Und diese Momente allen zugänglich zu machen, sowohl der Generation meiner Eltern, deren Nachfahren und der Enkelgeneration, als auch der, jetzt abgekürzt als weißdeutsche Gesellschaft, das ist das große Anliegen.
0: Ein weiteres Anliegen ist es ihm, queere Menschen mit verschiedenen Herkünften sichtbar zu machen.
8: Viele Künstlerinnen sind lesbisch, schwul, queer. Sie haben eine wichtige Spur hinterlassen in der Kunstgeschichte. Und die Ausstellung führt eigentlich diese beiden Momente irgendwie so zusammen.
9: So, this is the famous Tea Garden.
10: Tea Garden.
5: Okay. Tea Garden.
9: Tea Garden.
5: Mm, nice. Yes, Zucker, Sugar.
9: Mm, thank you.
5: Kekse. Kekse.
9: Thank you. Can I have a look at the book?
5: Ja, klar. Yes.
9: Dankeschön.
0: Das Wasser im Samovar brodelt. Renate Janssen gießt frischen Tee auf. Für das schwule Paar aus Italien. Und schon sind sie im Gespräch. Über Venedigs Kirchenfürsten, wie sie im Spätmittelalter Reliquien horten, um den Pilgertourismus anzuheizen. über Gläubige, die damals von Kirche zu Kirche pilgern, von einer Reliquie zur nächsten.
7: Now we were in Germany to see a Biennale we love to visit usually, and we were getting from a church to another.
10: Yeah, like pilgrims.
7: Like pilgrims. Yeah.
0: Noch ein Minzwasser und dann weiter. Bochum im Nordwesten, im Stadtteil Hamme. Im Kirchgarten der evangelischen Gethsemane-Kirche. Gebaut als ein Provisorium auf dem Fundament des Gemeindehauses, das im Zweiten Weltkrieg zerstört worden war. Der Dachstuhl dunkles Holz, das Mauerwerk Klinker, unverputzt. Die Backsteine hatten die Gemeindemitglieder aus den Trümmern ihrer Kirche geborgen, gesäubert und verbaut.
11: Unsere Kirchengemeinde hat ja einen großen Teil auch noch der englischen Gemeinde in Coventry zur Verfügung gestellt für die dort zerstörte Kathedrale.
0: Martina Oldengott, Landschaftsarchitektin, Presbyterin, Kirchbaumeisterin.
11: Dafür haben wir dieses kleine Nagelkreuz in der Kirche von der Gemeinde von Coventry geschenkt bekommen.
0: In dem gezimmerten Holzkreuz hinter dem Altar hängt ein Stahlkreuz, fingergroß. Geschmiedet aus Nägeln der Kathedrale im englischen Coventry. Der Sitz des anglikanischen Bischofs wurde von der deutschen Luftwaffe zerschossen an einem Novemberabend im Jahr 1940. 10 Jahre später wird die Notkirche in Hamme geweiht. Es ist die Zeit des Aufbruchs, der Hoffnung, die Zeit des Nie wieder.
11: Die ganze Kirche mit ihrem auch vollständig erhaltenen Inventar steht unter Denkmalschutz. Die Kirche ist ja noch in Nutzung, das heißt, wir sagen, sie liegt im Dornröschenschlaf, weil wir keine Gottesdienste mehr durchführen außer Weihnachten.
0: Martina Oldengott sitzt im Kirchgarten unter einem Eschenahorn. Den Blick wendet sie auf das kleine Gotteshaus im Hinterhof. Mit den farbigen Ornamentgläsern, die sich wie ein Band um die Kirche legen.
11: Das Ziel eigentlich war, der Gemeinde ein vorübergehendes Zuhause zu geben, also spirituelles, theologisches Zuhause.
0: 75 Jahre später sind die Kirchenbänke leer. Die verwaisten Gotteshäuser, auch die Gethsemane-Kirche, lasten schwer auf dem Etat der schrumpfenden Gemeinden.
11: Wir haben auch nicht mehr genug Pfarrerinnen und Pfarrer. Als ich angefangen habe als Presbyterin 2012, waren wir noch 9 Pfarrerinnen und Pfarrer. Jetzt sind wir noch 4, aber auch mit halben Stellen.
0: Reformen fordern die Mitglieder heraus. Standorte werden aufgegeben. Auch die Zukunft der Notkirche in Bochum-Hamme ist ungewiss.
11: Wir müssen uns eben neu aufstellen und suchen jetzt für die Gethsemane-Kirche auch nach einer passenden Nutzung. Wir wollten tatsächlich ganz bewusst einmal den anderen Blick auf diesen Raum werfen, welche Bedeutung Kirchen in ihren Stadtteilen eigentlich für die Gemeinschaft haben und auch künftig übernehmen könnten.
0: Eine Frage, die auch die Manifesta ausloten will. Daher das Motto.
2: This is not a church. Das ist keine Kirche.
0: Auf den Bau in Bochum-Hamme trifft das Manifesta-Motto nicht zu. Noch nicht. Denn Gethsemane ist bislang eine aktive Kirche. Genau deshalb entschied sich das Presbyterium für die Teilnahme an der nomadischen Biennale. Die aktiven Gemeindemitglieder hoffen, dass die Impulse von außen eine Erneuerung im Innern bewirken.
11: Diesen Perspektivwechsel auf die Nutzung, da haben wir gedacht, vielleicht hilft uns dieser Prozess. Also diese Ausstellung ist wirklich gut besucht. Ich finde auch, dass die Künstlerinnen und Künstler, dass sie auch sehr auf dieses Thema im Stadtteil hingearbeitet haben. Denn so ein Schwerpunkt ist ja das Thema Heimat. Wie weit Kirche eine gesellschaftliche und spirituelle Heimat ja bieten kann.
0: Eine Frage, die gerade die ausgewählten Kirchen betreffen. Inwieweit kann Kirche Heimat bieten? Internationale Gäste schlendern über die Schwelle, riechen das Holz, betrachten die Werke.
11: Was wir uns sicherlich mehr gewünscht hätten, diese Auseinandersetzung mit diesem Kirchraum, also nicht nur quasi diese Kunstwerke hier hineinzustellen, sondern sich mit der Kunst auch der Frage zu widmen, welchen Beitrag leisten denn Kirchen zur Gemeinschaft, zu einer ja auch religionübergreifenden Spiritualität. Da hätten wir uns mehr Interaktion gewünscht.
0: Kunstschaffende und die Kreativteams sind nicht mehr vor Ort. Die Vermittlung übernimmt Martina Oldengott selbst. Doch der Impuls ist gesetzt, wenn auch sehr sanft.
11: Jede Biennale dieser Manifesta ist ein Blitzlicht auf ein Thema, auf einen Raum. Und es ist für uns der Ansporn, die Herausforderung sicherlich, aber auch die Chance, etwas daraus zu machen.
0: Die Kirchen im Ruhrgebiet stehen unter Beobachtung. So will es die Manifesta. Gemeinsam mit den Nachbarschaften ergründet das Kunstfestival das Potenzial dieser Räume. Die Ikonen der Nachkriegsmoderne dürfen nicht als gefallene Engel enden. Schließen sich ihre Türen für immer, verliert die Gesellschaft wertvolle Möglichkeitsräume. Dabei braucht das Ruhrgebiet, braucht die ganze Welt genau diese Orte. Für Erinnerung, für Begegnung, für neue Visionen. Und manchmal einfach nur, um auf dem Kirchplatz zu sitzen. Mit einer Tasse Tee in der Hand.
10: Schmeckt sehr gut. Wie zu Hause.
12: Wie zu Hause.
10: Ja, ich komme aus dem Iran. Und da haben wir Tee, ja, genau.
12: Wie heißt der?
10: Samovar. Okay. Aber es schmeckt sehr gut.
5: Ach so, du musst los, ne? Genau, wir gehen jetzt zur Ciao. Thomaskirche.
12: Schön. Dankeschön. Dann gehen wir nächste Kirche.
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0: 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Es ist 9 Uhr. 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
1: Die Nachrichten mit Katrin Baumhöfer. Guten Morgen. In Solingen wird heute an die Opfer des Messerangreifers auf dem Stadtfest erinnert. Vor 2 Jahren hatte ein islamistischer Attentäter 3 Menschen getötet und 8 weitere verletzt, einige davon lebensgefährlich. Friederike Völlmer berichtet.
2: Das Attentat hat Solingen tief erschüttert und bis heute Spuren hinterlassen, sagt die Stadt. Es gäbe zum Beispiel Menschen, die extra woanders hingezogen sind, um Abstand zu den Geschehnissen zu gewinnen. Umso wichtiger sei das gemeinsame Gedenken heute in Solingen. Das beginnt mit einem Gottesdienst in der evangelischen Stadtkirche, an dessen Anschluss ein Kranz am Gedenkstein vor der Kirche niedergelegt wird. Ab dem frühen Abend gibt es dann Zeit für Gespräche und Austausch. NRW-Ministerpräsident Hendrik Wüst wird unter anderem auch dabei sein.
1: NRW hat heute Geburtstag. Am 23. August 1946 wurde das Land von der britischen Besatzungsmacht gegründet. Unter dem Namen Operation Marriage, also die Hochzeit von Westfalen inklusive Ruhrgebiet und dem nördlichen Rheinland. Später kam noch die Region Lippe dazu. Gefeiert wird der 80. Landesgeburtstag am kommenden Wochenende in Münster. In Viersen hat die Polizei in der Nacht ein spontanes Treffen von Autotunern aufgelöst. Auch ein Hubschrauber war im Einsatz. Antje Klei berichtet.
3: Laut Polizei hatte sich die Tuning-Szene erstmal im holländischen Venlo getroffen. Rund 100 Autos, viele davon aufgemotzt, mit rund 200 Personen. Von dort seien sie vertrieben worden und, so die Polizei, was habe näher gelegen, als es im deutschen Grenzgebiet ebenfalls zu versuchen. Das war dann in einem Gewerbegebiet im benachbarten Viersen. Die ersten Beschwerden von Anwohnern über den Lärm kamen kurz vor Mitternacht. Die Polizei traf kurze Zeit später ein, führte Kontrollen durch und erteilte Platzverweise. Ein Polizeihubschrauber unterstützte den Einsatz aus der Luft. Heute früh gegen 5 war es wieder ruhig in Viersen. Die Tuner-Szene hatte sich aufgelöst.
1: Und darauf gucken wir heute auch noch. Die Bahngewerkschaft EVG hat mit bundesweiten Streiks im Regionalverkehr ab Januar gedroht. Sie will damit den Druck auf die Bundesregierung erhöhen, die Strafen bei Angriffen auf das Zugpersonal zu verschärfen. Italien wird keine weiteren Migranten aus Deutschland zurücknehmen. Das hat Vizeregierungschef Salvini angekündigt. Das gelte so lange, wie deutsche NGO-Schiffe im Mittelmeer illegalen Migranten an Land brächten. Bei einem Erdbeben sind in Japan mindestens 37 Menschen verletzt worden. Die Erdstöße in einer Präfektur nordöstlich von Tokio waren bis in die Hauptstadt zu spüren. In China hat ein Roboter den Rekord eines Menschen gebrochen. Beim Sprint über 100 Meter brauchte der Roboter gut 9,3 Sekunden. Die vom Jamaikaner Usain Bolt aufgestellte Bestzeit liegt bei rund 9,6 Sekunden. Der Regionalligist Westfalia Rhinan aus Hamm steht vor dem größten Fußballspiel seiner Geschichte. Heute geht es im DFB-Pokal gegen Zweitligist Dynamo Dresden. Trainer Marco Stiepermann und die Fans sind mehr oder weniger siegesgewiss.
4: Ich glaube auch, dass es immer unangenehm ist, gegen Regionalligisten zu spielen. Aber ganz klar, wir brauchen halt einen sensationellen Tag.
5: Hauen wir weg.
1: Weil das Stadion in Rhinan zu klein ist, wird im Preußenstadion in Münster gespielt. Los geht es um 15.30 Uhr. Und auch diese NRW-Clubs treten heute im DFB-Pokal an. Bochum, Gladbach, Düsseldorf, Essen und Paderborn. Das war WDR aktuell. Das Wetter in Nordrhein-Westfalen, heute früh noch teils neblig, aber im Laufe des Vormittags kann sich auch die Sonne immer besser durchsetzen. Es bleibt meist trocken. In Bad Münstereifel bis 18 Grad, in Lippstadt bis 20 und in Düsseldorf maximal 21 Grad. In der Nacht oft sternenklar, es bleibt trocken, zum Morgen hin kann sich wieder Nebel bilden, Tiefstwerte dann zwischen 11 und 5 Grad. Die neue Woche beginnt morgen sonnig und trocken, bei Temperaturen zwischen 17 und 24 Grad. Die Zeit, es ist 9.04 Uhr.
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2: Mit Cornelia Bittmann, guten Morgen. Wuchtig und zart geht es heute zu in den WDR3-Lieblingsstücken. Wir haben ein großes, vollprankiges Klavierkonzert des Brahms-Freundes Xaver Schawenka im Programm und die 6. Sinfonie, die Pathetik von Peter Tschaikowski in einer Einspielung mit dem legendären Dirigenten Sergiu Celibidache. Dazwischen wird es kammermusikalisch fein mit Liedern des italienischen Gitarrenmeisters Mauro Giuliani. Und wie immer sind es Ihre Wünsche, aus denen wir unser Programm zusammengestellt haben. Und wie immer stecken viele Erinnerungen hinter den Tönen. Zum Beispiel ein Erlebnis mit dem noch jungen, relativ jungen Celibidache in Wuppertal, der beim Zwischenapplaus aus der Haut fährt. Oder eine langwierige Altbaurenovierung, bei der George Ligeti mitgeholfen hat. Natürlich nur indirekt. Ihre Mithilfe ist gleich wieder gefragt bei unserem Musikrätsel. Vorher gibt's schon mal eine Kostprobe vom zarten Repertoire, ein Wiegenlied für Sopran und Gitarre von Mauro Giuliani.

Marie-Louise au berceau de son fils. Marie-Louise an der Wiege ihres Sohnes. So heißt dieses Lied vom italienischen Gitarrenvirtuosen Mauro Giuliani, der uns heute an späterer Stelle nochmal begegnen wird, so um kurz nach 11. Die Sopranistin Rosa Maria Meister wurde begleitet vom Gitarristen Jorge Fresno, der, glaube ich, in diesem Stück keine Virtuosenkünste anwenden musste. 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Das im Urlaub Gehirnzellen absterben ist inzwischen als Mythos entlarvt, es sei denn, man nutzt die Ferien, um sich am Ballermann zu besaufen. Ansonsten erholt sich das Gehirn durchaus, wenn es mal nicht auf die Arbeit fokussiert ist. Und bei einem Experiment erwiesen sich Testpersonen, die gerade Urlaub gemacht haben, um 50% kreativer als ihre durcharbeitenden Kollegen. Gute Voraussetzungen also für Sie, unser heutiges Musikrätsel zu lösen, um die Ecke zu denken, lang vergessene Ressourcen anzuzapfen. Wie immer suchen wir ein bekanntes Musikstück, haben es dafür auf Hosentaschenformat zusammengestutzt und wollen von Ihnen wissen, wie heißt das Stück und wer hat es geschrieben. Das können Sie uns durchgeben unter 0221 56 789 333 oder Sie schreiben uns über die WDR 3 App, dann bitte mit einer Rückrufnummer. Kleiner Tipp, das gesuchte Werk trägt eine Stadt im Beinamen. Hier nochmal unsere Nummer 0221 56 789 333 und hier kommt es, das heutige Musikrätsel.

Ja, welches bekannte Musikstück verbirgt sich hinter diesen Klängen? Schreiben Sie uns über die WDR3-App, Rückrufnummer nicht vergessen, oder rufen Sie uns an unter 0221 56 789 333. Gegen 20 nach 11 lüften wir das Geheimnis. Auf die Gewinnerin oder den Gewinner wartet eine Tasse mit dem Logo Ihrer Lieblingswelle WDR3. Kennen Sie das auch? Da ist man mal 3 Wochen in Urlaub und gleich sagen alle, boah, warst du lange weg. Dabei ist das noch gar nichts. Johannes Brahms, der verabschiedete sich gleich mal für 2 Monate in die Sommerfrische. Okay, er hatte auch komponiert, aber längst nicht nur. Im Sommer 1876, vor 150 Jahren also, war Brahms von Mitte Juni bis Mitte August auf Rügen, schrieb an seiner ersten Sinfonie und ging ansonsten schwimmen, rauchte in der Hängematte, fing Frösche und ließ sie wieder frei und empfing Besucher, darunter den Pianisten Xaver Schawenka. Mit dem wollte Brahms morgens um 3 Uhr Flundern fischen gehen und als der nicht auftauchte, hat Brahms sein Pensionsfenster mit einer Bohnenstange eingeschlagen. Diese Anekdote verdanken wir Schawenka selbst. Brahms war ein Freund und sicherlich auch ein Vorbild für den jungen Pianisten, der bald zur Weltspitze gehören sollte. Selbst hat er auch komponiert und unser Hörer Gunther Duvenbeck aus Bonn hat uns aufmerksam gemacht auf Schawenkas 4. Klavierkonzert. Das ist sein letztes Konzert, entstanden offenbar nach längerer Schaffenspause. Denn Schawenka schreibt, erst im Jahr 1908 trieb es mich wieder zum Ankauf von einigen Buchpartiturpapier, das mir seine schönen glatten Flächen willig zu lang entbehrter Benutzung bot. Das 4. Klavierkonzert gilt als Schawenkas schönstes. Es feierte Erfolge in Berlin und wenig später auch in New York mit Gustav Mahler persönlich am Pult und Schawenka am Klavier. Das Publikum muss getobt haben. Vor allem das Finale, eine furiose Tarantella, hatte es den Leuten angetan. Ungewöhnlich ist, dass dieses Konzert 4 und nicht 3 Sätze hat. Wahrscheinlich eine Verbeugung vor Brahms selig, der das in seinem 2. Klavierkonzert auch so gemacht hat. Mir gefällt besonders der 2. Satz, eine Art ruppiges Scherzo mit lyrischem Trio. Und auch der 3. Satz ist besonders. Er ist düster und langsam, bevor es dann ins quirlige Finale geht. Der britische Pianist Stephen Huff hat Schawenkas 4. Klavierkonzert schon 1995 eingespielt. Lawrence Foster dirigiert das City of Birmingham Orchestra.

Ja, das kann man sich vorstellen, dass dieses Finale die Leute aus den Sesseln gerissen hat, damals 1908 in Berlin oder auch später in New York. Das war das Klavierkonzert Nummer 4 in F-Moll, Opus 82 von Xaver Scharwenka, einem Freund von Johannes Brahms und großartigen Pianisten seiner Zeit. Gunter Duvenbeck aus Bonn hat sich das gewünscht für die Lieblingsstücke auf WDR 3 und es ist offenbar auch hier in unserer Hörerschaft gut angekommen. Ich habe schon Post bekommen aus Aachen mit der Frage, warum das eigentlich nie gespielt wird. Sei doch sehr interessant und erinnere ein bisschen an Sassos. Mit Musik geht alles besser, sagt ein Sprichwort und wir alle wissen, bügeln, aufräumen, putzen oder andere geistig wenig anspruchsvolle Arbeit profitiert ungemein von einem Soundtrack, der einen motiviert und beschwingt oder auch mal von einer unliebsamen Aufgabe ablenkt. Außerdem hat man selten so viel Zeit wie bei diesen lästigen Alltagsarbeiten, um in Ruhe gute Musik zu hören. Vielleicht erwischen wir sie ja mit den heutigen Lieblingsstücken auch gerade bei einer solchen Nebentätigkeit. Unser Hörer Fabian Winkler aus Rüthen im Kreis Soest hat einen Altbau renoviert und geholfen hat ihm dabei nicht zuletzt George Ligeti. Nie wieder, so schreibt er uns, nie wieder werde ich das Requiem von Ligeti so intensiv hören wie beim Anschrauben der Balken für die Decke, ebenso Ligetis zweisätzige Cellosonate. Solo-Cello-Sonate. Lieber Herr Rüther, ich kenne die Tücken der Altbaurenovierung und ich bin voller Bewunderung, dass Sie das Ganze nicht nur baulich, sondern auch musikalisch ambitioniert durchgezogen haben. Ligetis Musik hat da vermutlich nicht als Aufputschmittel gewirkt, sondern als faszinierendes Labyrinth für die Ohren und die Cello-Sonate als Stimme in der Einsamkeit. Cello-Solo, schon Bach hat vorgemacht, dass ein ganzer Kosmos entstehen kann, wenn sich Melodie und Begleitung von denselben vier Seiten erheben. Dialog heißt passenderweise der erste der beiden Sätze, Capriccio der zweite. Ein Frühwerk, das Ligeti noch in Ungarn geschrieben hat, so um das Jahr 1950 und hörbar beeinflusst vom Landsmann Béla Bartók. Bei uns spielt der ungarische Cellist Tomasz Zetenyi

0: Ja, da zeigt er sich schon, der Komponist, der den Raum komplett mit Linien ausfüllen konnte, bis sie zu schillern begannen. György Ligeti, hier ein Frühwerk, seine Sonate für Solo-Cello, gespielt von Tomáš Zsetényi. Ein Wunsch von Fabian Winkler aus Rüthen für die Lieblingsstücke auf WDR 3. Ich habe Ihnen heute ja Wuchtiges versprochen. Das kam vorhin schon in Gestalt von Xaver Schawenkas viertem Klavierkonzert. Aber das gibt es auch in der sechsten Sinfonie von Peter Tschaikowski, der Pathetik. Aber nicht nur. Tschaikowskis Geheimnis ist der Wechsel aus düsterer Schwere und federleichten Traumbildern. Hans-Jürgen Schulze aus Bonn hat sich die sechste bei uns gewünscht. Jetzt habe ich ihn am Telefon. Guten Morgen, Herr Schulze.
1: Guten Morgen.
0: Herr Schulze, Sie haben eine unvergessliche Aufführung dieser sechsten Sinfonie von Tschaikowski erlebt.
1: Ja, und zwar muss das so Anfang, Mitte der 60er Jahre gewesen sein. Ich bin Jahrgang 1940, also so ein bisschen hatte ich schon hinter mir ganz andere Vorbildung musikalisch. Aber da bin ich dann nochmal in meiner Heimatstadt Wuppertal gewesen und zwar, weil ich Teddy Biedache hören wollte, der in der Stadt hatte mit seinem damals wohl Stockholmer Symphonie- oder Radioorchester aufgetreten ist. Und Teddy Biedache, er hat natürlich hier so seine üblichen tollen Bewegungen gemacht.
0: Damals relativ jung ja noch und sehr wild am Pult. Später wurde das weniger.
1: Anfang 50er war es. Er hatte wohl noch so sein Trauma zu verarbeiten, nicht in Berlin damals die Fruchtwängler-Nachfolge antreten zu können. Also jedenfalls, er war noch etwas furios. Und wir haben also heftigst zugehört und dann kam der berühmte dritte Satz mit einem wahnsinnigen Furioso am Ende. Und ich nehme an, dass die meisten damaligen Zuhörer nicht dran gedacht hatten, dass ja noch ein vierter Satz folgen würde. Mhm. Also haben sie nach dem dritten Satz heftigst geklatscht, was damals völlig unüblich war. Und Teddy Biedache war wütend. Ja, also seine mächtigen Haare schleuderten sich da hier vom Podium. Und er drehte sich herum und machte Anstalten, Bewegungen. Wir sollten nun mal endlich aufhören. Und machte auch schon Anstalten, das Podium zu verlassen. Ging schon so eine Treppenstufe herunter. Und irgendjemand aus dem Orchester hat ihm ein Zeichen gegeben, soll doch wohl bitte wiederkommen oder bleiben, was weiß ich.
0: Ja.
1: Das hat er dann auch gemacht und war immer noch verärgert. Und als er dann den letzten Satz doch noch dirigiert hat, naja, da gab es natürlich entsprechenden Applaus.
0: Durften alle dann nochmal und jetzt umso mehr klatschen.
1: Ja, na, so ehrlich war ich.
0: Teddy Biedake ist bekannt für seine extrem langsamen Tempi, wobei die auch immer langsamer wurden. Ich glaube, was Sie erlebt haben, war noch so mittelschnell.
1: Ja, das würde ich auch sagen.
0: Ja.
1: Dann ja auch verfolgt in seiner weiteren musikalischen Laufbahn. Und als er dann am Ende in München war, da wurde es wirklich immer langsamer.
0: Aus dieser Zeit haben wir jetzt eine Aufnahme und wir wissen ja auch, dass Teddy Biedake zeitlebens sehr gegen das Aufnehmen von Musik war. Schallplatten nannte er tönende Pfannkuchen und es ist ohnehin gar nicht so leicht, eine autorisierte Celli-Aufnahme zu bekommen. Diese hier stammt aus wirklich seinen letzten Jahren mit den Münchnern, ist dann vom Sohn und der Ehefrau freigegeben worden und ist in dieser herrlichen Langsamkeit, in der Teddy Biedake eben alle Phänomene, Klangphänomene hören konnte und wollte. Und wir versuchen das natürlich auch mit der Pathetik.
1: Ja, das ist nett von Ihnen. Wunderbar, danke Ihnen sehr.
0: Dann dürfen Sie sich jetzt zurücklehnen und alle anderen Hörerinnen und Hörer auch oder sinnvoll beschäftigen, denn die Pathetik dauert mit Teddy Biedake fast eine ganze Stunde. Danke, dass Sie sich bei uns gemeldet haben und einen schönen Sonntag noch.
1: Ja, ich danke Ihnen auch. Auf Wiederhören.
0: Wiederhören. Dankeschön.

er hat sich Zeit gelassen für diese Aufnahme. Sergiu Celibidache am Pult der Münchner Philharmoniker im November 1992. Das war die Einspielung der Sinfonie Nummer 6 von Peter Tschaikowski, der Pathetik. Tschaikowskis letzte Sinfonie wenige Tage vor seinem Tod uraufgeführt. Ein düsteres Geheimnis soll angeblich zwischen den Tönen schlummern. Aber wir haben es gehört, nicht nur der ja doch sehr traurige letzte Satz, sondern auch die anderen Sätze bestechen eben durch eine Vielfalt von Ausdruckscharakteren, von Tanz und Leichtigkeit und vor allem viel, viel Energie. Hans-Jürgen Schulze aus Bonn hat sich diese Aufnahme gewünscht. Er hat den noch etwas jüngeren Celibidache damals in Wuppertal erlebt. Und lieber Herr Schulze, ich habe mal nachgeschaut, im Jahr 1957 hat Celibidache in Köln die sechste von Tschaikowski gespielt. Damals hat er 50 Minuten gebraucht in dieser Aufnahme aus den 90ern, dann tatsächlich eine ganze Stunde. Hier sind die Lieblingsstücke auf WDR 3. Und wenn Sie sich Musik bei uns wünschen, dann läuft das meist nicht ab wie eine Bestellung, sondern wir schauen, ob wir Ihren Wunsch erfüllen können. Und wenn das nicht geht, dann wird nochmal nachgefragt per Mail oder Telefon. Oft ist eine andere Aufnahme die Lösung. Manchmal gibt es auch Missverständnisse zu beseitigen. Ein solches hat es gegeben, als sich unser Hörer Gerd-Robert Held aus Havixbeck etwas Liedhaftes vom italienischen Gitarristen und Komponisten Mauro Giuliani wünschte. Beim Servicetelefon wurde das als Liedwunsch notiert. Das Lieblingsstücke-Team ist auf die Suche gegangen und tatsächlich fündig geworden bei den selten gespielten Liedern von Mauro Giuliani. Die werden, wie könnte es bei Giuliani anders sein, von einer Gitarre begleitet. Und auf den ersten Blick bzw. Höreindruck wirkt das Ganze wie eine schlichte Serenadenmusik, abends unterm Balkon der Angebeteten zu spielen oder mit Blick auf die Sopranstimme vielleicht auch unterm Balkon des Angebeteten. Wenn man aber weiterhört, stellt man fest, dass hier kleine Opernszenen entstanden sind. Liegt wohl am Textdichter, denn Pietro Metastasio dachte förmlich in Opern. Er hat als Librettist geschrieben für Gluck, Haydn, Mozart und viele andere. Da schickt eine Frau den warmen Wind Zephyr aus, ihren Liebsten zurückzubringen. Eine andere leidet Qualen, weil sie nicht wagt, ihrem Angebeteten zu gestehen, dass sie nach ihm schmachtet. Manchmal scheint auch ein Mann zu sprechen. Er klagt über seine untreue Geliebte und die Grausamkeit des Liebesgottes Amor. Bei so viel Kummer kippt auch die Harmonie zuweilen vom unbeschwerten Dur ins sehnsuchtsvolle Moll in diesen Miniaturdramen, diesen Stürmchen im Wasserglas, die immer wieder auch opernhafte Koloraturen haben. Wir hören jetzt 4 der 6 Arietten nach Metastasio mit der Sopranistin Rosa Maria Meister und die liedhaften Instrumentalstücke, lieber Herr Held, die gibt's dann bei Gelegenheit.

Meko, men Barbaro, saresti Amor. Dann wärest du weniger barbarisch mit mir. O Amor, heißt es in den Arietten nach Metastasio von Mauro Giuliani. Die Sopranistin Rosa Maria Meister wurde begleitet von Jorge Fresno an der Gitarre. Ein Wunsch von Gerd Robert Held aus Havixbeck für die Lieblingsstücke auf WDR 3. Ja, und wenn Sie uns schon ein Weilchen zuhören, dann haben Sie vielleicht auch geknobelt. Was haben die denn da heute schon wieder verrätselt? Welches Musikstück wird gesucht? Ich habe ein bisschen verraten, habe gesagt, in dem Beinamen zu diesem Werk steckt ein Städtename drin. Mehr Info gab es nicht. Und wenn Sie sich die Zähne noch nicht ausgebissen haben, dann können Sie das jetzt noch kurz nachholen.

0: Ja, so hat's geklungen, unser Musikrätsel heute in den Lieblingsstücken. Und ich bin hoffentlich immer noch verbunden mit Bruno Görz aus Münster. Herr Görz, können Sie mich hören? Ich fürchte, Herr Münster hat aufgelegt oder die Leitung wurde kurz unterbrochen. Nein, da ist er. Jetzt höre ich vor allem mich selbst als Echo. Herr Görz, sind Sie da?
1: Jetzt bin ich da, Frau Wittmann.
0: Richtig. Haben Sie das Radio zufällig laut stehen? Das
1: ja,
0: könnten Sie besser
1: noch
0: runterdrehen.
1: Ja, ich habe aus Versehen, nachdem der Moderator oder der Mitarbeiter mich angerufen hat, habe ich aus Versehen aufgelegt und dachte, ich muss noch mal dran gehen.
0: Ja, ne? Jetzt ist aber alles gut und auch das Echo ist weg. Dann können Sie jetzt endlich das Rätsel lösen. Welches Musikstück suchen wir heute?
1: Ja, das ist von Haydn. Joseph Haydn, die Londoner Sinfonie 104.
0: Ganz richtig, Herr Görz. Ich habe viele Städtenamen hier zugerufen bekommen. Prager, Linzer, Pariser Sinfonie. Aber die Londoner ist richtig. Und es ist natürlich bei Joseph Haydn eine ganz besondere, sie hat eine ganz besondere Stellung. Wissen Sie welche?
1: Ich verstehe die Frage jetzt.
0: Ach so, es ist die letzte Sinfonie von Joseph Haydn, die Nummer 104 und dadurch natürlich nochmal ein herausgehobenes Werk, nachdem wir heute gefragt haben. Es gibt ja eine ganze Reihe Londoner Sinfonien von Haydn, aber diese hat eben auch nochmal den Beinamen London. Und weil es die letzte ist, haben wir Sie darauf angesetzt und Sie haben es ja auch gelöst. Sind Ihnen die vielen Sinfonien von Joseph Haydn alle so geläufig?
1: Nicht alle, aber viele. Also Haydn ist einer meiner ganz großen Favoriten beim Klassikhören. Und geholfen hat mir auch Ihre Bemerkung, dass da ein Städtename vorkommt.
0: Ah, dann doch, dann bin ich beruhigt. Habe ich nicht.
1: Ja, ich hatte nämlich erst auch an die Linzer oder die Prager von Mozart gedacht, aber dann war das völlig klar, weil das für mich klar war, dass das eigentlich Haydn sein müsste. Und dann konnte das nur die Londoner sein.
0: Sie sagen, Haydn gehört zu Ihren Favoriten. Was schätzen Sie besonders an seiner Musik?
1: Ja, das ist schwer zu sagen. Also vor allen Dingen den Humor und die Kreativität, die da immer wieder zum Ausbruch kommt. Also es ist einfach unglaublich gut.
0: Und so richtig?
1: Es ist nie langweilig.
0: Ja, gut gesagt. Das finde ich auch. Und da er so viele geschrieben hat, finde ich, kann man sich immer noch überraschen lassen. Man entdeckt immer wieder Neues, auch vielleicht in einer Sinfonie, die man schon gehört hat, weil man sich das einfach gar nicht alles so merken kann. Und ja, die 104 als Krönung natürlich seines sinfonischen Schaffens bietet das alles nochmal in hohem Maße. Wir haben eine Aufnahme jetzt mit Franz Brüggen und dem Orchestra of the 18th Century. Das hören wir uns jetzt an und derweil, Herr Görz, machen wir schon mal das Päckchen fertig mit Ihrer WDR-3-Tasse, aus der Sie dann ganz stolz trinken dürfen in Zukunft.
1: Freue ich mich drüber, sehr.
0: Danke, dass Sie mitgemacht haben. Schönen Sonntag und jetzt genießen Sie erstmal Haydns 104.
1: Ja, schönen Sonntag, Frau Wittmann. Tschüss.
0: Tschüss.

0: behalten wird's nie langweilig, hat unser Hörer aus Münster gesagt, der das heutige Musikrätsel gelöst hat. Und das trifft jetzt auch tatsächlich zu auf diese Aufnahme der Sinfonie 104, der letzten von Joseph Haydn. Denn ich meine, dass das Finale ganz anders klingt als das, was wir da gerade gehört haben, was eigentlich das Menuetto ist. Irgendwas ist uns durcheinander geraten. Wir werden das gleich mal klären und Ihnen mitteilen. Und ja, wie gesagt, Joseph Haydn immer für eine Überraschung gut. Hier sind die Lieblingsstücke auf WDR 3. Ihre Musikwünsche gerne weiterhin an uns unter 0221 56 789 333 oder über die WDR 3 App oder über unseren Auftritt bei wdr3.de. Die Redaktion bis hierhin hatte Frank Hilberg und gleich nach den Nachrichten stellen wir Ihnen in den Meisterstücken den Fandango von Padre Soler vor. Bis gleich, sagt Cornelia Wittmann.
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1: Es ist 12 Uhr. 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
4: Die Nachrichten mit Detlef Dickmann. Guten Tag. Die Eisenbahngewerkschaft will härtere Strafen für Angriffe auf Bahnmitarbeiter erzwingen. Ein entsprechendes Gesetz ist angekündigt, aber noch nicht umgesetzt. Deshalb droht Gewerkschaftschef Burkhardt jetzt mit einer Art Streik im Regionalverkehr. Mehr von Pascal Küpper.
5: Im Februar war bei Kaiserslautern ein Zugbegleiter attackiert und getötet worden. Danach hat die Bundesregierung härtere Strafen in Aussicht gestellt. Laut Justizministerium ist der Gesetzentwurf aber noch in der regierungsinternen Abstimmung. EVG-Chef Burkhardt will jetzt Druck machen und sagt in der Bild am Sonntag, das Gesetz müsse noch dieses Jahr in den Bundestag, sonst werde der Bahnbetrieb im Januar blockiert. Und zwar, indem die Betriebsräte den Dienstplänen nicht zustimmen, dann könnte das Personal seine Schichten nicht antreten.
4: Solingen erinnert heute an den Anschlag auf dem Stadtfest vor 2 Jahren. Ein islamistisch motivierter Täter hatte damals 3 Menschen getötet und 8 weitere verletzt. In einem Gedenkgottesdienst am Vormittag sagte Superintendentin Werner, der Täter habe den islamischen Glauben für seinen persönlichen Hass missbraucht. Sie warnte davor, dass Vorwürfe und Schuldzuweisungen die Stadtgesellschaft spalten würden. Zur Tatzeit um 21.37 Uhr ist am Ort des Anschlags eine Schweigeminute geplant, an der auch Ministerpräsident Wüst teilnimmt. Schwellenländer zu fördern, nutzt Deutschland einer neuen Studie zufolge mehr als bislang angenommen. Ausgerechnet hat das die Universität Göttingen im Auftrag der Förderbank KfW. Stefan Pössl, wie sieht das Ergebnis aus?
6: Für jeden Euro, den Deutschland in Länder wie Südafrika, Mexiko und Brasilien steckt, fließen 2,50 Euro zurück. Die Forscher erklären das damit, dass das Geld aus Deutschland in den Empfängerländern dazu führt, dass die Menschen dort mehr verdienen. Und wer mehr verdient, kauft mehr ein. Und wer mehr kauft, kauft auch mehr Sachen aus Deutschland. Das wiederum hilft laut KfW, in Deutschland rund 380.000 Arbeitsplätze zu schaffen und zu sichern, unter anderem in den Bereichen Maschinenbau, IT und Chemie. Die KfW gehört dem Bund und den Ländern. Sie hat den Auftrag, die Lebensbedingungen weltweit zu verbessern.
4: Und auch das ist heute wichtig. Italien wird keine weiteren Migranten aus Deutschland zurücknehmen. Das hat Vizeregierungschef Salvini angekündigt. Das gelte so lange, wie deutsche NGO-Schiffe im Mittelmeer illegale Migranten an Land bringen. Bei einem Brand in einem Mehrfamilienhaus in Mönchengladbach ist am frühen Morgen ein Mensch ums Leben gekommen. 9 Menschen konnten sich retten oder wurden von der Feuerwehr befreit. In Mettmann hat ein Güterzug am Abend an einem unbeschrankten Bahnübergang ein Auto mitgeschleift. Der Fahrer des Ubers hatte offenbar das blinkende Kreuz übersehen. Er war allein im Auto und überlebte den Unfall. In Aachen geht nach 12 Tagen die Reit-WM zu Ende. Vor der Abschlussfeier am frühen Abend hat Organisationschef Philipp Ebers aber schon mal eine erste Stimmungsbilanz gezogen.
7: Ich glaube, die größte Strahlkraft, die Botschaft, die von hier ausgeht, ist wirklich, dass sehr viele Nationen hier zusammengekommen sind, sowohl auf Athletenseite als aber auch auf Besucherseite. Und dieses Zusammenspiel und diese Atmosphäre und wie hier alle diese Weltmeisterschaften wirklich gefeiert haben, das ist, glaube ich, die schönste und größte Botschaft.
4: Am Nachmittag fallen bei der Reit-WM in Aachen noch letzte Entscheidungen für die Vierspänner und Springreiter. Das war WDR aktuell. Das Wetter in Nordrhein-Westfalen: am Nachmittag gibt es eine Mischung aus Sonne und teils vielen Wolken. Es bleibt aber größtenteils trocken, nur vereinzelt sind Schauer möglich. In Nettersheim maximal 17 Grad, in Steinfurt 20 und in Mönchengladbach bis zu 21 Grad. Die neue Woche beginnt sonnig und trocken, am Montag 17 bis 24 Grad, am Dienstag dann überwiegend sonnig mit 23 bis 27 Grad, wird es spürbar wärmer, zum Abend gibt es in der Eifel einzelne Gewitter. Die Zeit 12.04 Uhr.
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0: Weiterhin mit Cornelia Bittmann und noch einmal herzlich willkommen. Wenn ein routiniertes Streichquartett mal was Neues ausprobieren will, schon alles durch hat mit Flöten oder Klarinetten als Gast oder dem gemischten Doppel im Streichoktett, dann ist es Zeit, sich eine Gitarristin oder einen Gitarristen einzuladen, ein paar Kastagnetten zu besorgen und Luigi Boccherinis Fandango-Quintett aufzulegen. Die Gitarre und vor allem die Kastagnetten, die der Cellist oder die Cellistin spielen darf, machen aus dem Kammermusikabend eine spanische Fiesta. Boccherini, der am spanischen Hof gewirkt hat, hat den Fandango aber keineswegs erfunden, sondern sich nur draufgesetzt auf einen Trend, den sein Kollege Antonio Soler entfesselt hat. Ausgerechnet dieser Mönch hat den lasziven Tanz aus den spanischen Spelunken salonfähig gemacht oder sogar palastkompatibel. Mehr darüber erfahren wir jetzt in den WDR3 Meisterstücken von Michael Lohse nach einem Skript von Volker Sellmann.
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0: Die Geschichte unseres heutigen Meisterstücks ist ziemlich aberwitzig. Ausgerechnet ein Mönch, der Spanier Antonio Soler, schrieb eine berauschende Musik voller Erotik, den Fandango. Und dieser Volkstanz galt im 18. Jahrhundert als reichlich provokant. Warum? Das beschreibt in seinen Memoiren höchst plastisch Giacomo Casanova, der berühmte Verführer, der 1767 höchstpersönlich Zeuge einer Fandango-Darbietung wurde.
1: Gegen Mitternacht bot sich mir ein entzückendes Schauspiel, als zu den Klängen der Musik und zum Händeklatschen die Paare zu dem tollsten Tanz antraten, den man sich denken kann. Es lässt sich kaum beschreiben. Jedes Paar, Mann und Weib, macht nur 3 Schritte und klappert zum Klang der Musik mit den Kastagnetten. Dabei aber nehmen sie 1000 Stellungen ein und machen Bewegungen von unvergleichlicher Sinnlichkeit. Es war der berühmte Fandango, der wollüstigste Tanz der Welt.
0: Fandango. Allein das Wort klingt schon aufregend. Nach Rhythmus, Geheimnis und dem Licht des Südens. Leider ist nicht bekannt, woher der Begriff kommt und was er bedeutet. Man hört das Wort Tango durchscheinen und der ist bekanntermaßen Sinnlichkeit pur. Der Fandango ist ebenfalls ein Tanz im Dreier- oder Sechsertakt, aber schon wieder ein Geheimnis. Man weiß nicht genau, wo denn nun seine Ursprünge liegen. Eine Quelle behauptet, der Fandango sei eigentlich ein indianischer Tanz. Andere vermuten, er käme aus Indien, Havanna, Marokko oder Schwarzafrika, von wo er im Gepäck von Sklaven nach Mitteleuropa gelangt sei. Vor allem in Spanien und Portugal wurde er bald zu einer Art Nationaltanz. Das Besondere am Fandango, dem Großvater des Flamenco, ist, dass er seinen rauschhaften, erotisierenden Effekt aus strikten Gegensätzen zieht. In seinem straffen Dreiermetrum gibt er sich zunächst würdevoll, doch hinter dieser düsteren Strenge brodelt die Leidenschaft, wie hinter einem vorgehaltenen Fächer. Amor, Passion, Fervor, das ganze Programm. Und den wohl populärsten Fandango der Musikgeschichte schrieb, Sie ahnen es schon, ausgerechnet unser Padre Antonio Soler. Der lebt ab 1752 im berühmten Kloster El Escorial bei Madrid, wo er sich der Suche nach Gott widmet. Doch unsterblich wird er mit einem etwa 12-minütigen Stück für Cembalo, einem Meisterwerk im Taschenformat, dem Fandango eben.

Wie Soler aussah, wissen wir nicht. Ein Mönch, noch dazu von den sittenstrengen Hieronymiten, saß nun mal nicht eitel einem Malermodell. Trotzdem ist über sein Leben ziemlich viel bekannt, was zeigt, dass er tatsächlich eine der bedeutendsten Persönlichkeiten der spanischen Musik des 18. Jahrhunderts war. Geboren 1729 im äußersten Nordosten Spaniens, schickt ihn sein Vater, ein Militärmusiker, schon im Alter von 6 Jahren auf die renommierte Singschule Escolonia im Kloster Montserrat bei Barcelona. Der Startschuss für eine äußerst steile Karriere, auch dank des guten Unterrichts, nicht nur in musikalischen Fächern, wie er damals in klösterlichen Eliteschulen üblich war. Gerade 20 war Antonio, als er Kapellmeister am Dom zu Lérida wurde. Mit knapp 24 legte er das Mönchsgelübde ab. Kurz zuvor hatte Maestro Soler eine der prominentesten Musikerstellen Spaniens angetreten, als Organist, Kapellmeister und Komponist im berühmten Escorial, dem Palast und Kloster des spanischen Königshofes. Und dort, in der Stille der Klausur, schrieb er in den ihm verbleibenden 30 Jahren nicht weniger als etwa 600 Kompositionen. Kammermusik, aber vor allem geistliche Werke, die von der majestätischen, wohl geradezu märchenhaften Prachtentfaltung im Escorial zeugen. Ein weiterer Teil von Padre Antonios Aufgaben als vielbeschäftigter Kapellmeister: er unterrichtet Musik. Nicht nur die Klosterschüler im Escorial, sondern auch, und zwar täglich, den spanischen Infanten Gabriel, eine echte Begabung auf dem Cembalo. Für ihn komponiert er sozusagen als pädagogisches Knabberzeug ziemlich vertrackte Sonaten für Cembalo, womit sich der Kreis zu Solers berühmtem Fandango schließt. Denn auch der ist ein geradezu königliches Bravourstück für Cembalo, das an technischen Schwierigkeiten nichts auslässt und den Spieler über allerlei fiese Hürden jagt. Warum der Padre sich ausgerechnet von einem derart sündigen Tanz beflügeln ließ, darüber kann man nur spekulieren. Vielleicht wollte er auf diese Weise all die technischen Schikanen des Stücks etwas schmackhafter machen, denn es entzündet über einer stets wiederholten zweitaktigen Basslinie ein wahres Feuerwerk virtuoser Tastenkunst. Dabei wirkt der langsame Beginn noch geradezu unschuldig, fast wie eine Improvisation. Doch dann, nach dieser braven Einleitung, wie ein plötzliches Gewitter aus heiterem Himmel, der Fandango.

Falls Soler den Fandango tatsächlich für den Cembalo-Unterricht des spanischen Infanten geschrieben hat, spätestens hier dürfte der königliche Schüler dann doch ins Schwitzen gekommen sein unter seiner schweren Perücke. Denn jetzt sind beherzte Sprünge gefragt. Ohne Netz, versteht sich. Wer nicht trifft, stürzt ab.

In der Zielgeraden rauscht das Cembalo wie ein ganzes Orchester. Die Töne wirbeln in rasender Entfesselung. Da gibt es brillante Tonrepetitionen, aberwitzige Kaskaden und Läufe, rhythmische Gemeinheiten und unerwartete Tonartwechsel. Als wolle Soler die Grenzen des technisch Machbaren ausloten.

Ein Schluss wie ein Peitschenknall, ein allerletzter Coup. Der Fandango kehrt nicht zurück in die Grundtonart D-Moll, sondern endet offen in A-Dur. Das akustische Bacchanal könnte also durchaus noch weitergehen. Aber wie, das bleibt dem Kopfkino des Hörers überlassen. Musik, die in die Beine geht, ist das, voller Emotion und Originalität. Kaum zu glauben, dass auf einem Cembalo, an sich doch eher diskret und, naja, manchmal auch ein wenig spröde, ein derartig elektrisierendes Klangerlebnis möglich ist. Die Zuhörer um die Mitte des 18. Jahrhunderts müssen außer sich gewesen sein. Bald erlangte Solers Fandango so große Beliebtheit, dass musikalische Zeitgenossen ihm ihre Referenz erwiesen. So etwa Luigi Boccherini, Solers Kollege am spanischen Hof. Bei seinem Streichquartett plus Gitarre hatte er höchstwahrscheinlich Solers Fandango vor Ohren und schrieb als Finale Furioso ebenfalls einen Fandango, hier auch noch mit Kastagnetten aufgerüstet. Spanischer geht's nicht.

Oder wie wäre es mit den Bravour-Variationen von Felix Maximo López, ebenfalls zu Solers Amtszeit in den Diensten des spanischen Königs? López' Verehrung für die Vorlage geht wirklich sehr weit, um es höflich auszudrücken, denn seine Fandango-Variationen kopieren passagenweise fast 1:1 die Soler-Version. Ein Plagiat? Oder schlicht das Bekenntnis, besser kann ich es auch nicht. Und noch 200 Jahre später verbeugt sich Hans-Werner Henze, der sinnliche Farbenzauberer, vor Padre Antonio. 1985 lässt er sich von dessen Fandango zu einem großen Orchesterstück inspirieren. In dieser monumentalen Hommage an Soler und den, wie wir von Casanova wissen, wollüstigsten Tanz der Welt, geht es klanglich ebenfalls ziemlich enthemmt zu.

Die witzigste, frechste, fröhlichste Version des Soler-Fandangos ist auch die jüngste. Die Lautenistin Christina Pluha hat sich 2010 mit ihrem großartigen Ensemble L'Arpeggiata, das spätbarocke Juwel, vorgeknöpft. Raus aus der Klosterzelle und runter in den Jazzkeller.

0: hinreißende Schlagzeugsoli, virtuoses Kastagnettengeklapper und aufregende Bläsereinwürfe. Und doch wirkt das alles so authentisch, als sei es immer schon so gewesen. Warum? Klar, Christina Pluha ist eine wunderbare Musikerin, vor allem aber erweist sich der Fandango von Padre Antonio Soler als unverwüstliches Meisterwerk, das auch durch Bearbeitungen niemals verlieren kann. Eine Art Techno des 18. Jahrhunderts, heiße Rhythmen für den musikalischen Olymp.
1: In den WDR3 Meisterstücken hat uns Michael Lohse den Fandango von Antonio Soler vorgestellt. Autor war Volker Sellmann. Den Beitrag können Sie wie immer nachhören bei wdr3.de. Außerdem finden Sie auch frühere Folgen unserer Meisterstücke überall da, wo es Podcasts gibt. Und ich habe noch einen Nachtrag zu Haydns Londoner Sinfonie. Da sind uns tatsächlich hier zwei Sätze durcheinander geraten, der dritte und der vierte. Aber die gute Nachricht ist, Sie können diese Sendung ja nachhören, gleich im Anschluss an die Sendung. Und da haben wir das dann in der Reihenfolge wieder richtig auf dem Platz. Mit seinem Fandango hat Antonio Soler Musikgeschichte geschrieben, aber es war nur eine von vielen seiner Kompositionen. Die anderen sind wenig bekannt geworden. Manches ist auch gar nicht so leicht zu realisieren, wie zum Beispiel das Konzert für zwei Orgeln. Auch dies hat Soler für seinen Schüler, den Infanten Gabriel, komponiert. Und natürlich gab es im prachtvollen Escorial-Palast Instrumente genug. Unter anderem eine kuriose Doppelorgel, bei denen Soler und sein Schüler sich gegenüber sitzen konnten. Der niederländische Cembalist und Organist Ton Koopman ist bis nach Italien gereist, um das Konzert aufzunehmen. Die Mitspielerin musste er zum Glück nicht lange suchen. Es ist seine Frau Tini Matteau, ebenfalls Cembalistin, Pianistin und eben Organistin. Hier also das Konzert in A-Moll aufgenommen in der Basilica della Misericordia in Sant'Elpidio an der Adria, eine Basilika, die über zwei historische Orgeln verfügt, deren Emporen sich gegenüberliegen.

Auch darauf könnte man sich vorstellen, zu tanzen. Vielleicht nicht ganz so lasziv. Das Konzert für zwei Orgeln, Nummer 2 in A-Moll von Antonio Soler. Hier gespielt von Tini Matteau und ihrem Gatten Ton Koopman in einer italienischen Basilika. Padre Antonio Soler hat neben dem berühmten Fandango noch viel Cembalo-Musik geschrieben, vor allem Sonaten. Fast alle sind einsätzig. Kommt Ihnen das bekannt vor? Richtig, für die einsätzige Cembalo-Sonate ist in der Musikgeschichte eigentlich Domenico Scarlatti zuständig. Und wie sich herausstellt, ist der Apfel da auch nicht weit vom Stamm gefallen. Scarlatti war Solers Lehrer. Auf 555 Stück wie Scarlatti hat Soler es nicht gebracht, aber mindestens 120 Sonaten sind von ihm verbürgt. Wir hören jetzt die spanische Pianistin Alicia de la Rocha mit einer Sonate in G-Moll und einer in Fis-Moll. Und was wir schon vom Fandango kennen und auch von Scarlatti, nämlich die Lust am Ornament, die wird hier auch voll ausgelebt.

Alicia de la Rocha, die Grande Dame der spanischen Klaviermusik, hier mit zwei Sonaten von Antonio Soler in G-Moll und in Fis-Moll in den Lieblingsstücken auf WDR3. Ja, und die Puristinnen und Puristen unter Ihnen sagen jetzt, Cembalo-Sonaten gehören aufs Cembalo. Und da ist natürlich was dran. Bei unseren niederländischen Nachbarn gibt es eine große Cembalo-Tradition, ausgehend von Gustav Leonhard, dem strengen Lehrer und alte Musikpionier, der in der Szene den Beinamen Gottvater trug. Einer seiner Schüler, damals mit Zottelbart und wildem Haarschopf, war Ton Koopman, heute immer noch ein wichtiger Akteur in der Szene. Vorhin haben wir ihn an der Orgel gehört. Der Bart ist längst gestutzt. Ein anderer Leonhard-Schüler ist Bob van Asperen und bei dem ist wiederum Peter-Jan Belder in die Lehre gegangen. Belder hat zwischen 2000 und 2007 alle 555 Scarlatti-Sonaten eingespielt und, als er damit fertig war, im Folgejahr bei Soler weitergemacht. Hören wir ihn mit der Sonate Nummer 103 in C-Moll.

Peter-Jan Belder am Cembalo mit der Sonate Nummer 103 in C-Moll von Antonio Soler, der bei uns heute im Mittelpunkt steht, weil wir seinen Fandango in den Meisterstücken vorgestellt haben. Ich habe es vorhin schon gesagt, Cembalo-Sonaten mit Klavier zu spielen, das ist für Puristen ein No-Go, aber alle anderen freuen sich auf diese Weise, auch beim klassischen Klavierabend die ein oder andere Perle der Barockmusik erleben zu dürfen. Und Solers Sonaten laden ohnehin dazu ein, sie mit allen möglichen Instrumenten zu besetzen, denn er selbst muss auf der Suche nach neuen Klangfarben gewesen sein. In der Instrumentensammlung des Infanten Gabriel, für den er arbeitete, den er unterrichtete, da findet sich nämlich sogar so eine Art früher Synthesizer, ein Clave Harmonicon, das angeblich den Klang von 15 Instrumenten imitieren konnte, vom Glockenspiel bis zum Fagott. Was hätte Soler wohl zu einem Akkordeon gesagt? Das hat sich Akkordeonist Stefan Husson gefragt und ein ganzes Soler-Album aufgenommen mit einer Präferenz für die Sonaten in Moll. Im Begleittext spricht der Musikwissenschaftler Hans-Jörg Ewert von der flüchtigen Poesie, der Melancholie oder gar dem unaussprechlichen Gefühl von Vergeblichkeit, das sich aus einem geradezu höfisch-zeremoniellen Ton entwickelt. Das können wir mal nachprüfen in der Sonate Nummer 120 in D-Moll.

Stefan Hussong am Akkordeon mit der Sonate 120 von Antonio Soler. Und ganz zum Schluss kommen wir nochmal auf das Stück, mit dem alles angefangen hat, dem Fandango von Padre Soler, der zur Marke geworden ist und von vielen an vielen Orten und auf vielen Instrumenten gespielt wurde, unter anderem vom 2011 verstorbenen russischen Pianisten Nikolai Petrov, der mit wuchtigen Klavierkonzerten die Säle nicht nur in Moskau füllte, aber eben auch mit dem charmanten und vertrackten Fandango.

0: Ende offen. Der Fandango in D-Moll von Antonio Soler könnte ewig so weitergehen. Am Klavier war Nikolai Petrov und damit gehen die Lieblingsstücke für heute zu Ende. Vielen Dank fürs Zuhören, sagt Cornelia Bittmann und ich wünsche Ihnen einen schönen Sonntag.
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1: Es ist 13 Uhr. 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
3: Die Nachrichten mit Detlef Dickmann. Guten Tag. Heute vor zwei Jahren hat ein islamistischer Attentäter in Solingen einen Messeranschlag auf das Fest zum Stadtjubiläum verübt. Dabei tötete er drei Menschen und verletzte acht weitere, einige von ihnen schwer. René Rabenschlag ist bei diesem zweiten Jahrestag in Solingen dabei.
4: Es ist ein stilles Erinnern heute Morgen. Der Oberbürgermeister hat am Gedenkstein für die Opfer des Anschlags gerade eben einen Kranz niedergelegt. So etwa 100 Menschen waren hier dabei, keine Reden. Vorher gab es einen Gottesdienst. Die Stadt Solingen will zweierlei schaffen. Einerseits einen angemessenen Umgang mit der Trauer von Opfern und Angehörigen. Und auch vielen Bürgern liegt der Anschlag noch immer auf der Seele. Das merkt man in den vielen Gesprächen. Andererseits möchte die Stadt auch weiter frei und fröhlich sein. Die Veranstaltungen heute bleiben daher relativ klein. Am Abend wird auch Ministerpräsident Hendrik Wüst zu einer Schweigeminute erwartet.
3: Italien und Deutschland streiten sich über Bootsflüchtlinge. Der italienische Vizeregierungschef Salvini hat angekündigt, keine irregulären Einwanderer aus Deutschland mehr zurückzunehmen, solange deutsche Hilfsorganisationen Migranten aus dem Mittelmeer nach Italien bringen. Astrid Halder, WDR Rom.
5: Der italienische Innenminister Matteo Piantedosi äußerte sich ähnlich. Seiner Meinung nach solle die Staatsflagge der Schiffe darüber bestimmen, welches Land zuständig sei, nicht der Ankunftsort. Bei einem Schiff einer deutschen NGO wäre dann Berlin zuständig. Nach Angaben des italienischen Innenministers hätten deutsche NGOs dieses Jahr über 2000 Migranten per Schiff nach Italien gebracht. Medienberichten zufolge soll es wegen des Streits demnächst ein Gespräch zwischen dem italienischen Innenminister Matteo Piantedosi und Alexander Dobrindt von der CSU geben.
3: Nordrhein-Westfalen hat heute Geburtstag. Am 23. August 1946 wurde das Land von der britischen Besatzungsmacht gegründet. Unter dem Namen Operation Marriage, also die Hochzeit von Westfalen inklusive Ruhrgebiet und dem nördlichen Rheinland. Später kam noch die Region Lippe dazu. Gefeiert wird der 80. Landesgeburtstag am kommenden Wochenende in Münster. Und das ist gerade auch Thema. Die Eisenbahngewerkschaft EVG will härtere Strafen für Angriffe auf Bahnmitarbeiter erzwingen. Weil ein Gesetz angekündigt, aber noch nicht umgesetzt ist, droht Gewerkschaftschef Burkhardt jetzt mit einer Art Streik im Regionalverkehr. Entwicklungshilfe zahlt sich für Deutschland mehr aus als gedacht. Die Förderbank KfW hat ausrechnen lassen, dass für jeden Euro, den Deutschland in Schwellenländer investiert, durch die gestiegene Kaufkraft dort 2,50 Euro zurückkommen. Die Bayern-Profis Harry Kane und Julia Gwynn sind Fußballer und Fußballerin des Jahres in Deutschland. Bei der Abstimmung des Magazins Kicker ging auch der Titel Trainer des Jahres an Bayern München an Vincent Kompany.
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3: Fußball-Zweitligist Bochum will in die zweite Runde des DFB-Pokals. Der VfL ist zu Gast beim Ligakonkurrenten Greuther Fürth. Mai Küster, WDR Sport. Wie groß ist die Unterstützung für die Bochum in Fürth?
6: Super groß, bestimmt 1.500 bis 2.000, die ihre blau-weißen Fahnen hier schwenken und natürlich dem VfL die Daumen drücken. Ist noch nichts passiert. 0:0, Stadion etwas mehr als die Hälfte gefüllt, vielleicht 8.000, 9.000. Bei weiß-blauem Himmel, paar Wolken, aber es ist trocken. Eine Veränderung in der Mannschaft von Trainer Uwe Rösler. Rasmussen, der Skandinavier, mit dabei für den heute gar nicht im Kader stehenden Holzmann. Er ist angeschlagen und sieht bestimmt hier oder hört uns zu. Das ist alles noch beim Spielstand von 0:0.
3: Das war WDR aktuell.
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7: In the This next Strauss song, Sascha Jacobson, is featured as violin soloist with the Hollywood Bowl Symphony Orchestra as Lottie Lehman sings Morgan.

Das war das Lied Morgen von Richard Strauss. Ursprünglich war die Vertonung nur mit einer Klavierbegleitung versehen. 3 Jahre später hat Strauss das Lied für Gesang, eine Solovioline und Orchester eingerichtet. Die Solovioline wurde eben von Sascha Jakobsson gespielt. Der in Finnland geborene und in St. Petersburg aufgewachsene Geiger ist als Kind mit seiner Familie nach New York ausgewandert und hat dort an der Juilliard School studiert. Er wurde Konzertmeister beim Los Angeles Philharmonic Orchestra. 1972 ist er in Kalifornien gestorben. Die Sängerin war Lotta Lehmann, um die es heute bei Wer dir dein persönlich gehen soll. Auch sie ist in Kalifornien gestorben, 4 Jahre nach Sascha Jakobsson. Am 26. August 1976. Begraben liegt sie auf eigenen Wunsch auf dem Wiener Zentralfriedhof in einem Ehrengrab. In Wien hatte ihre Weltkarriere einst begonnen. Schon in den 20er Jahren hat man sie zum Ehrenmitglied der Wiener Staatsoper auf Lebenszeit ernannt. Auf ihrem Grabstein steht ein Satz, den Richard Strauss einmal über sie gesagt hat. Sie hat gesungen, dass es Sterne rührte. Lotta Lehmanns Todestag jährt sich nun zum 50. Male. Sie steht deshalb im Mittelpunkt der heutigen Ausgabe von WDR3 persönlich, zu der sie Daniel Hope sehr herzlich begrüßt. Vor 75 Jahren hat sie während eines Konzerts in der New Yorker Town Hall das Ende ihrer Bühnenkarriere angekündigt. Danach hat sie als Gesangslehrerin zuerst in New York und später an der Music Academy of the West in Santa Barbara gearbeitet. In New York, Chicago, London, Wien und vielen anderen Städten hat sie Meisterkurse gegeben. Das Ende ihrer Gesangskarriere ist also ein Dreivierteljahrhundert her. Trotzdem haben viele Musikfreunde die große Sängerin, die ein Stück Musikgeschichte erlebt und mitgestaltet hat, noch immer nicht vergessen. Die anfangs gehörte Aufnahme ist am 5. August 1948 zusammen mit dem Hollywood Bowl Orchestra unter Eugene Ormandy während einer Rundfunkübertragung entstanden. Internationale Berühmtheit hat Lotta Lehmann vor allem als große Strauss- und Wagner-Interpretin erlangt. In den USA war sie auch eine wichtige Botschafterin des deutschen Kunstlieds. 1938 ist die folgende Schallplattenaufnahme des Liedes Zueignung von Richard Strauss entstanden. Frank Black hat damals das NBC Orchestra geleitet.

Zueignung von Richard Strauss wurde 1938 von Lotta Lehmann im Programm des amerikanischen Rundfunksenders RCA gesungen. Sie wurde begleitet vom NBC Orchestra unter Frank Black. Die Orchesterfassung hatte der Dirigent Robert Hager 1932 angefertigt. Das 1885 vollendete Klavierlied gehört zu einer Sammlung, die Strauss unter der Opuszahl 10 veröffentlicht hat. In einem Wiener Vorort wurde am 15. August 1888 der Pianist und Komponist Hermann Krohn geboren, der später vom Vater den Künstlernamen Leopoldi übernahm. 1922 gründete Hermann Leopoldi in den Wiener Olympiasälen ein Kabarett namens Leopoldi Wiesenthal, das bald eines der erfolgreichsten der ganzen Stadt wurde. 1938 wurde Leopoldi verhaftet und nach Buchenwald deportiert. Glücklicherweise konnte ihn seine Familie freikaufen und er konnte nach Amerika auswandern. In New York fand Hermann Leopoldi ein Lokal namens Alt Wien, das ihm wieder eine Bühne bot. Dort trafen sich berühmte Künstler aus der alten und der neuen Welt, darunter Ingrid Bergman, Sophie Tucker und Fritz Kreisler, die gemeinsam musizierten. Gut möglich, dass auch Lotta Lehmann darunter war. Nach dem Krieg kehrte Hermann Leopoldi nach Wien zurück, wo er 1959 starb. Im Ersten Weltkrieg hatte er die Hauptstadt der Donaumonarchie mit Liedern wie dem folgenden besungen. Es heißt Wien, sterbende Märchenstadt. Lotta Lehmann wird begleitet von Paul Ulanowski.

Lotte Lehmann besang die sterbende Märchenstadt Wien mit einem Lied von Hermann Leopoldi. Sie wurde 1941 in den USA von Paul Ulanowski am Klavier begleitet. In Wien wurde Lotte Lehmann eine großartige Strauss- und Wagner-Interpretin und eine Botschafterin des deutschen Kunstlieds. Ihre Sängerlaufbahn hatte 1910 allerdings an der Hamburgischen Staatsoper begonnen. Der Direktor der Wiener Hofoper hat sie dort 1913 entdeckt und nach Wien geholt. 3 Jahre später wurde sie Ensemblemitglied der Wiener Hofoper. Begonnen hatte alles mit einer Probe der Meistersinger von Richard Wagner, in der sie als Eva vorgesungen hatte. 3 Jahre danach hat Lotte Lehmann zusammen mit Michael Bohnen schon die folgende Plattenaufnahme gemacht. Sie als Eva und er als Hans Sachs. Wir hören das Duett »Guten Abend, Meister«.

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Das war das Duett Guten Abend, Meister aus den Meistersängern von Richard Wagner in einer frühen Aufnahme mit Lotte Lehmann als Eva und Michael Bohnen als Sax. Die Aufnahme ist 1916 entstanden. Kurz vor dem Machtantritt der Nationalsozialisten hat Lotte Lehmann die Eva unter Wilhelm Furtwängler an der Berliner Lindenoper gesungen. Und am 30. Oktober gab sie unter seiner Leitung ihr letztes Konzert in Berlin. Auf dem Programm standen auch drei Orchesterlieder von Richard Strauss, darunter die Zueignung. Mit den Nazis hatte Lotte Lehmann nicht viel am Hut. Und da sie 1926 einen ungarischen Rittmeister jüdischer Abstammung geheiratet hatte, von dem sie sich nicht scheiden lassen wollte, durfte sie in Deutschland nicht mehr auftreten. Nach dem Anschluss Österreichs emigrierte sie in die USA. Zunächst nach New York, später fand sie im kalifornischen Santa Barbara eine neue Heimat. Ihr Mann Otto Krause starb 1939 an Tuberkulose. Lotte Lehmann hat dann nicht mehr geheiratet. Sie lebte mit der Psychologin Frances Holden zusammen, die sich mit Genieforschung befasste. Besonders im Hinblick auf klassische Musikerinnen und Musiker. Der berühmte Dirigent Bruno Walter ist in den USA öfter mit Lotte Lehmann aufgetreten, auch als Klavierbegleiter. Im August 1941 hat sie mit ihm in Los Angeles die Dichteliebe nach Heinrich Heine von Robert Schumann aufgenommen. Daraus hören wir »Am leuchtenden Sommermorgen«.

Lotte Lehmann sang am leuchtenden Sommermorgen aus der Dichterliebe von Robert Schumann. Am Flügel wurde sie begleitet von Bruno Walter. Das war eine Aufnahme von 1941. Kennengelernt hatten sie sich schon 1924 in London, wo Bruno Walter den Rosenkavalier dirigierte. Die junge Sängerin sei ihm vertrauensvoll und bescheiden entgegengetreten, schreibt Bruno Walter. Lotte Lehmann war damals erst Mitte 30 und stand an der Schwelle zu einer Weltkarriere. Sie sei damals als Marschallin mit einer der bedeutendsten Leistungen in der ganzen zeitgenössischen Operngeschichte erstrahlt, schrieb Bruno Walter später. Im Laufe ihres Lebens hat sie schließlich alle drei großen Sopranpartien dieser Strauss-Oper gesungen. 3 Jahre nach dem Londoner Rosenkavalier ist in Berlin die folgende Schallplattenaufnahme mit Musikern der Berliner Staatskapelle unter Manfred Gurlitt entstanden. Lotte Lehmann singt »O sei er gut, Kang Kang«.

0: Das war Lotte Lehmann im Jahr 1927 als Marschallin im Rosenkavalier von Richard Strauss. Sie sang »Oh, sei er gut, Kankan«. Mitglieder der Berliner Staatskapelle spielten unter Manfred Gurlitt. Sie hören WDR3 persönlich mit Daniel Hope zum 50. Todestag von Lotte Lehmann. Geboren wurde sie am 27. Februar 1888 in Perleberg, einer kleinen Stadt in der preußischen Provinz, ungefähr 140 Kilometer nordwestlich von Berlin. Ihr Vater Karl Lehmann war Sekretär bei der sogenannten Ritterschaft, also preußische Beamte. Lotte Lehmann hat ihn uns als einen Menschen mit Sinn für Poesie beschrieben, der immer eine Melodie vor sich hingepfiffen habe. Ihr Gesangsstudium nahm sie zunächst an der Königlichen Hochschule für Musik in Berlin auf, nachdem sie sich gegen den strengen Vater durchgesetzt hatte, der einen ordentlichen Beruf für sie vorgesehen hatte. An der berühmten Musikhochschule wurde sie aber nicht glücklich. Sie hielt die Methoden nicht für geeignet und wechselte an die private Gesangsschule der ungarischen Sängerin Etelka Gerster in Berlin. Deren Methoden passten offenbar besser zu ihr. In Beethovens Musik zu Goethes Trauerspiel Egmont erscheint ein Mädchen namens Klärchen, der Titelfigur im Traum. Sie singt zwei Lieder, die Trommel gerühret und freudvoll und leidvoll. Im April 1932 hat Lotte Lehmann diese beiden Lieder für die Schallplatte aufgenommen. Sie wurde begleitet vom Odeon Kammerorchester unter Manfred Gurlitt.
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Lotte Lehmann sang zwei Lieder aus der Musik zu Johann Wolfgang von Goethes Trauerspiel Egmont von Ludwig van Beethoven. Sie wurde begleitet vom Odeon Kammerorchester unter Manfred Gurlitt. Früh ist es der jungen Lotte Lehmann gelungen, den berühmten Komponisten Richard Strauss von sich zu überzeugen. Zum ersten Mal waren sie sich 1912 in Stuttgart begegnet. Dort sang die mährische Sopranistin Maria Jeritza die Titelpartie der Ariadne auf Naxos. Für die Rolle des Komponisten hatte man die etwas ältere Marie Gutheil-Schoder vorgesehen, die aber nicht zur ersten Orchesterprobe erschien. Als Zweitbesetzung stand Lotte Lehmann auf dem Plan. Schnell war Strauss so begeistert von ihr, dass er ausrief: Die oder keine. Als der Dirigent Franz Schalk immer noch skeptisch war, soll Strauss mit der Faust auf den Tisch gehauen und sich durchgesetzt haben. Und es sollte nicht lange dauern, bis Lotte Lehmann auch Maria Jeritza in der Titelpartie Konkurrenz gemacht hat. Wir hören eine Schallplattenaufnahme aus dem Jahr 1928. Lotte Lehmann singt die Arie »Sie atmet leicht« aus Ariadne auf Naxos.

Sie atmet leicht. Das war Lotte Lehmann als Ariadne in einer Studioproduktion von 1928. Hermann Weigert dirigierte ein Orchester, das hauptsächlich aus Mitgliedern der Berliner Staatskapelle bestand. Konkurrenz belebt das Geschäft, lautet eine Binsenweisheit. Ende der 20er Jahre gab es in Berlin 3 Opernhäuser mit herausragenden Dirigenten, die zu Beethovens 100. Todestag alle den Fidelio auf die Bühne bringen wollten. Otto Klemperer an der Krolloper, Bruno Walter an der Städtischen Oper und Erich Kleiber an der Oper unter den Linden. Das Ensemble der Krolloper musste sich die Räumlichkeiten bei den Proben mit den Kollegen von der Lindenoper teilen, weil diese gerade umgebaut wurde. Das trug nicht gerade zur Entspannung bei. In der Krolloper sang Rosa Pauli die Leonore unter Klemperer und geriet wegen ihres Vibratos in die Kritik. Unter Erich Kleibe sang Frieda Leide die Rolle. Lotte Lehmann unter Bruno Walter an der Städtischen Oper hat sie sowohl stimmlich als auch darstellerisch alle überragt, wie Alan Jefferson in seiner Lotte Lehmann-Biografie schreibt. 1927 machte Lotte Lehmann auch eine Schallplatte mit Ausschnitten aus dem Fidelio. Sie sang zum Beispiel die Arie »Komm, o Hoffnung«. Begleitet wurde sie von Mitgliedern der Berliner Staatskapelle unter Manfred Gurlitt.

0: Lotta Lehmann sang die Arie der Leonore »Komm, o Hoffnung« aus dem Fidelio von Ludwig van Beethoven. Sie wurde begleitet von Mitgliedern der Berliner Staatskapelle unter Manfred Gurlitt. Schon 1913 fing Lotta Lehmann an, sich auch als Wagner-Sängerin zu profilieren. Sie sang in Hamburg die Ortlinde und im Jahr darauf unter Arthur Nikisch die Sieglinde. 1926 sang sie nun bereits in Wien die Sieglinde zusammen mit Lauritz Melchior als Siegmund. Der aus Dänemark stammende Heldentenor hatte schon 1924 in Covent Garden den Siegmund in der Walküre gesungen und ist noch im gleichen Jahr in Bayreuth aufgetreten. Kurz danach debütierte er in Wien und wurde einer der beliebtesten Wagner-Sänger seiner Generation. Wir hören Lotta Lehmann und Lauritz Melchior mit »Schläfst du Gast« aus der Walküre. Am 22. Juni 1935 wurden sie begleitet von den Wiener Philharmonikern unter Bruno Walter.
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Das waren Lotte Lehmann und Lauritz Melchior mit »Schläfst du Gast« aus der Walküre von Richard Wagner. Die Aufnahme entstand im Jahr 1935 zusammen mit den Wiener Philharmonikern unter Bruno Walter. Sie hören WDR3 persönlich zum 50. Todestag von Lotte Lehmann. Lauritz Melchior hat mit ihr auch Lieder und Duette von Robert Schumann für die Schallplatte aufgenommen. Es handelt sich um eine Auswahl aus mehreren Liedsammlungen, die sie am 30. Januar 1930 mit Orchester aufgenommen haben.

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0: Zusammen mit Lauritz Melchior sang Lotte Lehmann vier Lieder und Duette von Robert Schumann. Dietrich Fischer-Dieskau, der vielleicht größte Liedsänger des 20. Jahrhunderts, schreibt in seinen Memoiren, dass er Lotte Lehmann in seiner Jugend sehr bewundert habe. Sie sei ein Monument unter den Stimmgrößen der 20er und 30er Jahre gewesen. Jedenfalls nahmen ihre Aufnahmen in der Schatzkammer des blutjungen Plattensammlers einen besonderen Ehrenplatz ein. Ganz besonders schätzte er Ausschnitte aus der Arabelle von Richard Strauss, weshalb es ihn besonders gefreut habe, als ihn nach einer Münchner Premiere diese Oper ein Telegramm erreichte, in dem stand: »Wundervoll herrlich, mein einziges Bedauern ist, dass ich nicht Ihre Arabelle sein konnte«, Lotte Lehmann. Als Fischer-Dieskau und seine Frau einmal durch Kalifornien reisten, habe Lotte Lehmann sie in ihr Haus nach Santa Barbara eingeladen, das sie zusammen mit ihrer Freundin Frances Holden bewohnte. Bei der Gelegenheit habe Lotte Lehmann wohl auch gehofft, dass ihr Fischer-Dieskau bei der Verbreitung einer Sprechplatte behilflich sein könnte, die die nunmehr Stimmlose mit den alten Gedichten aus der Liederzeit mit Bruno Walter und Paul Ulanowski gut zu rezitieren meinte, wie Dietrich Fischer-Dieskau schreibt. Mit einer solchen Sprachaufnahme hören wir sie jetzt. Lotte Lehmann liest ihr Gedicht in alten Partituren.
1: In alten Partituren habe ich heut gelesen, und das Vergangene stürzte jäh mir in das Heut. O bunte Schönheit, die einst mein gewesen, o Leben, schicksalhaft erneut in fliehender der Welt entrückter Zeit. Die Wonne des Verwandelns, wer kann sie ermessen, der nur ein Leben lebt, begrenzt durch Wirklichkeit, der niemals kennt die süße Selbstvergessen, die sich verschwenden an die Zeit, in der das Ich sich löst im Singen, liebend und leidend, schwebend wie auf Schwingen in fremdem, seltsam eigenem Geschick, schwebend auf den Schwingen der Musik.
0: Schwebend auf den Schwingen der Musik. Lotte Lehmann brachte hier ihr Lebensgefühl am Ende eines langen Sängerlebens zum Ausdruck. In einem Brief an Dietrich Fischer-Dieskau hat sie sich beinahe für ihre eigenen Schubert-Aufnahmen entschuldigt, nachdem sie in der Londoner Royal Festival Hall einen Schubert-Abend mit ihm erlebt hatte. Mit Beschämung denke sie an ihre Jugend zurück, in der sie weder zu Fischer-Dieskaus durchdringendem Verständnis noch zu seiner überlegenen Technik habe vordringen können. Getrieben von ihrem künstlerischen Instinkt habe sie damals einfach drauf losgesungen. Das Verstehen sei für sie erst gekommen, als der Reichtum der Stimme schon längst verschwendet war. Selten sei sie zufrieden, wenn sie ihre alten Platten höre, und heute würde sie vieles anders machen. Diese harte Selbstkritik war ungerecht, denn die Welt hatte sich vor ihrer Glanzzeit bis zu der von Dietrich Fischer-Dieskau weitergedreht. Als Fischer-Dieskau Lotte Lehmann in ihrem Haus in Santa Barbara besuchte, habe er Aquarelle bewundern können, mit denen die Sängerin Schuberts Winterreise in allen Details illustriert hatte. Und sie hätten bei der Gelegenheit alte Fotos und Programme von ihren Glanzrollen durchgeblättert. Im Februar 1940 sang Lotte Lehmann die Winterreise für die Schallplatte ein. Daraus hören wir die Post, den stürmischen Morgen und den Lindenbaum. Es begleitet Paul Ulanowski.

Lotte Lehmann sang drei Lieder aus der Winterreise von Franz Schubert. Am Klavier wurde sie begleitet von Paul Ulanowski. Die Aufnahme entstand am 26. Februar 1940. Es gibt Musikkenner, die noch immer große Stücke auf die Schubert-Interpreten Lotte Lehmann halten. Kurt Honolker zum Beispiel. Man müsse nur einmal Schuberts Erlkönig mit ihr hören und erleben, wie sie die Fieberangst des Kindes, den lockenden Singsang des Unholds und die männlich-baritonale Beschwichtigung des Vaters charakteristisch einfärbe. So, als hätte sie drei verschiedene Stimmen zur Verfügung gehabt. Hier ein Konzertmitschnitt vom 11. August 1945 aus der University of Washington. Dort hat man den Erlkönig in einer Orchesterfassung vom Seattle Symphony Orchestra unter Carl Bricker aufgeführt.

Lotte Lehmann sang Schubert's Erlkönig in einer Bearbeitung mit Orchester. Carl Bricker dirigierte das Seattle Symphony Orchestra. Der Konzertmitschnitt entstand am 11. August 1945 in der University of Washington. Der 1908 in Wien geborene Paul Ulanowski stammte aus einer ukrainischen Musikerfamilie. Beide Eltern waren Sänger, die er schon als Kind begleitet hat. In den 20er Jahren studierte er in Wien Klavier- und Musikwissenschaft, Komposition und Dirigieren an der Musikuniversität. Er wurde dann Pianist bei den Wiener Philharmonikern und hat unter Bruno Walter beispielsweise in Mahlers Lied von der Erde Celeste gespielt. 1937 kam Lotte Lehmann in eines seiner Konzerte und er reiste abschließend als Klavierbegleiter mit ihr nach Australien. Daraus wurde eine lange künstlerische Partnerschaft. Ulanowski blieb 14 Jahre lang ihr einziger Klavierbegleiter bis zum Ende ihrer Karriere. Zusammen mit ihm hat Lotte Lehmann am 18. Januar 1938 einen Hugo-Wolf-Liederabend in der Town Hall von New York gegeben, wo sie 13 Jahre später das Ende ihrer Bühnenkarriere bekannt gegeben hat. Aus dem Mitschnitt von 1938 hören wir »In dem Schatten deiner Locken«, »Gebet«, »Nun lass uns Frieden schließen«, »Der Gärtner« und »Du denkst mit einem Fädchen« nach Gedichten von Eduard Mörike und Paul Heiser.

Beifall für Lotte Lehmann und Paul Ulanowski in der Town Hall von New York. Aus einem Hugo-Wolf-Liederabend hörten wir »In dem Schatten deiner Locken«, »Gebet«, »Nun lass uns Frieden schließen«, »Der Gärtner« und »Du denkst mit einem Fädchen« nach Gedichten von Eduard Mörike und Paul Heiser. Der Mitschnitt entstand am 18. Januar 1938. Aus dem Jahr 1920 stammt folgende Aufnahme. Zusammen mit Heinrich Schlussnuss hat Lehmann eine Schallplattenaufnahme von dem Duett »Reich mir die Hand mein Leben« aus der Oper »Don Giovanni« gemacht.

Lotta Lehmann als Celine und Heinrich Schlussnuss als Don Giovanni sangen das Duett La Città della Mano aus der Oper Don Giovanni von Wolfgang Amadeus Mozart. Die Aufnahme entstand 1920. In Rom sang Lotta Lehmann schließlich 1933 die Isolde in Wagners Tristan und Isolde. Alec Robertson, Musikkritiker der Zeitschrift Gramophone, schrieb damals, dass er sehr gespannt darauf sei, weil sie doch eher ein lyrischer und kein hochdramatischer Sopran war. Doch er habe eine erstaunliche Metamorphose miterleben können, in der Lotta Lehmann tatsächlich zu einer Isolde geworden sei. Um diese Rolle hatte Lotta Lehmann viele Jahre gerungen. Hören wir sie zum Schluss noch mit Isoldes Liebestod von Richard Wagner in einer Aufnahme, die im Jahr 1943 bei der Rundfunksendung Chevron Standard Hour in San Francisco entstanden ist. Pierre Monteux dirigiert das San Francisco Symphony Orchestra.

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Lotte Lehmann sang Isoldes Liebestod aus Richard Wagners Tristan und Isolde. Sie wurde begleitet vom San Francisco Symphony Orchestra unter Pierre Monteux bei einer Rundfunksendung aus San Francisco am 12. Dezember 1943. Das war WDR3 persönlich zum 50. Todestag von Lotte Lehmann. Wenn ich solche Aufnahmen höre, staune ich immer wieder über die Fähigkeit großer Künstler, die Zeit zu überwinden. Die Welt, in der Lotte Lehmann gelebt hat, ist längst vergangen. Die Opernhäuser haben sich verändert. Die Stimmen haben sich verändert. Selbst die Art, wie wir Musik hören, hat sich grundlegend gewandelt. Und doch genügt ein einziger Ton, ein einziger Satz, und plötzlich ist diese Künstlerin wieder gegenwärtig. Richard Strauss sagte einst über sie, sie hat gesungen, dass es Sterne rührte. Das ist ein großes Kompliment. Aber vielleicht beschreibt es noch etwas anderes, die seltene Gabe, Menschen nicht nur zu beeindrucken, sondern zu berühren. 50 Jahre nach ihrem Tod ist genau das noch immer spürbar. Am kommenden Sonntag wird sich an dieser Stelle alles um Richard Wagner drehen, denn vor 150 Jahren fanden die ersten Bayreuther Festspiele statt. Und bis dahin verabschiedet sich Daniel Hope.

0: 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Es ist 15 Uhr. 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
1: Die Nachrichten mit Detlef Dickmann. Guten Tag. Entwicklungshilfe lohnt sich für Deutschland mehr als bisher gedacht. Das hat die Universität Göttingen im Auftrag der Förderbank KfW ausgerechnet. Mit jedem Euro, den Deutschland in ein Schwellenland investiert, steigen demnach die deutschen Warenausfuhren im Schnitt um 2,50 Euro. Christiane Sütterle berichtet.
2: Die Forscher begründen dies vor allem mit den daraus hervorgehenden Einkommensverbesserungen der Menschen in den Empfängerländern. Das führe dort zu höherer Nachfrage und Importen. Und davon profitiere dann auch die Wirtschaft in Deutschland. Die deutschen Exporte trügen dazu bei, rund 380.000 Arbeitsplätze in der Industrie und bei den Dienstleistungen in Deutschland zu schaffen und zu sichern, so die Förderbank KfW. Am stärksten profitierten die Bereiche Maschinenbau, Transport, Information, Technologie, Chemie und Elektroindustrie.
1: Bundesgesundheitsminister Linnemann hat sich gegen die geplanten Einsparungen bei den Rentenansprüchen pflegender Angehöriger ausgesprochen. Der Gesetzentwurf stammt noch von seiner Vorgängerin Wagen. Unterstützung bekam Linnemann dafür von den gesetzlichen Krankenkassen, der Stiftung Patientenschutz und dem Sozialverband SOVD. In Viersen hat die Polizei in der Nacht ein spontanes Treffen von Autotunern aufgelöst. Auch ein Hubschrauber war im Einsatz. Antje Klei berichtet.
3: Laut Polizei hatte sich die Tuning-Szene erstmal im holländischen Venlo getroffen. Rund 100 Autos, viele davon aufgemotzt, mit rund 200 Personen. Von dort seien sie vertrieben worden und, so die Polizei, was habe näher gelegen, als es im deutschen Grenzgebiet ebenfalls zu versuchen. Das war dann in einem Gewerbegebiet im benachbarten Viersen. Die ersten Beschwerden von Anwohnern über den Lärm kamen kurz vor Mitternacht. Die Polizei traf kurze Zeit später ein, führte Kontrollen durch und erteilte Platzverweise. Ein Polizeihubschrauber unterstützte den Einsatz aus der Luft. Heute früh gegen 5 war es wieder ruhig in Viersen. Die Tuner-Szene hatte sich aufgelöst.
1: Bei einem Erdbeben sind in Japan mindestens 37 Menschen verletzt worden. Die Erdstöße in einer Präfektur nordöstlich von Tokio waren bis in die Hauptstadt zu spüren. Ein Gebäude wurde beschädigt. Die Behörden warnten vor Nachbeben und Erdrutschen, weil gestern Starkregen die Böden in Japan aufgeweicht hat. Und das ist gerade auch noch Thema Solingen. Erinnert heute an den Anschlag auf dem Stadtfest vor 2 Jahren. Zur Tatzeit um 21.37 Uhr ist am Ort des Anschlags eine Schweigeminute geplant, an der auch Ministerpräsident Wüst teilnimmt. Die Eisenbahngewerkschaft EVG will härtere Strafen für Angriffe auf Bahnmitarbeiter erzwingen. Weil ein Gesetz angekündigt, aber noch nicht umgesetzt ist, droht Gewerkschaftschef Burkhardt jetzt mit einer Art Streik im Regionalverkehr. Bei schweren Stürmen und Regenfällen sind im Baltikum 2 Menschen ums Leben gekommen und mehrere verletzt worden. In Litauen und Lettland ist der Strom zum Teil ausgefallen, Straßen wurden überschwemmt und der Verkehr lahmgelegt. Im Fußball-DFB-Pokal hat Bochum sein Spiel bei Greuther Fürth gewonnen. Die Mannschaft spielte 2:1 und ist damit eine Runde weiter. Die Münchner Allianz Arena gehört jetzt auch zu den Sehenswürdigkeiten in Sydney, zumindest wenn man sich nach den Teilnehmermedaillen für den Sydney Marathon richtet. Die zeigen berühmte Gebäude wie die Oper und die Harbour Bridge. Die Münchner Allianz Arena wurde von den Machern aber wohl mit dem Allianz Stadium in Sydney verwechselt. Die Marathonveranstalter erklärten, da habe wohl ein bisschen viel internationales Flair den Weg auf die Medaille gefunden. Das war WDR aktuell.
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4: In Algerien heißt es, ein Begräbnis sei Sache der Männer und das Weinen Sache der Frauen. Das folgende Feature aus Belgien wurde 2025 beim Prix Europa in Berlin als herausragende Audiodokumentation gewürdigt. Damit die besondere Klanggestaltung des französischen Originals erhalten bleibt, übersetzt die deutsche Fassung nur sparsam. Worum geht es in dem Stück? Autorin Yasmine Hamlaoui reist mit ihrer 8-jährigen Tochter Kenza von Belgien nach Algerien. Für Yasmina ist es die Chance auf einen Abschied, der ihr früher verwehrt blieb. Als ihr Vater in Algerien begraben wurde, durfte sie an den Ritualen nicht teilnehmen, obwohl sie die Beerdigung organisiert hatte. Mutter und Tochter finden nun ihr eigenes Ritual, um die Verbindung zum Vater und Großvater weiterzutragen.
5: Elle grince comme une porte. Où est-ce qu'on est, nous, aujourd'hui?
6: Nous? Mm-hmm. On est... Belgique, ici.
7: Mit dem Finger am Globus sind es nur ein paar Zentimeter.
6: Où l'Algérie?
7: Von Belgien runter nach Algérien.
5: Si je te dis que l'Algérie est en Afrique.
6: Tiens?
5: Oui, c'est l'Afrique.
7: In Afrika.
6: Ici.
5: Oui. Et là, qu'est-ce que c'est écrit?
7: Nach Constantine.
6: Constantine.
5: Et à côté de Constantine, il y a la ville de tes grands-parents qui s'appelle...
6: Mila.
7: Und ein paar Millimeter westlich? Mila, die Stadt meiner Großeltern.
8: Pleuvoir sur les morts.
7: Regen für die Toten. Anflug auf Konstantin. Es ist Nachmittag. Landung am Flughafen Mohamed Boudiaf.
9: Et cela jusqu'à l'arrêt total de l'appareil électrique de la première consigne lumineuse. Avant de nous quitter, assurez-vous d'y avoir une clé à bord. Pour le moment, monsieur Chipérat, ainsi pour l'ensemble de cet équipage, vous espère satisfait de ce vol. Nous vous remercions. Excellente journée à toutes et à tous et au revoir.
10: 43, 44, 45, 46, 47, 48, 49, 50, 51, 52, 53, 54, 55, 61, 62, 63, 64, 65, 66, 67, 68, 69,
7: Heute besuchen wir...
8: Aujourd'hui, on va aller voir...
6: Mahfoud.
7: Meinen Großvater.
8: Ton grand-père, on va aller sur sa tombe.
7: Wir gehen auf sein Grab.
6: Dessus?
7: Naja, nicht auf.
6: T'as dit sur sa tombe.
8: C'est une façon de parler. On va aller au cimetière, on va aller sur sa tombe. C'est l'expression.
7: Zu seinem Grab.
6: Ah, ok.
7: Auf den Friedhof.
8: Donc, tu m'as demandé une prière, ma chérie.
6: Oui.
8: Je viens d'en lire une.
7: Wir nehmen ein Gebet aus dem Koran mit.
8: Kolo nafsin daikatul maut. Kolo nafsin.
6: Kolo nafsin.
8: Dekatul.
6: Dekatul.
8: Maut.
6: Maut. C'est en anglais?
7: Maut. Ist das Englisch?
8: C'est en arabe.
6: Maut, on dirait que c'est en anglais.
8: Maut, c'est la mort.
7: Es bedeutet der Tod.
6: On peut continuer.
8: Tu veux le redire en arabe? Kolo nafsin dekatul maut.
6: Kolo nafsin dekatul maut.
8: C'est pas mal, ça.
7: Schwer auszusprechen.
6: Un peu dur, quand même.
8: Tu peux la dire en français, je vais te la traduire.
7: Übersetzt heißt es...
8: Ça veut dire toutes les âmes goûteront la mort.
6: Toutes les âmes goûteront la mort.
7: Jede Seele wird den Tod kosten.
6: Pourquoi faire la prière à la tombe de Mahfoud, puis après pouvoir faire un vœu?
7: Wir werden das Gebet auf Mahfouds Grab aufsagen.
8: Il y en a plein de sortes.
7: Und uns etwas wünschen.
8: Je trouvais que celle-ci était jolie.
7: Ein schöner Vers.
8: Qu'est-ce que ça veut dire pour toi? Toutes les âmes goûteront la mort.
6: Ça veut dire que tout le monde vit et à un moment on meurt. Tout le monde.
7: Alle Seelen kosten vom Tod. Alle, die leben, werden sterben. Alle.
8: On va se préparer.

0: Elmaut. Rückkehr der Toten.
1: Renvoyer les morts.
0: Im Islam gehört es zu den religiösen Pflichten, einen Leichnam würdevoll zu behandeln und ihn auch bei einer Überführung im Flugzeug in die Position zu bringen, in der er später bestattet wird. Auf der rechten Seite mit Ausrichtung nach Mekka.

0: Für die Überstellung eines Leichnams gibt es ganz genaue gesetzliche Vorschriften. Der Sarg muss zum Beispiel in einen zweiten Sarg aus Zink gegeben werden.
1: Das ist ein Couvercle en Zink, qui sera mis sur le caisson en Zink qui est à l'intérieur.
2: Et à l'aéroport, il sera hermétiquement fermé. Et à ce moment-là, ils apposent les scellés sur place.
0: Der Deckel muss dann fest verschraubt werden. Alle 20 cm eine Schraube. Alles muss luftdicht sein.
1: C'est la législation, tous les 20 cm, il doit y avoir une vis, surtout le long du cercueil.
0: Dann werden auch noch offizielle Siegel angebracht.

0: La dernière fois que je suis venue toute seule. Il pleuvait.
1: Bei Großvaters Beerdigung hat es geregnet.
0: La dernière fois, il pleuvait sur les morts.
1: Regen für die Toten.
0: Regarde ici. Comment on prend soin des tombes.
1: Die Gräber hier haben keine Grabdeckel aus Stein. Die Toten sind nur mit Erde bedeckt. Dadurch entsteht eine Verbindung zwischen den natürlichen Elementen. Zwischen der Erde und dem Himmel. Nicht mehr weit zu Großvaters Grab.

0: Zimmer. Ist ja der Tempel noch.
1: Großvaters Grab ist gar nicht so einfach zu finden.
2: Wie siehst du?
1: Alles ist überwachsen.
0: Das ist das Zweite.
1: Irgendwo muss Mahfoud oder Hamlawi stehen.
2: Sie fest wieder.
0: Sie fest
2: wieder.

0: Que prazer. Aí, aí.
1: Am Markt werden Erdbeeren verkauft. In der Moschee ist es still. Und alles ist schön dekoriert. Großvater hat die Berge geliebt. Deshalb liegt er ganz oben am Hügel.
2: Okay, on va redescendre les montagnes. Ça, ton papy là devrait faire. Grimper les montagnes.
3: Je pense que je tiens ça.
1: Der Weg runter ist holprig.
3: J'adore grimper les montagnes. Et je vois tout de suite les chemins qu'on peut emprunter. Les cavernes où se cachent les minuscules petits serpents.
1: Überall kleine Steine, unter denen sich Schlangen verstecken können.
2: Regarde, on était.
3: On était où?

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1: Man muss schon hierher kommen, um das zu hören.
2: C'est vraiment un son d'ici, hein?
3: Ouais.
2: Moi, je l'aime beaucoup.
3: On ne trouvera jamais en Belgique.
2: Ah, il faut venir le chercher ici.
1: Klingt nicht wie am Markt, wo es die Erdbeeren gibt.
3: Bon, mais c'est pas comme si on allait chercher des fraises au marché.
2: Non, c'est pas comme des fraises.
3: Faut l'enregistrer dans nos oreilles. On peut pas le mettre dans une boîte puis l'amener.
1: Wir nehmen die Geräusche auf und bringen sie zurück nach Europa.
3: Mais ils sont immenses. Moi, je monte sur le bras.
1: Die Geräusche von riesigen Dromedaren. Ich darf nur auf einem kleinen reiten.
4: Il va tenir, le monsieur, il va tenir le dromadaire.
3: Colonne Afsine, die Katrone Maut.
1: Und die Geräusche vom Markt, wo es nicht nur Erdbeeren gibt. Da liegen abgetrennte Köpfe von Kühen. Die sabbern noch.
3: On voit la chair et tout, c'est incroyable.
1: Unglaublich. Gruselig.

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0: 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Es ist 16 Uhr. 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
1: Die Nachrichten mit Detlef Dickmann. Guten Tag. Heute vor 2 Jahren hat ein islamistischer Attentäter in Solingen einen Messeranschlag auf das Fest zum Stadtjubiläum verübt. Dabei tötete er 3 Menschen und verletzte 8 weitere, einige von ihnen schwer. René Rabenschlag ist bei diesem 2. Jahrestag in Solingen dabei.
2: Der Oberbürgermeister hat am Gedenkstein für die Opfer des Anschlags einen Kranz niedergelegt. So etwa 100 Menschen waren hier dabei, keine Reden. Vorher gab es einen Gottesdienst. Die Stadt Solingen will zweierlei schaffen. Einerseits einen angemessenen Umgang mit der Trauer von Opfern und Angehörigen. Und auch vielen Bürgern liegt der Anschlag noch immer auf der Seele. Das merkt man in den vielen Gesprächen. Andererseits möchte die Stadt auch weiter frei und fröhlich sein. Die Veranstaltungen heute bleiben daher relativ klein. Am Abend wird auch Ministerpräsident Hendrik Wüst zu einer Schweigeminute erwartet.
1: Die Eisenbahngewerkschaft EVG hat der Bundesregierung vorgeworfen, Bahnmitarbeiter nicht ausreichend vor Angriffen zu schützen. Gewerkschaftschef Burkhardt stellte ihr jetzt ein Ultimatum, sollte es bis Ende des Jahres kein neues Gesetz geben, wonach Angriffe auf Zugpersonal härter bestraft werden, will die EVG im Regionalverkehr streiken. Laut offiziellen Zahlen steigen die Übergriffe auf Zugpersonal. Bis Ende Juni wurden im Regional- und Nahverkehr fast 1000 Übergriffe registriert. Mehr von Benjamin Großkopf.
3: EVG-Chef Martin Burkhardt, der formuliert das wörtlich so: Die Regierung betreibt Arbeitsverweigerung und die Eisenbahner zahlen dafür mit ihrer Gesundheit oder gar ihrem Leben. Fragt man im Verkehrs- und Justizministerium nach, die sind dafür zuständig, dann sagen die sinngemäß, stimmt so nicht. Der Entwurf ist in der regierungsinternen Abstimmung und soll noch in diesem Jahr in den Bundestag und optimalerweise dann auch beschlossen werden. Und das in diesem Jahr, das ist genau die Zielmarke, die die Bahngewerkschaft jetzt setzt. Sonst werde ab Januar der Regionalverkehr lahmgelegt.
1: Und auch das ist gerade Thema. Entwicklungshilfe zahlt sich für Deutschland mehr aus als gedacht. Die Förderbank KfW hat ausrechnen lassen, dass für jeden Euro, den Deutschland in Schwellenländer investiert, durch die dort gestiegene Kaufkraft 2,50 Euro zurückkommen. Bundesgesundheitsminister Linnemann hat sich gegen die geplanten Einsparungen bei den Rentenansprüchen pflegender Angehöriger ausgesprochen. Unterstützung bekam er dafür unter anderem vom Spitzenverband der gesetzlichen Krankenkassen und der Stiftung Patientenschutz. Der Gesetzentwurf stammt noch von seiner Vorgängerin Wagen. Wegen eines Waldbrands im US-Bundesstaat Nevada müssen tausende Menschen ihre Häuser verlassen. Betroffen sind fast 14.000 Haushalte. Nach Behördenangaben brennt das Feuer nahe dem Zentrum der Stadt Reno.
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1: Im Fußball-DFB-Pokal empfängt der Regionalligist Westfalia Rhenan den Bundesliga-Zweitligisten Dynamo Dresden. Zum ersten Mal überhaupt nimmt Rhenan, der Club aus dem Stadtteil von Hamm, an einem DFB-Pokalspiel teil. Sarah Schwedmann, WDR Sport, wie schlägt sich der Neuling?
4: Er gibt sich nicht auf, sie spielen weiterhin mutig, aber die Rhenaner legen zurück mit 0:3 gegen den Zweitligisten Dynamo Dresden im größten Spiel der Vereinsgeschichte. Die Mannschaft ist ja dafür extra hier nach Münster ins Preußenstadion gezogen, um auch 7.000 Zuschauern heute Platz zu bieten, fast 2.000 aus Dresden. Und die sehen gerade das 4:0 für den Zweitligisten von links. Bob ziehen ist es mit dem rechten Fuß rechts unten rein, also deutliche Angelegenheit. 4:0 steht es nach 33 Minuten zwischen dem Regionalliga-Aufsteiger Rhenan und dem Zweitligisten Dynamo Dresden.
1: Das war WDR aktuell.
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Das war der WDR3 Klassikclub, heute von Christoph Prasser. Im nächsten Klassikclub ist dann Maria Nuyenu an der Reihe. Hier auf WDR3 geht's jetzt gleich weiter mit dem Zeitzeichen. Und wenn Sie wissen wollen, was genau gerade gelaufen ist, dann finden Sie im Internet unter wdr3.de den Klassikclub und alle Informationen.

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1: Nordrhein-Westfalen wird immer das Bindestrichland genannt. Eine Zwangsehe sei da 1946 geschlossen worden zwischen fröhlichen Rheinländern und drögen Westfalen. Ich bin Andrea Klaasen und habe in meiner Recherche erfahren, was hinter dieser arrangierten Ehe steckte. Umkämpfte Machtpolitik und einige ziemlich kluge Überlegungen.
2: 23. August 1946. Die britische Militärregierung gründet das Land Nordrhein-Westfalen.
3: Sie wissen ja, Rheindämmer und Westfalen, das sind ja verschiedene Völker. Und deswegen rufen wir den Fundamentalisten, Rassisten und Separatisten dieser Welt zu, hier leben Rheinländer und Westfalen zusammen in einem Bundesland. Das ist furchtbar, aber es geht.
1: Das ist Jürgen Becker, Kabarettist und vor allem Kölner. Vor einigen Jahren unterwegs mit seinem ostwestfälischen Komikerkollegen Rüdiger Hoffmann.
4: Kein Spaß ist übertrieben. Also wir lachen auch schon mal, wenn es sein muss, auf Hochzeiten, Jubiläen, Geburtstagen. Da wird schon mal geschmunzelt oder gejuckst. Allerdings in Maßen, das gebe ich zu.
1: In NRW herrschen sehr unterschiedliche mentale Betriebstemperaturen. Es gibt Dortmund und Schalke, Rhein und Weser. Die einen sind katholisch, die anderen evangelisch. Beim Karneval ruft man entweder Alaaf oder Hilau. Im Ruhrgebiet fließen die Stadtgrenzen ineinander und Landstriche wie das Rothaargebirge und die Eifel sind dünn besiedelt.
4: Klasse. Aber jetzt mal zurück zum Thema.
3: Ja, zurück zum Thema.
1: Nämlich, wie ist dieses Durcheinander eigentlich zu einem Bundesland geworden? An einem Nachmittag im Juni 1946 treffen sich hohe britische Militärs und Beamte des britischen Kriegsministeriums, des Finanzministeriums und des Außenministeriums in London. Im Sitzungsraum Nummer 25 hängt eine große Karte von Deutschland an der Wand. Die Teilnehmenden möchten an diesem Sommernachmittag besprechen, wie sie die Grenzen des künftigen Bundeslands ziehen werden. Operation Marriage, Operation Hochzeit ist der Codename dieser Überlegungen. Zur Diskussion stehen zwei Möglichkeiten. Einmal die große Lösung, dann würden die nordrheinischen Provinzen mit Westfalen zusammengelegt, oder die kleine Lösung, das hieße, NRW bestünde nur aus dem Ruhrgebiet. Die Briten machen eine Pro- und Kontraliste und am Ende des Tages steht fest, man möchte die große Lösung. Der Grund? Wegen des schon bestehenden Verkehrswegenetzes mit Schienen, Flüssen, Schiffskanälen und Straßen sei auch ein großes NRW überlebensfähig. Am 17. Juli 1946 treten die Briten mit ihrem Beschluss vor die Presse.
5: An jenem Tage gab der britische Oberbefehlshaber Sir Sholto Douglas auf einer Pressekonferenz in Berlin die Zusammenlegung der Provinzen Westfalen und Nordrhein zum neuen Land Nordrhein-Westfalen bekannt.
1: So erinnert sich Rudolf Amelungsen, der erste Ministerpräsident von Nordrhein-Westfalen. Am 23. August 1946 dann veröffentlichen die Briten die sogenannte Verordnung Nummer 46, ein 2 Seiten langer, schmuckloser Verwaltungstext. Das ist quasi die Geburtsurkunde Nordrhein-Westfalens. Doch die Menschen an Rhein und Ruhr bekommen von diesen politischen Entscheidungen nicht viel mit, weil sie so kurz nach Kriegsende mit dem nackten Überleben beschäftigt sind.
5: Die Städte waren zerbombt. Wo man hinsah, sah man Ruinen, Ruinenfelder. Die Menschen wohnten zum großen Teil in Bunkern und Kellergeschossen. Unser Volk litt bittere Not. Viele hungerten, Seuchen drohten und viele von uns hatten jede Hoffnung auf bessere Tage verloren.
1: Rudolf Amelungsen war nicht durch eine freie Wahl in das Amt des Ministerpräsidenten gekommen. Die britischen Alliierten, die den Nordwesten Deutschlands kontrollierten, hatten den Kölner für dieses Amt bestimmt, sagt Basil Kerski. Er ist Präsident der Stiftung Haus der Geschichte Nordrhein-Westfalen in Düsseldorf und hat sich intensiv mit der Gründung des Landes beschäftigt, auch mit Amelungsen als ersten Ministerpräsidenten.
6: Als bewährter Demokrat vor 33, der den Krieg überlebt hat, war er für die im Briten interessant. Seine Regierungserfahrung, seine Neutralität und seine saubere Biografie führten dazu, dass dieser, ich denke, für die Masse unbekannte Mensch erstmal beauftragt wurde, das zu verwalten, was im Entstehen war.
1: Ich treffe Basil Kerski in der Villa Hurion, die einmal Sitz der Staatskanzlei war. Unser Interview findet in einem historischen Saal statt, der vieles gehört und viele gesehen hat.
6: Ja, wir sind jetzt in dem Kabinettssaal, der ab 1961 bis 1999 benutzt wurde. Ich bin sicher, in den 60er, 70er Jahren ist hier geraucht worden. Also um hier zu rekonstruieren, müssten wir jetzt mal eine rauchen.
1: Volle Aschenbecher stehen heute keine mehr auf dem massigen runden Tisch aus hellem Holz, der von sitztiefen Lederstühlen umstellt ist. Die Fenster des Raumes sind dick gepanzert. Dieser Kabinettssaal ist angenehm klein, gut für intensive Gespräche und lange Verhandlungen.
6: Die große Frage, die wir uns immer stellen, wo saß der Ministerpräsident? Saß er hier unter dem Landeswappen mit Blick auf die Stadt, heute mehr Richtung Landtag, Hafen. Aber meine Kollegen haben mir gesagt, nee, das war ganz pragmatisch, der saß jetzt hier, wo wir stehen. Das ist wohl der kürzeste Weg zum Eingang, Ausgang. Denn während der Kabinettssitzung hat man viel kommuniziert, sich Dokumente gereicht, Informationen gereicht und so weiter und so fort.
1: Als die erste NRW-Regierung im Oktober 1946 ihre Arbeit aufnimmt, fehlt es noch an allem, erzählt der erste Ministerpräsident.
5: Wir hatten keine Möbel, die Fensterscheiben in dem Raum, in dem wir arbeiteten, die waren nicht mehr in Ordnung.
1: Das Parlament tagt zwischen Trümmern in einem noch halbwegs unversehrten Raum der Düsseldorfer Oper. Die Mitglieder des Landtags sind handverlesen von den Briten. Denn die Alliierten aus dem Vereinigten Königreich möchten mit der Kontrolle NRWs vor allem eines bewirken, dass die Menschen in Nordrhein-Westfalen nach der Zeit des Nationalsozialismus lernen, wie Demokratie funktioniert. Die Franzosen, die den südwestlichen Teil Deutschlands kontrollieren, sind da nicht so optimistisch wie die Briten. Sie trauen den Deutschen in Sachen Wunsch nach Frieden nicht so wirklich viel zu.
6: Die Franzosen mit ihrem Traumata der zwei Weltkriege mit Deutschland haben ja überlegt, wie sie sich absichern können und haben ja sogar Grenzvorstellungen bis an den Rhein formuliert. Die sind nie real geworden. Den Briten war es wichtig, dass Frankreich nicht wächst. Das war nicht gegen Frankreich, sondern es war ein Bewusstsein für ein gewisses politisches Gleichgewicht in Europa.
1: Deshalb die große Lösung. Unter Historikern ist man sich uneins, ob bereits in der Weimarer Republik über eine Gebietsreform im Westen Deutschlands nachgedacht worden war, die den heutigen Grenzen von NRW entspricht. Basil Kerski sagt nein.
6: Einer unserer Mitarbeiter ist im Auftrag der Stiftung dieser Frage nachgegangen. Ganz konkret hat in den britischen Archiven gesucht nach Zeugnissen, die beweisen können, es gibt eine Entscheidung, so und so wird dieses neue Land in der britischen Zone aussehen mit den Reichsreformdebatten der 20er Jahre. Sein Befund ist ganz trocken, nein, es gibt keine Spur.
1: Die geheime Operation Marriage zieht also ganz neue Grenzen. Regionen wie der Niederrhein, das Münsterland, das Siegerland, Ostwestfalen, Eifel und Ruhrgebiet, etwas später auch noch das Lipperland, werden zu einem Bundesland. Man könnte fragen, warum die Briten so unterschiedliche Landstriche in einem Bundesland vereint haben.
6: Die Idee der Briten war eigentlich genial, einen bedeutenden politischen und wirtschaftlichen Raum zu begründen durch die Vereinigung sehr, sehr unterschiedlicher Regionen. Damit haben sie eigentlich auch Gleichgewichte geschaffen, wie zum Beispiel konfessionelle Gleichgewichte. Also wichtig war die Überlebensfähigkeit.
1: Der Plan geht auf. Der Niederrhein mit seinen Gemüsefeldern und Obstgärten sorgt dafür, dass die Menschen in Nordrhein-Westfalen zu essen haben. Die großen Getreidefelder im Münsterland versorgen die Bevölkerung mit Brot. Die Landwirte in der Soester Börde bauen Kartoffeln an. Die Bauern in Ostwestfalen züchten Schweine. Die Textilindustrie rund um Bielefeld und der Tuchhandel im Raum Aachen bieten Arbeitsplätze.
6: Die deutsche Wirtschaft sollte eine Bedeutung bekommen. Also insofern stehen wir hier und sagen, ja, als politische Körper, als politische Einheit, als ökonomische, ist das ein funktionierendes, gut funktionierendes, sehr gut funktionierendes Land.
1: Das wirtschaftliche Herz von Nordrhein-Westfalen schlägt im Ruhrgebiet. Kohle, Koks und Stahl sichern hier Brot und Beschäftigung. Nach dem Zweiten Weltkrieg melden die Sowjets Besitzansprüche an. Sie wollen auch ein Stück vom Kuchen.
6: Damals ein ganz heißes Thema. Stalin, die Sowjetunion, wollte ja direkte Kontrolle, unmittelbare Kontrolle über das Ruhrgebiet. Das Ruhrgebiet, dieses Industriezentrum, sollte so aufgeteilt werden wie Berlin. Das ist abgeblockt worden.
1: Von den Vereinigten Staaten und Großbritannien. Es sind die Briten, die die Kontrolle des gesamten Ruhrgebiets übernehmen. Warnrufe kommen wieder aus Frankreich. Die Franzosen fürchten, dass das Ruhrgebiet mit seinen mächtigen Stahlwerken ein weiteres Mal zur Waffenschmiede werden könnte, wie in beiden Weltkriegen geschehen. Kontrollbehörden und Abkommen sollen das verhindern und Frankreich beruhigt werden.
6: Die Briten haben sich große Gedanken gemacht, wie dieses riesengroße industrielle Potenzial genutzt werden kann für den Frieden in Europa, gegen Kriege, für Deutschland. Aber so, dass es auch Deutschland friedlich nutzen kann. Und das gab ja dann auch der jungen Bundesrepublik die Chance, mitzuwirken mit den ehemaligen Feinden.
1: Die Geschichte Nordrhein-Westfalens verbindet sich hier eng mit der Einigung Europas. Denn der Wunsch, die Ruhrindustrie zu kontrollieren und den Stahl aus NRW ganz Europa zur Verfügung zu stellen, setzt schon wenige Jahre nach dem Krieg eine internationale Zusammenarbeit in Gang. 1951 wird die Europäische Gemeinschaft für Kohle und Stahl, auch Montanunion genannt, gegründet. Sie soll einen weiteren Krieg in Europa verhindern. Die Montanunion ist die Vorläuferin der heutigen Europäischen Union.
6: Und das ist absolut die Grundlage für jede Form von europäischer Integration. Das ist wirklich ein großes Wunder. Und dass sie so schnell entstanden ist, hängt wirklich mit dieser konkreten Frage zusammen. Wie nutzt man dieses Potenzial? Wie führt man das zusammen?
1: Das Ruhrgebiet kurbelt den Wiederaufbau Nordrhein-Westfalens, Deutschlands und Europas maßgeblich an. In den 1960er Jahren jedoch geraten Bergbau und Stahlindustrie ins Wanken. Neue Ideen müssen her.
6: NRW hatte in den 60ern Glück mit Politikern,
1: sagt Basil Kerski, Präsident des Hauses der Geschichte Nordrhein-Westfalen in Düsseldorf. Einer der Politiker, die er meint, ist Johannes Rau, der seit den 70er Jahren erst Wissenschaftsminister und dann Ministerpräsident war. Basil Kerski hat den SPD-Politiker persönlich kennengelernt.
6: Der hat wirklich Grenzen überschritten und war auch seiner Zeit voraus. Man muss fairerweise sagen, es war eigentlich schon lange vor Johannes Rau, als dieser Konsens entstanden ist zwischen den beiden großen Parteien, CDU und SPD, dass diese eigentlich an Universitäten arme Region, also bis in die 60er gab es ja nur drei Unis, traditionelle Unis.
1: Die in Münster, Bonn und Köln. Außerdem die RWTH in Aachen und ab 1962 die Ruhr-Universität in Bochum.
6: Dass diese Region sich konsequent bereichert, neu erfindet über insgesamt Hochschulen, nicht nur Universitäten. Das hat dann Johannes Rau konsequent dann umgesetzt.
1: Die Hochschulen in Duisburg, Siegen, Essen, Paderborn und Wuppertal werden gegründet. Die Fernuniversität Hagen, die erste und einzige ihrer Art, entsteht 1974. Heute ist Nordrhein-Westfalen mit 18 Millionen Einwohnern das bevölkerungsreichste und wirtschaftsstärkste Land der Bundesrepublik. Der Plan der Briten, ein heterogenes Bundesland zu schaffen mit starken Wirtschaftsbereichen, ist gelungen. Basil Kerski, der Sohn einer Polin und eines Irakers, ist im letzten Jahr von Berlin ins Rheinland gezogen. An Nordrhein-Westfalen gefällt ihm auch, dass Belgien und die Niederlande nicht weit entfernt sind.
6: Ich bin so ein Mensch des Grenzlandes. Also ich liebe die Nähe zu anderen, zu Grenzen, zu Kulturen. Was großartig ist an dieser Region ist, man ist mittendrin in globalen Zentren und dann fährt man 30 Kilometer raus und ist in einer anderen Welt. In der gleichen, aber anderen. Aber in dieser scheinbar anderen sieht man ganz schön viel von der großen Welt.
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0: Es ist 18 Uhr. 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
8: Die Nachrichten mit Kerstin Fischer. Guten Abend.
7: Wir werden davon profitieren, dass wir die Ukraine unterstützt haben. Nicht deswegen, weil sie sich verpflichtet fühlen, etwas zurückzugeben, sondern weil wir uns besser kennengelernt haben.
9: Bundesaußenminister Wadefuhl hat gelobt, wie sich die deutsch-ukrainischen Beziehungen seit Kriegsbeginn entwickelt haben. Der CDU-Politiker ist gerade in der Ukraine. Heute besuchte er die Stadt Charkiw, etwa 30 Kilometer von der Frontlinie mit Russland entfernt. Wadefuhl würdigte den Widerstandswillen der Menschen in der Ukraine. Morgen feiert das Land seinen 35. Unabhängigkeitstag. Aus Kiew berichtet Florian Kellermann.
10: Die Ukraine hofft bei Gesprächen am Montag auf weitere Hilfszusagen der Partner, vor allem für die Flugabwehr. Präsident Selenskyj sagte, er habe für den kommenden Winter um 300 Abfangraketen für das US-System Patriot gebeten. Die Ukraine braucht es, um sich gegen russische ballistische Raketen zu verteidigen. Allerdings haben die weltweiten Bestände an Abwehrraketen für das Patriot-System zuletzt deutlich abgenommen, wegen des Kriegs gegen den Iran.
9: Mit einer Abschiedsfeier im Stadion geht in Aachen gerade die Reit-WM zu Ende. Auch am letzten Tag war das Reitstadion nochmal ausverkauft. Aus Aachen, Silke Oettershagen.
11: Mit weißen Taschentüchern winken alle im Stadion. Eine Tradition in Aachen. Jeder lässt so seinen besonderen Reit-WM-Moment Revue passieren. Sei es die Entscheidung bei einer Medaille, das Engagement bei der Paradressur oder der Gedanke an ein ganz besonderes Pferd. Zum Abschluss gab es auch noch mal viel Applaus für die 850 ehrenamtlichen Helferinnen und Helfer. Zum Abschied sind noch mal alle Reiter, auch die Medaillengewinner der ersten WM-Woche angereist. Der Aachener Oberbürgermeister spricht von einem Sommermärchen. Rund 500.000 Besucher sind in den letzten beiden Wochen zur Reit-WM gekommen.
9: Und auch das ist heute Thema. Solingen erinnert heute an den Anschlag auf dem Stadtfest vor 2 Jahren. Zur Tatzeit um 21.37 Uhr ist am Tatort eine Schweigeminute geplant, an der auch Ministerpräsident Wüst teilnimmt. Griechenland verlegt eine Patriot-Flugabwehrbatterie nach Kreta. Das berichten mehrere griechische Medien. Das System sei bislang auf Karpathos stationiert gewesen und solle künftig den wichtigen Militärstandort Souda auf Kreta schützen. Formel-1-Weltmeister Lando Norris hat den großen Preis der Niederlande gewonnen. Der McLaren-Pilot setzte sich in Zandvoort vor WM-Spitzenreiter Kimi Antonelli und dessen Mercedes-Teamkollegen George Russell durch.
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9: In der ersten Runde des Fußball-DFB-Pokals hat Fortuna Düsseldorf gerade die Mannschaft aus Freiburg zu Gast. Nach 2 Niederlagen in der dritten Liga nehmen die Düsseldorfer nun einen neuen Anlauf im DFB-Pokal. Luise Kropf, WDR Sport, wie ist die Stimmung bei den Fans?
12: Ja, es ist beachtlich laut in der Arena in Düsseldorf. Spiel läuft seit 3 Minuten. Es steht noch 0-0 zwischen der Fortuna aus Liga 3 und dem SC Freiburg aus der Bundesliga. Klar, Favoritenrolle ist hier klar vergeben an die Gäste aus Freiburg. Aber auf die Fans kann Fortuna Düsseldorf heute auf jeden Fall zählen. 25.000 sind da und die machen hier mächtig Stimmung.
9: Das war WDR aktuell. Das Wetter in Nordrhein-Westfalen. Heute Abend wechseln sich Sonne und Wolken ab bei 12 bis 19 Grad. In der Nacht ist es oft sternenklar und es bleibt trocken. Zum Morgen kann sich allerdings etwas Nebel bilden. Die Temperaturen gehen zurück auf 11 bis 5 Grad. Die neue Woche beginnt, nachdem sich örtlicher Nebel aufgelöst hat, morgen sonnig und trocken. Die Temperaturen erreichen in Nettersheim 20 Grad, in Höxter 22 und in Essen 23 Grad. Der Dienstag startet überwiegend sonnig und es wird mit 23 bis 27 Grad spürbar wärmer. Zum Abend sind am Dienstag in der Eifel einzelne Gewitter möglich. Die Zeit, es ist 18.04 Uhr.
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13: mit Odilo Klausnitzer, herzlich willkommen. In den nächsten 2 Stunden geht es hier um eine der ganz großen Jazzsängerinnen der Gegenwart, um die Amerikanerin Diane Reeves. Wenn Erfolge, Ehrungen und Promi-Glamour etwas über den Rang einer Künstlerin aussagen, bitte sehr. Sie hat 5 Grammys gewonnen, sie hat mit dem Chicago Symphony Orchestra und den Berliner Philharmonikern gesungen, sie hat Olympische Winterspiele umrahmt, für Regisseur George Clooney und für den Serienklassiker Sex and the City vor der Kamera gestanden und sie hat 2 Ehrendoktortitel erhalten. Aber das sind natürlich alles Äußerlichkeiten. Was eigentlich zählt ist, sie ist eine unverkennbar persönliche Stilistin mit warmer, aber durchdringender Stimme, mit großer musikalischer Substanz und mit enormer Ausstrahlung. Und, das ist eine besondere Erfahrung, die bestimmt jeder Diane Reeves-Fan kennt, mit dieser Ausstrahlung kann sie einen auf ganz unmissionarische Weise geradezu erheben und emotional aufbauen. 2013 ist Diane Reeves einmal für ein ganzes Programm Stargast der WDR Big Band gewesen. Die Liveaufnahme des Konzerts aus der Kölner Philharmonie von damals können Sie im zweiten Teil dieser Sendung hören, ab 19 Uhr hier im WDR 3 Konzert. Jetzt geht's erstmal um die Geschichte dieser Ausnahmesängerin. Carsten Mützelfeld erzählt sie uns in dieser Folge von Giant Steps in Jazz Extended Version, Diane Reeves.
14: I think that there's a time in your life when you realize that whatever it is that is eating you, whatever it is that you're running from, whatever it is that you're afraid of, you just have to stop, take a deep breath, turn around, and face it. Face it. Stick your arms out as wide as you can and embrace it. Hold on real tight. You see, the tighter you hold on to it, the smaller it gets. And you just embrace it and embrace it until you find yourself embracing yourself. Then you can move on with peace of mind and all that stuff. Just leave it behind.

Testify aus dem Album In the Moment Live in Concert, aufgenommen anno 2000 in einer gemütlichen Spielstätte in Los Angeles vor 350-400 Leuten. Und die im Vergleich zu großen Konzerthallen intime Atmosphäre wurde noch dadurch verstärkt, dass die Bühne ein wenig wie ein Wohnzimmer gestaltet und alles in ein wohlig warmes Licht getaucht wurde. Und die Sängerin wählte ein Repertoire mit Songs aus, deren Texte sie auf ihre ganz eigene Weise und so persönlich vermittelte, dass nicht nur jede und jeder im Auditorium sich angesprochen fühlte. Auch das gehört zur großen Kunst der Diane Reeves. Sie kann berühren und so viel mehr.

0: Sie hat eine der kraftvollsten, eindringlichsten und klarsten Stimmen nicht nur dieser, sondern aller Zeiten.
1: Das sagt der Trompeter Wynton Marsalis über Diane Reeves. In Amerika gilt sie neben Dede Bridgewater, Cassandra Wilson und Diana Krall als eine der Jazz-Diven. Wenn sie eine ist, dann eine ohne Allüren, wohl aber selbstsicher. Nicht von ungefähr engagiert sich Reeves in Highschool-Projekten, bei denen es um Selbstwertschätzung durch musikalische Erfahrung geht. Ihr Gesang strahlt das aus, was ihre Persönlichkeit ausstrahlt, das Charisma einer Frau, die weiß, wer sie ist.
2: God, you know, I feel very confident now. I feel, you know, I have me. I know who I am now.
1: Und die Erfahrung, sozusagen bei sich selbst angekommen zu sein, dieser Reifeprozess, ist auch anhand ihrer Diskografie hörend nachzuvollziehen. Ein Album, das diesen Entwicklungssprung zum ersten Mal wirklich dokumentiert, war die 1994 aufgenommene CD Quiet After the Storm. Hören wir daraus When Morning Comes, unter anderem mit einem wunderschönen Solo des Flötisten Hubert Laws.

0: Die Tochter eines Sängers hat von Anfang an Menschen um sich, die sie unterstützen, vor allem in der Familie. Ihr Onkel, ein Jazzbassist und Mitglied des Sinfonieorchesters in Denver, ihr Cousin, der weltberühmte Pianist und Produzent George Duke, ihre Mutter, die nach dem frühen Tod des Mannes die Familie als Trompeterin durchbringt und ihrer Tochter etwas mit auf den Weg gibt, das ihr gerade in schwierigen Zeiten hilft, Selbstwertgefühl und das Streben nach Unabhängigkeit. Nicht zuletzt ihre Großmutter, bei der sie aufwächst und die als Geschichtenerzählerin früh Dianes Liebe fürs Storytelling weckt.
1: Oh!

Mit knapp 20 Jahren und $75 in der Tasche zieht sie von Denver, Colorado nach Los Angeles. Ihr Ziel, die Welt zu entdecken und Sängerin zu werden.

0: Spätestens mit dem Jazzrock der 70er Jahre und einer langsam aufkommenden Weltmusik haben die großen Stimmen des traditionellen Jazzgesangs ausgedient. Ein neuer Typus drängt auf die Szene, Vokalisten, die ihre Stimme anders einsetzen als Instrument. Eine aufregende neue Zeit. Die junge Diane verspürt den Drang, ein Teil dessen sein zu wollen.
1: Flora Purim, Ursula Dudziak. I thought, oh, you can do this with your voice. Linda Sharrock, all of these people. Bobby McFerrin. You know, it was just people using the voice in a different kind of way. It was just exciting to me and I wanted to be a part of that. I knew that there was somewhere in there that I could sing.
2: Ja!

0: Zu Beginn meiner Karriere ging es mir hauptsächlich um die Stimme. Mir fehlte der Bezug zu Texten, denn ich hatte noch nicht wirklich gelebt. Da gab es noch nicht viel, was ich zu sagen hätte. Für mich zählte nur mein Instrument. Und ich erinnere mich, wie die große Sängerin Carmen McRae mir sagte, ich würde Vokalgymnastik betreiben. Und das war es auch, denn ich wollte wissen, was ich mit meiner Stimme alles machen kann. Nichts davon bereue ich. Aber erst als ich aus mir herausging und einiges von dem lebte, um das es in den Texten geht, erst dann entdeckte ich, dass es da einiges zu sagen gab.
1: Hier ist die Diane Reeves der frühen 80er Jahre, als sie an der Westküste lebte und ihre Musik noch deutlich von Fusion geprägt war. Lullaby zu finden unter anderem auf einer Compilation, die die Jahre 81 bis 85 zusammenfasst, The Palo Alto Sessions.

0: In der multikulturellen Szene von Los Angeles lernt sie vor allem lateinamerikanische Musik schätzen. Und Reeves bekommt Informationen und Anleitungen aus erster Hand. Zunächst durch das Ehepaar Flora Purim und Ayrton Moreira, die damals mit George Duke zusammenarbeiten, durch die berühmte Musikerfamilie Caymmi, den Arrangeur Eddie Del Barrio und vor allem durch einen Mann, der sie als Chorsängerin engagiert, der Pianist Sergio Mendes.
1: He introduced me to the music of so many incredible Brazilian composers and poets. So I heard people like Elis Regina and Maria Bethânia. You know, I listened to Caetano Veloso and Milton Nascimento and all of these great composers that I'd never ever heard before in my life. And I realized the importance of melody and with their music the importance of storytelling.
0: Sergio Mendes führt sie in die Welt der großen Komponisten und Poeten Brasiliens ein. Ihr wird klar, wie wichtig eine Melodie ist und das Erzählen von Geschichten.

0: Nicht nur Mendes eröffnet ihr neue Horizonte. Ein weiterer Mentor wartet auf sie, Harry Belafonte. Er kann ihr zwar weder die Komplexität des Jazz noch den harmonischen Reichtum der brasilianischen Musik bieten, aber mit seinen folk-orientierten Songs nimmt er der ambitionierten Jazzsängerin ihre anfänglichen Snob-Allüren und lehrt sie, dass weniger manchmal mehr ist.
1: And it was funny when I started working with Harry, you know, all the songs were more folk oriented and I was kind of a snob when I first walked in there because the music that I was doing was more complex and I just, you know, it was jazz music and I thought, oh, this music is too easy, but that's where I got a great lesson in how less is more.

0: Als Mitglied der Bands von Sergio Mendes und Harry Belafonte bereist sie die ganze Welt. Je mehr sich Reeves mit den Kulturen anderer Länder befasst, desto bewusster wird ihr, dass all die von ihr bevorzugten Ausdrucksformen eine gemeinsame Mutter haben, Mother Africa. Doch es wird noch dauern, bis sie den schwarzen Kontinent selbst bereist.
1: Ah!

0: I've never been to Africa in my life.
1: Ich bin noch nie in meinem Leben in Afrika gewesen. Aber ich fühle, dass meine Seele, mein Geist, die Leidenschaft in meiner Musik, dass all diese Dinge weit zurückreichen. Dieses Erbe kommt in meiner Musik zum Ausdruck, in meinen Frisuren, in meinem Schmuck, in meinen Kleidern, in allem. Mich hat die Musik von Kulturen geprägt, bei denen Afrika einen wesentlichen Einfluss auf die Gesellschaft gehabt hat. Von der afro-kubanischen Santeria bis zum afro-brasilianischen Candomblé und der Yoruba Religion, die in den USA sehr einflussreich ist. All das führte bei mir zu einem umfassenderen Verständnis des Jazz.

0: God bless them, Dee Dee Bridgewater or Diana Krall and Diane Reeves, they're visible enough.
1: Thank you.
0: If you take them collectively.
2: Nicht nur für den Sänger Kurt Elling sind drei seiner Kolleginnen inzwischen omnipräsent auf der Szene. Vor allem Diane Reeves erreicht mit Beginn des Millenniums einen ersten Höhepunkt ihrer Popularität. In drei aufeinanderfolgenden Jahren gewinnt sie einen Grammy in der Kategorie Best Jazz Vocal Performance. Kurz darauf wird ihr Soundtrack des George Clooney-Films Good Night and Good Luck als Best Jazz Vocal Album ausgezeichnet.

One for My Baby aus dem Album Good Night and Good Luck, der Musik zum gleichnamigen George Clooney-Film über das politische Klima Amerikas der 50er Jahre und die Machenschaften des Kommunistenjägers McCarthy. Ein hervorragend gespieltes, in Schwarz-Weiß gedrehtes Drama, in dem Reeves nicht nur zu hören, sondern auch zu sehen ist. Hier noch ein paar Takte aus Straighten Up and Fly Right, der Nat King Cole-Klassiker, einmal in ungewohnt langsamen, nämlich halbem Tempo und mit einer ungewohnten Blues- und Gospel-Färbung. WDR 3 Giant Steps in Jazz Extended Version basierend auf der Podcast-Reihe Giant Steps in Jazz. Straight.

0: sondern dein Ausdruck ist. Wenn ich mit Studenten spreche, frage ich sie, was macht einen großen Sänger aus, wenn die gute Stimme, das Instrument, am Schluss der Liste steht? Für mich zeigt sich die Kunst im Storytelling, in der Fähigkeit, eine Geschichte zu erzählen. Die Kunst zeigt sich in der Phrasierung. Die Kunst zeigt sich im Umgang mit der Musik.
1: Your voice, it doesn't just change with age, but it changes also with knowledge.
0: Deine Stimme verändert sich nicht nur mit dem Alter, sondern auch mit dem Wissen. Wenn du jung und unschuldig bist, dann ist die Stimme noch hoch und trällernd. Sobald du mehr über das Leben lernst, schlägt sich das in der Stimme nieder. Auf meiner ersten Aufnahme sang ich ständig ganz hoch, irgendwo in der Stratosphäre. Aber im Verlauf der Jahre, mit dem Wandel der Musik und mit meinem Entschluss, mich wirklich auf die Texte zu konzentrieren, hörte ich auf, in bestimmten Tonarten zu singen. Jetzt singe ich wieder in allen Lagen, aber nicht mehr mit jener unschuldigen Stimme, sondern mit einer Stimme geprägt von Weisheit.

0: Mit dem Album Beautiful Life, prämiert mit ihrem 5. Grammy, feiert sie einmal mehr das Leben und die Menschen, die es so lebenswert machen. Und von denen, so Diane Reeves 2019, gibt es weit mehr als von denen, die Mauern bauen wollen. Trump hin, Trump her.
1: One thing that we know about this world, that there's so much beauty in the world. We travel all over the place. And the thing that I can say for sure, that there are more beautiful, kind, loving, generous people in the world than there are those who wish to tear it down. So, this song is for the one who would like to tear it down, but guess what? We just ain't gonna let it happen.
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Diane Reeves. Zum Ausgang der Sendung noch zwei Aufnahmen mit ihr, die in Europa entstanden. Die erste in Köln.

0: Caravan. Diane Reeves begleitet von der WDR Big Band. Musik aus dem Album The World of Duke Ellington Volume 2. Ein Mitschnitt von 1994 aus der Philharmonie in Köln. Weitere Gäste an dem Abend waren der Bassist Ray Brown, der Pianist Benny Green und Schlagzeuger Jeff Hamilton. Diane Reeves, und da wiederhole ich mich gerne, ist ein Storyteller, eine Geschichtenerzählerin par excellence, auch im wahrsten Sinne des Wortes. Und dazu passt, dass sie es zum Beispiel liebt, ihre Mitmusiker namentlich inklusive Kurzbiografie singend vorzustellen. Die folgende Ansage von ihr entstand beim Montreux Jazz Festival 1989 an einem Tributabend, der dem gerade verstorbenen legendären Produzenten Nesui Ertegün gewidmet war. Reeves ließ sich bei ihren nachdenklichen, gesprochenen Worten einmal mehr von ihrem Pianisten begleiten, was dem Ganzen noch mehr Tiefe verlieh. Anschließend sang sie eine bewegende Version von »For All We Know«. Vielen Dank für Ihr Interesse. Am Mikrofon verabschiedet sich Carsten Mützelfeld.
1: As you know, it was said earlier that a giant in the industry has passed on to even greener pastures. One thing I found in all of this is I didn't know him, but I knew a lot about him by a lot of the people that he touched. And I also know that he opened a lot of doors for me and a lot of great jazz artists also. I also know that a long life is not promised to anyone. And when you do get one, it is truly a blessing from God. And I also know that it is important that while we have people that we love dearly in our lives on this earth, in this realm, it is important to let them know how much we appreciate them and love them. This next song is dedicated to the memory of a great man.

0: Diane Reeves und For All We Know. Soweit diese Folge von Giant Steps in Jazz Extended Version. Diane Reeves von Carsten Mützelfeld. Diesen Oktober kann Diane Reeves ihren 70. Geburtstag feiern. Ihre letzte Veröffentlichung liegt schon 10 Jahre zurück, aber dafür können sich Fans jetzt gleich auf zwei neue Alben freuen. Zu John Coltranes 100. Geburtstag diesen September wird ein Album von ihr mit dem Branford Marsalis Quartett erscheinen. Und ein Duo-Album mit dem Gitarristen Romero Lubambo ist auch schon fertig aufgenommen. Im Herbst wird Diane Reeves auch für einige Konzerte nach Deutschland kommen, unter anderem und dann gleich zusammen mit dem Branford Marsalis Quartett am 6. November in die Kulturraffinerie nach Monheim. Einen Eindruck davon, wie großartig sie live ist, bekommen Sie aber jetzt schon gleich nach den Nachrichten hier auf WDR 3. Dann geht's weiter.
1: 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Es ist 19 Uhr. 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
2: Die Nachrichten mit Kerstin Fischer. Guten Abend. Der heutige 23. August vor zwei Jahren gilt als einer der schlimmsten Tage in der Stadtgeschichte von Solingen. Während eines Konzertes auf dem Fronhofplatz in der Innenstadt stach ein Islamist auf Besucher ein. Stefan Hase fasst den Gedenktag in Solingen zusammen.
3: Gestartet ist der Tag mit einem Gedenkgottesdienst. Viele der 150 Anwesenden sind Überlebende, Angehörige oder Freunde der Opfer. Das Attentat hat Spuren hinterlassen. Einige erzählen, dass sie bis heute noch keine öffentlichen Feste besuchen. Wer will, kann sich am Abend im Bürgersaal der Stadtkirche mit anderen über das Verarbeiten der Trauer austauschen. Nach der Schweigeminute um 21.37 Uhr will NRW-Ministerpräsident Hendrik Wüst noch eine Ansprache halten. Um diese Zeit vor zwei Jahren begann der Anschlag, bei dem drei Menschen starben und acht weitere teils lebensgefährlich verletzt wurden.
2: Und auch das ist heute Thema. Außenminister Wadefuhl hat bei seiner Ukraine-Reise Charkiw besucht. Die Millionenstadt ist etwa 30 Kilometer von der Frontlinie mit Russland entfernt. Wadefuhl lobte den Widerstandswillen der Menschen in Charkiw. Während seines Besuchs gab es in der Stadt mehrfach Luftalarm. Bundesgesundheitsminister Linnemann hat sich gegen die geplanten Einsparungen bei den Rentenansprüchen pflegender Angehöriger ausgesprochen. Unterstützung bekam er dafür unter anderem vom Spitzenverband der gesetzlichen Krankenkassen und der Stiftung Patientenschutz. Der Gesetzentwurf stammt noch von seiner Vorgängerin Warken. Nach dem Tod eines 49-Jährigen in Dortmund ist jetzt Haftbefehl gegen seinen 15 Jahre alten Sohn erlassen worden. Einzelheiten zur Tat oder möglichen Motiven teilten die Ermittler aber nicht mit.
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2: Rot-Weiß Essen empfängt den FC St. Pauli zur ersten Runde im Fußball-DFB-Pokal. Die Essener sind gegen St. Pauli klare Außenseiter. Fans und Mannschaft hoffen dennoch auf eine Sensation. Armin Lehmann, WDR Sport, wie schlägt sich denn die Mannschaft?
4: Ja, richtig gut. Sie führen nämlich zur Pause mit 1:0 und das ist durchaus verdient. So in den letzten 10 Minuten, da ist der Favorit aus Hamburg, der FC St. Pauli, besser geworden, hatte insgesamt drei dicke Chancen, aber zwei alleine wurden kläglich vergeben. Und Essen, die viel aktivere Mannschaft in dieser ersten Halbzeit, hat total viel investiert und hat sich dann in der 36. Minute belohnt. Obus mit der Flanke, Jansen lauert hinten am zweiten Pfosten und köpft das Ding hinein. Und deshalb führen sie zur Pause 1:0.
2: Das war WDR aktuell. Das Wetter in Nordrhein-Westfalen. Am Abend wechseln sich Sonne und Wolken ab bei 12 bis 19 Grad. In der Nacht bleibt es trocken, zum Morgen kann sich aber etwas Nebel bilden bei Tiefsttemperaturen zwischen 11 und 5 Grad. Die neue Woche beginnt, nachdem sich örtlicher Nebel aufgelöst hat, sonnig und trocken. In Minden 21 Grad, in Münster 22 und in Köln 24 Grad. Die Zeit, es ist 19.04 Uhr.
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0: mit Odilo Klausnitzer. Herzlich willkommen zu einer Stunde live aufgenommener Musik mit der großen Sängerin Diane Reeves. 2013 war sie Stargast der WDR Big Band. Der damalige Chefdirigent Michael Urbane hatte ihr dafür ein ganzes Programm aus ihren Lieblingsstücken auf den Leib arrangiert, My Songbook. Unter diesen Lieblingsstücken gibt's einige Popnummern, die Diane Reeves auf ihre unnachahmliche Art persönlich färbt, zum Beispiel Dreams von der Fleetwood Mac-Sängerin Stevie Nicks. Aber auch Standards wie The Windmills of Your Mind von Michel Legrand oder Social Call vom Saxophonisten Gigi Grice. Mit diesem Hardbop-Klassiker geht's gleich los. Die deutschen Ansagen zwischendurch macht der damalige Manager der WDR Big Band, Lukas Schmidt, und er wird Ihnen auch die Solistinnen und Solisten in den einzelnen Stücken nennen. Einer von ihnen war dabei ein Gast wie Diane Reeves. Sie hatte nämlich ihren persönlichen Stammpianisten zu diesem Konzert aus Amerika nach Deutschland mitgenommen. Das war Peter Martin. Diane Reeves und die WDR Big Band, aufgenommen am 28. November 2013 in der Kölner Philharmonie.

0: Thank you.
1: Für unsere Radiohörer wollte ich noch nicht unerwähnt lassen, die Solistin im ersten Stück, es hieß nämlich Social Call. Und Sie hörten als erste Solistin eine australische Posaunistin, heute zu Gast, Shannon Burnett. Dann war Peter Martin, Klavier. Peter Martin. Und John Marshall, Flügelhorn. Diane, it's your turn. You wanted to say something about Dreams?
2: Well, once again, this is a song that is a Stevie Nicks song from the Fleetwood Mac. And I always love it because, love this kind of thing, because that's kind of the tradition of jazz musicians to take the popular songs and give them a jazz sensibility. So this is Dreams.

Paul Heller, Tenorsaxophon. Paul Heller. Vor etlichen Jahren nahm Diane Reese eine CD auf mit dem großartigen Trompeter und Flügelhornspieler Clark Terry. Und Clark Terry hat sie in ihr Herz geschlossen. Das nächste Stück hat sie ihm seinetwegen ausgesucht. Das Stück heißt After Hours, gewidmet an Clark Terry.

Diane Reeves, die großartige Stimme, Diane Reeves. Johann Hörlen, Altsaxophon.

0: Diane Reeves Gesang und die WDR Big Band live aufgenommen in der Kölner Philharmonie am 28. November 2013. My Songbook hieß das Programm. Die Arrangements für diese Stücke aus Diane Reeves Songbook kamen vom WDR Big Band Dirigenten Michael Abene. Das letzte Stück eben war eins, das Diane Reeves zwar öfters gesungen, aber nie für eine Platte aufgenommen hat. Frenesy, ein Swing-Klassiker, 1939 geschrieben vom Komponisten Alberto Dominguez. Ein Mexikaner, was den Latin-Einschlag und den spanischsprachigen Titel erklärt. Der heißt auf Deutsch so viel wie Raserei. Soweit diese Extra-Ausgabe von WDR 3 Konzert. Wir haben noch Zeit für ein Stück aus dem Auftritt in der Kölner Philharmonie. Es heißt In Your Eyes und ist kein Jazz-Standard. Wer es geschrieben hat und warum sie es singt, das erzählt sie Ihnen gleich selber. Diane Reeves und die WDR Big Band. Ich bin Odilo Klausnitzer. Danke fürs Zuhören.
1: This next song is a very special song to me. From the very first time I heard it on the record So by Peter Gabriel, I just fell in love with it because it sounded like a prayer. And I have to say, throughout my career, since I've been singing it, this song has gotten me through a lot of hard times.

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0: 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Es ist 20 Uhr. 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
2: Die Nachrichten mit Kerstin Fischer. Guten Abend. Heute vor 2 Jahren sind in Solingen 3 Menschen getötet und viele weitere verletzt worden bei einem islamistischen Anschlag auf dem Stadtfest. Schon den ganzen Tag wird in Solingen daran erinnert. Auch Überlebende des Anschlags sind gekommen, wie diese Frau.
3: Das ist für mich irgendwie so ein gesetzter Tag, der ist jetzt einfach in der Zukunft irgendwie geblockt. Das Leben steht immer noch Kopf und das hat sich auch noch nicht allzu sehr geändert, leider.
2: Der Gedenktag endet am Abend mit einer Schweigeminute in Solingen zum Tatzeitpunkt um 21.37 Uhr. In Aachen ist die Reit-WM zu Ende gegangen. Das deutsche Team hatte zum Abschluss nochmal auf Medaillen der Springreiter gehofft. Nach Gold im Team hat es im Einzel aber nicht gereicht. Beste Deutsche wurden Daniel Deusser und Markus Ehning auf den Plätzen 6 und 7. Eine Bilanz der WM in Aachen zieht Sabine Hartelt.
4: Man muss wirklich nichts schönreden, nichts hochjubeln. Es war einfach ein unglaublich großes Event mit 500.000 Zuschauer. Die Stimmung war immer mindestens im oberen Drittel. Und deutsche Medaillen hat es ja so reichlich gegeben. 7-mal Gold, 5-mal Silber, 8-mal Bronze, macht 20 insgesamt. Alle haben es genossen, hier zu sein, haben es zelebriert. Und wenn dann mal die anderen gewonnen haben, wurde denen auch ganz, ganz fair applaudiert.
2: Und auch das ist heute Thema. Die Eisenbahngewerkschaft EVG will härtere Strafen für Angriffe auf Bahnmitarbeiter erzwingen. Weil ein Gesetz angekündigt, aber nicht umgesetzt ist, droht die Gewerkschaft mit einer Art Streik im Regionalverkehr. In Stockholm geht es ab heute um die Frage, wie Wasser auf der Welt gerechter verteilt werden kann für Mensch und Natur. An der World Water Week nehmen Organisationen, Politikvertreter und Fachleute aus 180 Ländern teil. Heute vor 60 Jahren wurde im Weltall das erste Foto der Erde vom Mond ausgemacht. Es galt als Sensation, weil die Erde erstmals nicht isoliert, sondern gemeinsam mit dem Mond gezeigt wurde. Regionalligist Westfalia Rhynern hat heute zum ersten Mal in der Vereinsgeschichte an einem DFB-Pokalspiel teilgenommen. Das Team aus Hamm verlor zwar deutlich mit 0:6 gegen den Zweitligisten Dynamo Dresden. Für Rhynern-Kapitän Michael Wiese war es trotzdem besonders.
5: Ich glaube, in den DFB-Pokal zu kommen als Mannschaft aus Westfalen ist sehr schwierig, weil wir eine sehr fußballstarke Region sind. Deswegen war es wahrscheinlich eine einmalige Sache.
2: Die weiteren Ergebnisse der ersten DFB-Pokalrunde heute. Mönchengladbach schlägt Schott-Mainz mit 5:0. Fortuna Düsseldorf verliert gegen Freiburg 1:5. Der SC Paderborn besiegt Phoenix Lübeck 4:2. Und Rot-Weiß Essen schafft gegen St. Pauli die Überraschung und gewinnt 2:0. Das war WDR aktuell. Das Wetter in Nordrhein-Westfalen: in der Nacht trocken, zum Morgen etwas Nebel bei Tiefstwerten zwischen 11 und 5 Grad. Die neue Woche beginnt, nachdem sich örtlicher Nebel aufgelöst hat, morgen sonnig und trocken. In Monschau bis 21 Grad, in Gütersloh bis 22 und in Wuppertal bis 23 Grad. Die Zeit? Es ist 20:03 Uhr.

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1: Und dazu begrüßt sie Cornelia Drese heute im Studio von MDR Klassik. Zwei Festivalkonzerte, ganz unterschiedliche, kann ich Ihnen heute Abend bieten. Zuerst ein Konzert von der Styriate aus Österreich. Hier erklingt Musik von Antonio Vivaldi. Sechs seiner schönsten Konzerte lassen einen Tagesablauf des Barockkomponisten nachempfinden. Und danach ein Wechsel ins romantische Repertoire, zu hören in einer Aufzeichnung eines Kammerkonzertes vom Verbier-Festival. Hier stehen Werke von Max Bruch und Nikolai Mettner auf dem Programm. Zuerst aber die Reise zum Festival Styriate. Das wurde im Jahr 1985 gegründet, um die alte Musik zu feiern. Dabei ist der Festivalname eine Zusammenführung von Styria, lateinisch für Steiermark, und Arte, italienisch für Kunst. Styriate, Kunst in der Steiermark. Spiritus Rector hierfür war Dirigent Nikolaus Harnoncourt, der hier eine Bühne für seine Konzertvorhaben erhalten sollte. Seine Vorliebe für die Musik des Barock und der Klassik ist bis heute festivalprägend. Dieses Jahr stand das Festival unter dem Motto Licht, Spiele. Es feierte von Ende Juni bis Ende Juli das Licht, seine Schönheit und seine verschiedenen Facetten. Eingeladen waren auch die Traversflötistin Annie Laflamme und die Geigerin Alfia Bakirva mit ihrem Programm Licht in der Lagune. Gemeinsam mit dem Styriate Festival Orchester folgten sie am 23. Juli in der Helmut-List-Halle in Graz einem imaginären Tagesablauf von Antonio Vivaldi, und zwar im Jahr 1727. Vivaldi ist da mitten in seinen produktivsten Jahrzehnt, genießt sogar nach gehörigen Skandalen wieder Anerkennung in seiner Heimatstadt Venedig, ist gefragter Opernkomponist in ganz Italien, und in Europa verkaufen sich seine Konzerte zu Bestpreisen. Vivaldi führt als knapp 50-Jähriger ein außergewöhnliches Leben. Als Priester unterrichtet er äußerst erfolgreich in einem der Waisenhäuser Venedigs das Mädchenorchester der Ospedale della Pietà. Es wird unter seiner Leitung so berühmt, dass vornehme Touristen die Lagunenstadt aufsuchen, um vor allem dieses besondere Ensemble zu hören. Und doch ist der Priester in der Welt der Oper zu Hause, führt sogar einige Zeit selbst ein Theaterunternehmen. Seine Schülerin Anna Giraud und ihre Schwester leben in seinem Haushalt. Anna singt oft die Rollen der Primadonna in seinen Opern. Noch dazu erhält Vivaldi Aufträge durch venezianische Botschafter für diverse europäische Adelsfamilien, um für Feste und Hochzeiten neue Musik zu komponieren. Vivaldi ist also ein Mensch, der, so unkonventionell wie er sich bewegt, in keine vorgefertigte Schublade passen will. Ein Star für die einen, ein Dorn im Auge für die anderen, vor allem für die Kirche. Die beäugt das wilde Zusammenleben mit einer Primadonna und überhaupt den Kontakt zur frivol geltenden Opernwelt. Fleißig ist Vivaldi, er steht früh auf. Und so startet das Konzert mit Vivaldis Tagesablauf mit einem Vogelweckruf, mit Vivaldis Konzert Il Gardellino, der Stieglitz oder auch Distelfink. Der beginnt zumeist 20 Minuten vor Sonnenaufgang sein Morgenkonzert, laut Nabu. Stieglitze finden bis heute in den herrlichen, meist versteckten Gärten Venedigs Unterschlupf. In diesem Konzert ahmt die Flöte den Gesang des kleinen Vogels nach, der einen auffällig roten Kopf hat und kleine gelbe Federn an den Flügeln. Es spielen Annie Laflamme Traversflöte und Alfia Bakirva Violine, die auch die Leitung des Styriate Festivalorchesters übernommen hat.

Annie La Flamme, Traversflöte als Solistin im Vivaldi-Konzert mit dem Titel Il Gardellino, Riumverzeichnis 428. Begleitet vom Styriate-Festspielorchester unter der Leitung von Alfia Bakieva in ihrem Programm Das Licht in der Lagune. Vivaldis Tagesablauf nachspürend haben die Musikerinnen und Musiker dann das Konzert Madrigalesco, Riumverzeichnis 129, angeschlossen. Ein Konzert, das auf virtuose Spritzigkeit verzichtet und eher auf die viel ältere Madrigalkunst der Renaissance anspielt. Vivaldi war ein Leben lang streng gläubig und verpasste auch an hektischen Tagen kaum die Messe, auch wenn er persönlich keine Messe mehr las. Warum? Darüber ist sich die Musikhistorie nicht so sicher. Ein Asthma-Leiden hat Antonio Vivaldi selbst angeführt, Kehlkopfverengung vermuten andere und weitere blicken auf das hohe musikalische Arbeitspensum des Komponisten und sehen darin den Grund für eine deutliche Unlust, dem zeitaufwendigen Kirchendienst nachzugehen. Zumal Antonio Vivaldi nicht freiwillig diesen Weg eingeschlagen hat, sondern auf Drängen des Vaters, der ihn im Kirchendienst versorgt wissen wollte. Wie auch immer, Vivaldi hat ein Leben lang für die Kirche komponiert und stand dieser Musik sehr nahe. Danach folgt das Konzert Riumverzeichnis 312 mit dem Titel In Tromba. Hier schildert das Programmheft im imaginierten Tagesablauf von Vivaldi einen Besuch bei einem Kunden, einem französischen Botschafter. Vivaldi verkauft viele seiner Konzerte in diese Kreise hinein. Er hat musikalische Anhänger, Fans und damit treue Kunden. Und Vivaldi vermag, seine Musik anzupassen. Im gleichfolgenden Konzert sind deutliche Anlehnungen an französische Tanzrhythmen zu vernehmen. Es spielt erneut die Geigerin Alfia Bakieva, die auch das Styriate-Festspielorchester leitet.

Alfia Bakijeva, Violine mit dem Styriate Festspielorchester mit Musik von Antonio Vivaldi. Zuerst sein Konzert Madrigalesco, Riumverzeichnis 129 und danach das Konzert in Tromba, Riumverzeichnis 312. Wir sind beim Konzert der Styriate, das Licht der Lagune, und folgen nun Vivaldi weiter auf seinen Wegen durch Venedig. Im Programmheft des Konzertes, das am 23. Juli in Graz in der Helmut-List-Halle beim Styriate-Festival aufgenommen wurde, wird das folgende Konzert mit dem Unterricht im Ospedale della Pietà in Verbindung gebracht. Das Ospedale war eine kirchliche Institution, die Kinder aufnahm, oft durch eine Art Babyklappe, auch Windelklappe genannt. Viele der Kinder starben noch im Säuglingsalter, doch wenn sie gesund blieben und heranwuchsen, erhielten sie je nach Talent eine Ausbildung in der Küche, in der Wäscherei, Weberei oder eben in einem Orchester oder im Chor. Hier war Vivaldi viele Jahre als Lehrer tätig, mal mehr, mal weniger lukrativ beschäftigt, aber sein Orchester trat in der Kirche des Ospedale auf, allerdings den neugierigen Blicken der Besucher entzogen. Sie musizierten hinter holzvergitterten Balkonen. Die Kirche, die heute an diesem Platz steht, wurde erst nach Vivaldis Tod erbaut. Hier gibt es keine originalen Plätze mehr, nur das Deckenfresko erinnert mit musizierenden Mädchen an diese Epoche. Hier also das Konzert in C-Dur, Riumverzeichnis 114 für Streicher, stellvertretend für die Musikstunden Vivaldis am Ospedale. Und dann das Konzert Der Sommer aus den vier Jahreszeiten, sein Violinenhit, der ihn nach der Veröffentlichung in Amsterdam in Europa berühmt machte, nicht ahnend, dass diese Musik nach seinem Tod für rund 180 Jahre in Vergessenheit geraten sollte. Das Styriate Festspielorchester spielt erneut mit Alfia Bakijeva, Violine.

Das Licht der Lagune, so der Titel dieses Konzertes, das beim Festival Styriate zur Aufführung kam. Alfia Bakijeva war Solistin im eben verklungenen Sommerkonzert von Antonio Vivaldi. Die Begleitung übernahm das Styriate Festspielorchester und davor erklang das Concerto in C-Dur, Triumphverzeichnis 114. Der Tagesablauf des Komponisten Antonio Vivaldi begann mit dem Ruf des Stieglitzes und endet nun mit einem nächtlichen Konzert, mit dem Flötenkonzert La Notte. Auch wenn Vivaldi zu diesem Konzert kein Gedicht oder Sonett hinterlassen hat, wie er es für seinen Jahreszeitenzyklus getan hat, geben die Satzüberschriften Auskunft darüber, dass sich die Dunkelheit zu Beginn des Konzertes langsam und düster ausbreitet. Im zweiten Satz, Phantasmi, Geister, bricht die Geisterstunde an mit wilden Tonsprüngen und Läufen. Der Schlafende erschrickt sich dabei. Doch im Folgesatz kehrt der Schlaf il sonno wieder zurück. Ganz zum Schluss, beim Sonnenaufgang, verfliegen dann die Schrecken der Nacht und ein quirliger neuer Tag kann beginnen. Es spielen die Musikerinnen und Musiker des Styriate Festspielorchesters unter der Leitung der Geigerin Alfia Bakijeva mit der Flötistin Annie Laflamme.

Virtuos und voller Spielfreude, Antonio Vivaldis Konzert Triumph Verzeichnis 439 mit dem Titel La Notte, die Nacht. Am Ende eines Programms mit dem Titel Licht der Lagune, das einen möglichen Tagesablauf des Komponisten Antonio Vivaldi musikalisch nachempfunden hat. Ein Konzert, das am 23. Juli in der Helmut-List-Halle stattfand, beim Festival Styriate in Graz. Es spielte die Traversflötistin Annie Laflamme zusammen mit der Geigerin Alfia Bakieva, die auch das Styriate-Festspielorchester geleitet hat. Das war unser erstes Konzert beim ARD-Radio-Festival am Sonntagabend. Und nach so viel barocker Aufgewühltheit wechseln wir von Österreich in die Schweiz zum Verbier-Festival im Kanton Wallis in den Walliser Alpen zu einem Abend mit romantischer Kammermusik. Seit 1994, seit nunmehr über 30 Jahren, treffen sich in Verbier die Großen der Klassik und junge Talente. Neben groß- und klein besetzten Konzerten finden an die 100 Meisterkurse statt. Diese Verknüpfung von Erfahrung und unverbrauchter Begeisterung gehört zur DNA des Festivals. In Verbier begegnet man sich aber nicht nur in den Konzerten, sondern auch auf der Straße, in den Restaurants, in den Hotels. Für Musikerinnen und Musiker wie für das Publikum eine wunderbare Atmosphäre. 2026 ging das Festival in seine 33. Ausgabe von Mitte Juli bis Anfang August. Und am 30. Juli stand ein romantischer Kammermusikabend auf dem Programm in der Kirche in Verbier mit Werken für Triobesetzung von Max Bruch und ein Quintett von Nikolai Mettner. Auch hier wird die Intention wieder deutlich, Begegnungen in Verbier zu schaffen. 7 Musiker sind an diesem einen Abend beteiligt. Allein der Bratscher Timothy Ridout ist in beiden Werken zu hören. Er erlebe hier, so erzählt er im YouTube-Kanal des Verbier-Festivals, eine herrliche Mischung aus Arbeiten und Urlaub. Er habe so viel Freude am Musizieren mit Freunden, daneben das Entdecken von jungen Mitstreitern und das Wandern in der Natur. Irgendwie könne sich das gar nicht wie Arbeit anfühlen. Timothy Ridout hat im Alter von 8 Jahren mit der Bratsche begonnen. Er ist ein sogenannter Edelbratscher, einer der wenigen, der vorher nicht Violine gespielt hat. Allerdings sei für ihn immer der Gesang besonders wichtig gewesen. In der Stimme sah er seine Ausdrucksmöglichkeit, die ihm dann aber in der Zeit des Stimmbruchs weggefallen sei. Ab diesem Moment, er war so 12, 13 Jahre alt, lag plötzlich der Fokus ganz allein auf der Bratsche. Inzwischen spielt er auf einem sehr wertvollen Instrument aus Italien aus dem Jahr 1570. Dieses Instrument war auch im Einsatz in Max Bruchs 8 Stücken für Klarinette, Viola und Klavier Opus 83. Das Werk kommt der Idee des Verbier-Festivals sehr nahe. Ein erfahrener Musiker komponiert für einen Künstler einer anderen Generation. Hier ist es der über 70-jährige Vater Max Bruch, der für seinen Klarinette spielenden Sohn Max Felix neues Repertoire vorlegt. Bruch knüpft hier an die Zyklen eines Robert Schumann an. Die Märchenbilder, Märchenerzählungen und Romanzen standen Bruchs Opus 83 Pate. Mal melancholisch versponnen, dann wieder virtuos, mal zart, mal nostalgisch. 8 lyrische Bilder mit Pierre Genisseau Klarinette, Timothy Ridout Viola und Sun Wook Kim am Klavier.

Beifall für den Klarinettisten Pierre Genesso, den Bratscher Timothy Ridout und den Pianisten Soon Wook Kim. Sie spielten Musik von Max Bruch, seine 8 Stücke für Klarinette, Viola und Klavier Opus 83. Als Bruch 1910 im Alter von 72 Jahren seine 8 Stücke bei der Uraufführung in Bonn erlebte, hatte der junge Nikolai Mettner die ersten Entwürfe für sein Klavierquintett notiert. Vollendet hat er es aber erst beinahe 40 Jahre später. 1949 war das. In der Zwischenzeit war Mettner von Russland nach Deutschland emigriert, ging dann über Frankreich in die USA, um später in England sesshaft zu werden. Mettner selbst sah sein Quintett schließlich als eine Art Resümee oder Synthese seines Lebenswerkes. Das Quintett erlebte auch erst posthum seine erste Veröffentlichung 1951. Das gesamte Werk ist von Anklängen an die orthodoxe Liturgie durchzogen und greift Psalmvertonungen auf. Der dritte und letzte Satz endet mit einer Coda, die der Komponist selbst als Hymne bezeichnet hat. Eine erstaunlich schlichte Melodie, voller Licht und Jubel, ein positiver Blick auf das eigene Leben. Für Rachmaninow war Mettner der größte Komponist seiner Zeit. Hören Sie das Quintett von Nikolai Mettner, gespielt von einer Gruppe junger Musiker, die vorher noch nie gemeinsam musiziert haben, die sich zum Teil erst in Verbier bei den Proben richtig kennengelernt haben. Daniel Los

Bakovic und Paloma So Violine, Timothy Ridout Viola, Kian Soltani Violoncello und Yun Chan Lim am Klavier. Er war 2022 der jüngste Gewinner des Van Cliburn-Wettbewerbs.

Applaus in der Kirche von Verbier, ein wichtiger Ort des Verbier-Festivals, auch in diesem Jahr. Am 30. Juli war hier das Klavierquintett in C-Dur von Nikolai Medtner zu hören. Gespielt von Daniel Losakovic und Paloma So, Violine, Timothy Ridout, Viola, Kian Soltani, Violoncello und Yun-Chan Lim am Klavier. Sie hören das ARD-Radio-Festival heute aus dem Studio von MDR Klassik. Und da folgt jetzt noch Musik von Josef Suk mit dem MDR-Sinfonieorchester. Wir hören hinein in Josef Suks sinfonische Dichtung Ein Sommermärchen, Opus 29, dirigiert von Fabrice Boland. 5 Sätze erzählen keine klassische Geschichte, sondern folgen Sommerinspirationen, die nicht nur heiterer Natur sind. Stimmen des Lebens und der Trost, Mittag, Intermezzo, blinde Spielleute, in der Macht der Trugbilder und Nacht.

0: Das war die symphonische Dichtung Ein Sommermärchen, Opus 29 von Josef Suk. Es spielte das MDR-Sinfonieorchester unter der Leitung von Fabrice Bollon.
1: Und damit endet unser heutiger ARD-Radio-Festival-Konzertabend. Ich bedanke mich für Ihr Zuhören und verabschiede mich. Cornelia de Reese war für Sie am Mikrofon im MDR-Klassikstudio. Und gleich nach den Nachrichten geht es weiter mit Musik, die Martin Kersten für Sie ausgewählt hat. Für eine Stunde hörbar bis Mitternacht.
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3: Um 23 Uhr mit Klaas Christoffersen. Am zweiten Tag seiner Ukraine-Reise hat Außenminister Wadephul die Stadt Charkiw im Nordosten des Landes besucht. Charkiw ist nur etwa 30 Kilometer von der Frontlinie entfernt. Aus Kiew Florian Kellermann.
4: Schon auf dem Weg seien ihm viele zerstörte Tankstellen aufgefallen. Die Millionenstadt selbst sei ihm jedoch gepflegt erschienen. Man merke, dass sich die Behörden trotz der häufigen Beschüsse Mühe geben, dass die Stadt bewohnbar bleibt. Allerdings gab es mehrfach Luftalarm, als Wadephul in Charkiw war. Der Außenminister diskutierte mit Studenten der örtlichen Karasin-Universität. Er nahm an einer staatlichen Zeremonie teil und besuchte ein Kraftwerk. Ihn habe der Widerstandswille der Menschen beeindruckt, sagte Wadephul.
3: In Solingen in Nordrhein-Westfalen ist der Opfer des Terroranschlags vor 2 Jahren gedacht worden. Ministerpräsident Wüst sagte, das Attentat habe nicht nur die Stadt, sondern das ganze Land erschüttert. Es habe gezeigt, wie wichtig es sei, die freie und offene Gesellschaft entschlossen gegen Terrorismus und Extremismus zu verteidigen. Ein Syrer hatte auf dem Solinger Stadtfest 3 Menschen mit einem Messer getötet und 8 weitere verletzt. Der Täter wurde zu lebenslanger Haft mit anschließender Sicherungsverwahrung verurteilt. Israel hat der Hamas mit einer Ausweitung der Angriffe im Gazastreifen gedroht. Das Büro von Ministerpräsident Netanyahu forderte die Terrororganisation auf, Starts von Drohnen, Ballons und Drachen aus dem palästinensischen Küstengebiet in Richtung Israel umgehend einzustellen. Anderenfalls werde man die Militärschläge intensivieren und Zivilisten auffordern, bestimmte Gebiete zu verlassen. Im DFB-Pokal haben sich die Bundesliga-Vereine bisher souverän schlagen können. In der ersten Runde sind bisher alle Erstligisten weitergekommen. Aus der Sportredaktion Mats Nicholsen.
5: Den höchsten Sieg des Sonntags holte sich Mainz. 9:0 beim Amateurclub Krischow. Freiburg, Union Berlin, Gladbach und Paderborn haben ihre Spiele ebenfalls gewonnen. Auch die Zweitligisten Dresden, Magdeburg, Darmstadt und Bochum stehen in der nächsten Runde. Für die große Sensation sorgte ein Regionalligist aus dem Dorf Jeddelo II. Das Team aus Niedersachsen konnte unglaubliche 5 Tore gegen Bundesliga-Absteiger Heidenheim erzielen. Am Ende stand es 5:2. Zweitligist St. Pauli ist früh ausgeschieden, nach einer 0:2-Niederlage beim Drittligisten Essen.
3: Das waren die Nachrichten. Das Wetter in Deutschland. Nachts oft trocken, in Mecklenburg-Vorpommern noch einzelne Schauer, Tiefstwerte 15 bis 4 Grad. Morgen heiter und trocken, im Norden und Osten vereinzelt kurze Schauer, Höchstwerte an der Elbe 20 Grad bis 28 Grad am Oberrhein. Am Dienstag im Nordosten sonnig, im Südwesten zeitweise Schauer und Gewitter bei Werten zwischen 20 und 27 Grad und am Mittwoch gebietsweise Schauer und Gewitter, im Nordosten meist heiter, 21 bis 30 Grad. Es ist 23.03 Uhr.
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6: Sonntagabend, die letzte Stunde des Tages, die gehört beim ARD Radio Festival auch in diesem Jahr wieder der Hörbar mit Musik grenzenlos aus dem Funkhaus in Frankfurt am Main grüßt Sie Martin Kersten. Mitten in der Nacht im Schutz der Dunkelheit, nackt im Meer zu baden. Das kann eine tolle Erfahrung sein. Ich weiß nicht, ob Sie die schon mal gemacht haben. Die junge Dame im folgenden Lied hat allerdings die Rechnung ohne den Mond gemacht.

Ilma Vue Nue hat hier Cecile McLaurin Salvant gesungen. Er hat mich nackt gesehen. Und sie meinte damit nicht den Mond, der ist im Französischen ohnehin weiblich, sondern der Mond hat nur durch sein Licht überraschend den Blick freigegeben auf die Badende in der Bucht, wovon offenbar ein heimlicher Beobachter auf einem Felsen profitiert hat. Das etwas frivole Chanson hat schon ein paar Jährchen auf dem Buckel. Es stammt aus dem Paris des Fin du Siècle, als in den Revuen der Folie Bergère oder des Moulin Rouge ein ehemaliges Blumenmädchen unter dem Pseudonym Miss Tanguette den Männern die Köpfe verdreht hat. Cecile McLaurin Salvant hat dieses Lied für ihr Album Mélusine wiederentdeckt. Hier ist die Hörbar mit Musik grenzenlos im ARD Radio Festival. Ich möchte Sie gerne einladen, diese letzte Stunde des Tages mit mir hier an der Bar zu verbringen. Wir gehen ganz entspannt ein bisschen auf akustische Entdeckungsreise und lassen uns von einem zum nächsten Musikstück treiben. Und unser Rundflug, der startet in Hamburg bei einem etwas anderen Streichquartett, dem Kaiserquartett und seiner Zusammenarbeit mit dem Sänger der Britpop-Band Pulp, Jarvis Cocker.

Atschgerit Metsch, melancholische Klänge aus Armenien vom Ensemble Papier d'Arménie. Musik wie diese feinen, in Harz getränkten Räucherblättchen, die, wenn man sie faltet und anzündet, so ein sinnliches Parfum von Weihrauch und Vanille verströmen. Vielleicht kennen Sie das. Papier d'Arménie, das sind 5 armenisch-französische Musikerinnen und Musiker, unter ihnen übrigens auch Dan Garibian, der früher bei der legendären Folkband Bratsch aktiv war, und seine Tochter, die Jazzpianistin Masha Garibian. Genaz Pashas heißt ein Album der 5 Genaz, so sagen die Armenier, wenn sie mit ihren Gläsern anstoßen, wenn sie auf das Leben trinken und natürlich auf die Freundschaft. Also Prost oder auch Genaz. Hier an der Hörbar im ARD Radio Festival stoßen wir zu später Stunde gemeinsam an auf die Vielfalt der Musik aus aller Welt. Schön, dass Sie mit dabei sind. Unsere nächste Station sind die Kapverden. Mario Lucio, der war sogar mal Kulturminister dieses kleinen Inselstaates mitten im Atlantik. Seit ein paar Jahren konzentriert er sich wieder mehr auf die Musik und bleibt dabei doch auf seine Weise politisch. Sein Album Migrants erinnert nicht zuletzt auch an all diejenigen, die im Laufe der Jahrhunderte ihr Leben verloren haben bei dem Versuch, Länder und Meere zu überqueren auf der Suche nach einer besseren Zukunft. Und er sagt selbst, dieses Album trägt ganz Kapverde und Afrika in sich, steht aber auch im Dialog mit allen musikalischen Ästhetiken, die durch die Migration von Menschen überhaupt erst möglich wurden.

Wide Open Light. Eine Menge Optimismus strahlt er hier aus, der wunderbare Ben Harper mit seiner warmen, sanften Stimme, begleitet von Gastmusiker Piers Vicini auf einer sehr speziellen Mischung aus Gitarre und Oud. Dem Pianisten Martin Kohlstedt gab's davor zu hören, außerdem die finnischen Folkmusikerinnen Lisa Matvainen und Tellu Turka, den Cellisten Abel Silauchue aus Südafrika und Kammermusik des Komponisten Ingo Höricht aus Bremen. 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Tja, und das war's für heute an der Hörbar von HR2 Kultur im ARD Radio Festival. Wir hören uns wieder, wenn Sie mögen, mit mehr Musik grenzenlos. Genau heute in einer Woche um die gleiche Zeit. Mein Name ist Martin Kersten. Machen Sie es gut bis dahin.

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1: Um 24 Uhr mit Julia Cortis. Die Bahngewerkschaft EVG droht angesichts zunehmender Gewalt mit einem Streik im Regionalverkehr. Wie EVG-Chef Burkhardt im Bayerischen Rundfunk sagte, werden im Schnitt 5 bis 8 Mitarbeitende pro Tag attackiert. Wenn die Politik nicht bis Ende des Jahres etwas unternimmt, so Burkhardt, würden die Betriebsräte Dienstpläne ablehnen. Züge würden dann nicht mehr besetzt. Nach dem tödlichen Angriff auf einen Zugbegleiter Anfang Februar hatte die Politik angekündigt, für mehr Sicherheit zu sorgen. AfD-Chef Chrupalla sieht im diesjährigen Hitzesommer keine Folge des Klimawandels. Im ARD-Sommerinterview sagte er, für ihn sei das ein ganz normaler Sommer gewesen. Der Bundesregierung warf Chrupalla Panikmache und einen Klimahype vor, mit dem sie den Leuten das Geld aus der Tasche ziehen wolle. Es brauche einfach mehr Strom, so der AfD-Chef, dann könne man kühlen. Wissenschaftler hatten die Zahl der Hitzetoten für Deutschland zuletzt auf 14.000 geschätzt. In Solingen ist an die Opfer des Terroranschlags vor 2 Jahren erinnert worden. Das Attentat habe den Menschen vor Augen geführt, wie wichtig es sei, die freie und offene Gesellschaft entschlossen gegen Terrorismus und Extremismus zu verteidigen, sagte Nordrhein-Westfalens Ministerpräsident Wüst am Abend bei der Gedenkveranstaltung. Bei dem Messerangriff eines syrischen Asylbewerbers waren auf dem Solinger Stadtfest am 23. August 2024 3 Menschen getötet und 8 zum Teil lebensgefährlich verletzt worden. Im US-Bundesstaat Nevada sind Zehntausende Menschen aufgerufen, wegen eines Waldbrandes ihr Zuhause zu verlassen. Nach Angaben der Behörden wurden 42.000 Menschen aufgefordert. Weitere 45.000 sollen sich auf eine Evakuierung vorbereiten. Das Feuer breitete sich demnach in kurzer Zeit auf eine Fläche von mehr als 50 Quadratkilometern aus. Tausende Menschen haben derzeit außerdem keinen Strom. Gouverneur Lombardo rief den Notstand aus. Zum Fußball. Im DFB-Pokal hat der SSV Jedlo 2 für eine Überraschung gesorgt. Der Regionalligist aus der Nähe von Oldenburg warf Bundesliga-Absteiger Heidenheim aus dem Wettbewerb. In der 2. Runde stehen auch Freiburg, Mönchengladbach, Mainz 05, Union Berlin, Paderborn, Dresden, Bochum, Darmstadt und Magdeburg sowie Essen. Das Wetter in Deutschland. In der Nacht nur im Norden Brandenburgs Schauer, sonst meist klar. Es kühlt auf 15 bis 10 Grad ab. Im Tagesverlauf überwiegend sonnig bei Höchstwerten zwischen 20 Grad im Erzgebirge und 30 Grad am Oberrhein. Am Dienstag vor allem im Südwesten wieder unbeständiger mit Schauern und Gewittern. Die Zeit 0:03 Uhr.
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3: Mit Sven Knappe am Mikrofon. Guten Abend und herzlich willkommen. Wir starten mit Aufnahmen aus den Archiven des Mitteldeutschen Rundfunks in die neue Woche. Bis zu den 2 Uhr Nachrichten begleiten uns der Rundfunkchor Leipzig, das MDR-Sinfonieorchester und das Gewandhausorchester Leipzig. Den Anfang macht aber ein namenloses Kammerensemble, bestehend aus dem Geiger Daniel Gäde, dem Bratscher Karl Suske, dem Cellisten Jürn Jakob Timm und der Pianistin Izumi Goto. Gemeinsam spielen sie das Klavierquartett in S-Dur von Wolfgang Amadeus Mozart, Köchelverzeichnis 493.

Wir hörten das Klavierquartett in S-Dur von Wolfgang Amadeus Mozart, Köchelverzeichnis 493. Es musizierten Isomi Goto, Klavier, Daniel Gäde, Violine, Karl Suske, Viola und Jürn Jakob Timm, Cello. All meine Herzgedanken von Johannes Brahms bringt nun der Rundfunkchor Leipzig im ARD-Nachtkonzert zum Klingen. Die Leitung hat Wolf-Dieter Hauschild.

All meine Herzgedanken, eines der 7 Lieder aus dem Opus 62 von Johannes Brahms, gesungen vom Rundfunkchor Leipzig unter der Stabführung von Wolf-Dieter Hauschild. Und es geht in die Oper, gesungen wird diesmal nicht, es wird getanzt. Aus dem Ballett Cinderella von Sergei Prokofjew hören wir ein instrumentales Best-of mit dem MDR-Sinfonieorchester unter Michail Jurowski.

Das waren Ausschnitte aus dem Ballett Cinderella von Sergei Prokofjew, gespielt vom MDR-Sinfonieorchester unter Michail Jurowski. Hier ist das ARD-Nachtkonzert, präsentiert von BR Klassik mit einem großartigen und groß angelegten Orchesterwerk von Anton Bruckner. Der Sinfonie Nummer 1 in C-Moll, entstanden in den Jahren 1865-66. Wir hören eine Aufnahme mit dem Gewandhausorchester Leipzig unter Herbert Blomstedt. Doch zuvor, quasi als Einleitung, singt der Rundfunkchor Leipzig noch die Nachtwache 1 aus dem Opus 104 von Johannes Brahms.

Das Gewandhausorchester Leipzig spielte unter der Leitung von Herbert Blomstedt die Sinfonie Nummer 1 in C-Moll von Anton Bruckner. Die Aufnahme entstand 2011 im Leipziger Gewandhaus. In den vergangenen beiden Stunden brachten wir Aufnahmen aus den Archiven des Mitteldeutschen Rundfunks. Nach den 2 Uhr Nachrichten geht's weiter mit Musik von Felix Mendelssohn-Bartholdy, Franz Schubert und Theodor Döhler.

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1: Um 2 Uhr mit Olaf Knapp. Außenminister Wadephul hat in der Ukraine Charkiw nahe der Grenze zu Russland besucht. Die Stadt ist regelmäßig russischen Angriffen ausgesetzt. In den Tagesthemen sagte Wadephul, dass die versprochenen Patriot-Raketen zur Flugabwehr kommen werden. Deutschland steige in die Produktion ein und er werde nach seiner Reise auch noch einmal das Gespräch mit Partnern suchen, die Systeme zur Verfügung stellen könnten.
2: Ich war hier und ich habe es selber miterlebt. Meine Delegation hat es miterlebt. Es gibt ständig Luftalarm. Man muss sich ständig schützen. Es ist ein wahnsinniger Raketenkrieg, ein Drohnenkrieg, den Putin gegen die Bevölkerung führt. Und da braucht die Ukraine Schutz. Und da ist jedes System, was wir aus unseren Beständen entnehmen und hier zur Verfügung stellen, einfach ein System, was Menschenleben schützt und was einen Dienst für unsere Freiheit leistet.
1: Außenminister Wadephul. Und bei einem russischen Angriff am Stadtrand von Charkiw sind nach ukrainischen Angaben 3 Menschen getötet und weitere verletzt worden. Das teilte der zuständige Regionalgouverneur über den Kurznachrichtendienst Telegram mit. Die Suche nach weiteren möglichen Opfern dauere an. In Solingen in Nordrhein-Westfalen ist der Opfer des Terroranschlags von vor 2 Jahren gedacht worden. Ministerpräsident Wüst sagte, das Attentat habe nicht nur die Stadt, sondern das ganze Land erschüttert. Es habe den Menschen vor Augen geführt, wie wichtig es sei, die freie und offene Gesellschaft entschlossen zu verteidigen. Ein Syrer hatte auf dem Solinger Stadtfest 3 Menschen mit einem Messer getötet und 8 weitere verletzt. Der Täter wurde zu lebenslanger Haft mit anschließender Sicherungsverwahrung verurteilt. Im DFB-Pokal haben sich die Bundesliga-Vereine bisher souverän schlagen können. In der ersten Runde sind bisher alle Erstligisten weitergekommen. Aus der Sportredaktion Mats Nicholsen.
3: Den höchsten Sieg des Sonntags holte sich Mainz. 9:0 beim Amateurclub Krischow. Freiburg, Union Berlin, Gladbach und Paderborn haben ihre Spiele ebenfalls gewonnen. Auch die Zweitligisten Dresden, Magdeburg, Darmstadt und Bochum stehen in der nächsten Runde. Für die große Sensation sorgte ein Regionalligist aus dem Dorf Jeddelo 2. Das Team aus Niedersachsen konnte unglaubliche 5 Tore gegen Bundesliga-Absteiger Heidenheim erzielen. Am Ende stand es 5:2. Zweitligist St. Pauli ist früh ausgeschieden. Nach einer 0:2